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0: 8 Uhr.
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0: 10 Uhr.
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0: Elf Uhr.
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2: Ja, willkommen zum Tierrechtsradio. Ich bin heute zu Besuch im Mittelburgenland, irgendeiner Nähe von Oberpullendorf, beim Lebenshof Sonnenweide. Und der Andi und die Elisabeth haben sich bereit erklärt, im Rahmen des Tierrechtsradios mir von ihrem Hof zu erzählen. Ja, vielen Dank, dass ihr euch dafür die Zeit nehmt.
3: Ja, sehr gerne,
4: hallo.
2: Ja, zunächst einmal ganz kurz, Lebenshof, die Dimension und wie viele Tiere gibt es, bevor wir dann genauer reden, welche Tiere und was der Grund ist, warum es überhaupt diesen Hof gibt.
4: Elisabeth, du bist die Frau für die Zahlen.
3: Ja, also wir sagen immer, es sind circa 150 Tiere bei unserem Lebenshof. Wobei, das ist so eine Pi mal Daumenrechnung, weil die Grauzone sind die Tauben und die Hühner. Das sind einmal mehr, einmal weniger und die zählen wir nicht jeden Tag durch, wäre nicht möglich. Aber so circa 150 Tiere von Pferden über Eseln, Schweine, Ziegen, Nandus, Hühner, Enten, Puten, ja, alles, was so auf einem globalisierten Hof eigentlich zu Hause ist.
2: Und das Ganze auf 4,5 Hektar, habt ihr mir erzählt?
4: Genau, es sind 3,5 Hektar Eigengrund und noch circa so ein Hektar, ein guter Hektar dazu gepachtet.
2: Das ist alles auf jeden Fall sehr arbeitsintensiv, stelle ich mir vor.
3: Ja.
4: Es wird uns nicht langweilig. Wir haben keine Zeit, auf blöde Ideen zu kommen.
2: Gut, wie ist ihr persönlich mit der Idee eines Lebenshofs zum ersten Mal in Kontakt geraten?
3: Wir erzählen die Geschichte schon oft, aber so gefragt ist es noch nie geworden. Es war eigentlich Zufall. Also das war nie geplant. Wir sind hierher gezogen mit 2 Reitpferden, 2 Hunden und 2 Katzen. Als Vollfleischesser, also anders kann man es nicht ausdrücken.
4: Morgens, mittags, abends und dazwischen.
3: Genau, also so dieses typisch österreichische, gab es Wurst oder Fleisch. Ja, und die Tiere haben uns dann halt massiv verändert. Also begonnen hat es, dass wir wesentlich mehr Grund gehabt haben, als wir ursprünglich wollten. Wir haben damals gesucht nach einem Hof mit 1 Hektar, eben für die 2 Pferde. Dann haben wir 3 Hektar gehabt am Anfang, 3,5 Hektar, dann war das so viel Platz. Und die Leute haben angefangen, aus der Umgebung uns Tiere anzubieten. Unsere Ziege hat Junge gekriegt. Junge Ziegen? Und ich habe gesagt, ja. Daher, also ist eh so viel Platz, passt schon. Und so hat sich das irgendwie entwickelt und wie dann die ersten Schweine gekommen sind, das hat uns dann ganz, ganz massiv verändert. Also alles, was wir, ich meine, wir wussten natürlich, dass es nicht gut ist, Fleisch zu essen, alles, was damit zu tun hat, aber wie sehr viele haben wir das halt verdrängt. Aber wenn es das dann direkt vor der Haustür hast, also das waren 2 junge Schweine, die wir gekriegt haben, die sind in einer Wiener Wohnung gehalten worden und haben dann einen Platz gesucht und die sind mit unseren Hunden herumgelaufen. Du kannst das, also da geht das Verdrängen nimmer mehr. Also du fragst dich halt einfach, was ist der Unterschied zwischen Hunden und Schweinen und findest halt keinen. Und dann haben wir vor einem Tag auf den anderen gesagt, so, jetzt probieren wir mal vegetarisch. Und das war so leicht, das war dermaßen leicht, trotzdem wir solche Vollfleischesser waren, also ich überhaupt, ich war noch schlimmer als der Andi, dass wir in den drei Monaten haben wir uns dann beschäftigt damit, warum vegan, haben uns noch darüber lustig gemacht, niemals vegan, das sind die Birkenstock-Schlapfen tragenden Müslifresser, alle dünn und grün im Gesicht. Und nach 3 Monaten, okay, jetzt vegan. Das war eigentlich die drittbeste Entscheidung meines Lebens. Ja, und seitdem hat sich das einfach entwickelt. Also das Ganze haben wir dann, es sind immer mehr Tiere geworden. Wir haben dann auch bewusst Tiere aufgenommen aus einer schlechten Haltung oder Tiere aufgenommen, wo sich die Lebensumstände der Besitzer verändert haben und so weiter. So haben das eben sehr lang selbst finanziert, bis wir dann irgendwann gesagt haben, naja, es wird schon langsam ÖH mit dem Geld und haben dann den Verein gegründet und das Ganze dann ja einfach Hof Sonnenweide genannt und dann irgendwann einmal, weil wir den Namen so schön gefunden haben, Lebenshof Sonnenweide.
2: Andi, was war dein Verhältnis zu vegan, vegetarisch so übers Leben hin bis jetzt?
4: Na, Katastrophen. Ich habe seit meiner Jugend immer schon sehr viel Sport betrieben. Ich habe einen Grundumsatz, der wahrscheinlich beim Doppelten liegt von einem Normalsterblichen. Also immer, wenn jemand anderer eine Portion bestellt hat, habe ich zwei bestellt. Und habe immer die Resteln vor alle anderen zusammengegessen, weil ich einfach immer Hunger habe. Und für mich war klar, vegan und oder sogar vegetarisch leben kommt einer chemischen Kastration gleich. Also du kannst als Mann nicht ohne Fleisch leben. Das war einfach meine Sozialisierung. Und deswegen konnte ich mir das überhaupt nicht vorstellen. Die Elisabeth ist so ein 0- und 1-Typ. Die macht entweder was oder sie macht es nicht. Und ich habe gesagt, na, von mir aus, dann machen wir halt vegetarisch, aber ich wäre Flexitarier. Also ich lasse mir das Hintertürl offen. Das ist aber was, was ich brauche. Also ich brauche immer ein Hintertürl. Und tatsächlich war es aber so, ab dem Zeitpunkt, wo wir beschlossen haben, vegetarisch und dann in weiterer Folge vegan, habe ich keins mehr gegessen. Weil es nicht mehr notwendig war, weil ich einfach gemerkt habe, und da haben wir beide natürlich einen Startvorteil, wir kommen beide aus der Gastronomie. Die Elisabeth hat eine Fachschule besucht.
3: Tourismusschule.
4: Tourismusschule.
3: Mit Matura, bitte.
4: Genau, und ich bin ein gelernter Koch und Kellner. Das heißt, das Kochen ist bei uns nie ein Thema gewesen. Da haben wir nie ein Problem gehabt. Ja, diese vielfältige Küche, die du haben kannst. Im Gegenteil, seit wir vegan und vegetarisch, also vegan jetzt leben, haben wir vielfältigere Küche als je zuvor.
3: Das war eigentlich das Lässige, also ja. So dieses Ausprobieren Plötzlich. Wir haben eine Freundin gehabt, die ist auch vegan waren und die hat gesagt, das ist, da waren wir eben noch Fleischesser, das ist unkompliziert und das war für mich so das Stichwort, es ist unkompliziert. Gesagt, du stößt einfach einmal der Speise, kam mal um und die Geschichte ist erledigt. Ich dachte, hey cool. Und das haben wir dann gemacht und das war absolut die Wahrheit. Und wenn du kochen kannst, dann kannst du vegan kochen.
4: Und das Geile ist, es wird nichts mehr hin, was uns Fleisch und Wurst und Milch und weiß der Kuckuck hin worden ist, was wir weggeschmissen haben. Also wie man weiß, ein Drittel davon wird ja weggeschmissen, von dem was die Leute kaufen. Das passiert seitdem bei uns so gut überhaupt nicht mehr. Ich meine, ja klar, verschimpelt da irgendwann einmal was, ein Brot oder was auch immer, aber es ist halt einfach das Geile, dass das alles ewig hält. Also das ist super. Wir lieben es.
2: Stichwort vegan, vegetarisch. Jetzt viele Lebenshöfe halten sich über Wasser, unter anderem dadurch, dass sie Essen anbieten oder manche auch bei den Breakfast oder jedenfalls in irgendeiner Form Catering machen. Habt ihr das auch gemacht? Und wenn ja, wie läuft das mit vegan, vegetarisch?
3: Also ich habe es am Anfang gemacht, da waren wir zwar noch kein Verein, aber das war ein Punkt, wie ich das finanziert habe, wie wir noch kein spendenbasierter Verein waren. Ich habe eine Jausenstation gemacht, weil ich eben ursprünglich vom Gastgewerbe komme. Und es hat gut funktioniert. Ich habe das aber offiziell gemacht, also jetzt mit Konzession und Gewerbeanmeldung und allem drum und dran. Und es hat sogar im Mittelburgenland vor 12 Jahren funktioniert. Also es war...
2: Alles vegetarisch, vegan?
3: Vegan, nur vegan, ja.
2: Okay.
3: Ja, es war vorher eben eine klassische Jausenstation mit Brettljausen und allem drum und dran. Wir haben dann umgestellt auf vegan. Es hat das Publikum komplett gewechselt, das schon. Also aber wir waren dann so der Geheimtipp. Das sind ganz viele Wiener gekommen, aber nicht nur. Also es ist auch im Burgenland. Ich habe so das Gefühl gehabt, es gibt in jedem Ort da so eine oder zwei Familien, die sind so ein bisschen alternativ gewesen. Und wir haben da eine Freilernerschule, Storchennest, und die sind dann alle aus ihren Löchern gekrochen und sind zu uns gekommen, weil sie sich voll gefreut haben. Also wir haben dann schon gemacht, hauptsächlich bio und nachhaltig und vegan, also dieses ganze Paket. Und du hast halt dann nicht mehr die Masse an Leuten, aber genug, um zu zweit quasi das zu finanzieren. Es hat super funktioniert. Gescheiter dieses dran, dass ich keine Lust mehr gehabt habe.
2: Und habt ihr das wirklich offiziell gemacht? Also gesagt, ja. Achtung, wir sind vegan, wenn ihr daherkommt, kriegt ihr nur Pflanzliches.
3: Ja.
2: Oder ist das mehr unterschoben?
3: Nein. Also das Wort vegan, glaube ich, haben wir am Anfang eher vermieden. Ihr pflanzlich, natürlich pflanzlich. Das Wortspiel hat mir taugt, also mit dem natürlich, weil es nicht biozertifiziert war, aber eben natürlich. Das war vor 12 Jahren, da habe ich geschaut, dass vegan nicht unbedingt drin ist. Aber wir haben das schon, es war offiziell. Also wir haben von Beginn an immer sehr, sehr viel auf Facebook kommuniziert. Und da haben wir eigentlich kein Hehl draus gemacht. Und wir haben begonnen hauptsächlich mit Fake, also Schnitzelsemmel, Cevapcici-Semmel, solche Sachen. Und da habe ich aber nicht extra dazu geschrieben, vegane Schnitzelsemmel, sondern was jetzt ein Problem wäre, sondern ich habe einfach geschrieben, Schnitzelsemmel. Und also wenn es, ja, hat halt so gepasst. Aber es war schon offiziell, ja.
2: Im persönlichen Werdegang ist vegan, vegetarisch das eine und Tierschutz ein bisschen was anderes.
3: Mhm.
2: Also es gibt natürlich die meisten, die in den Tierschutz hineinwachsen, werden auch vegan, vegetarisch. Aber wie ist euer Werdegang bezüglich Tierschutz? Habt ihr da Berührungen schon in der Jugend oder habt ihr eigentlich mit Tieren gar nicht so viel zu tun gehabt?
3: Ich habe, bis ich 24 war, nicht einmal einen Hund angegriffen, weil man so gehaust hat. Ich habe gefunden, Hunde stinken. Und wenn ich einen gestreichelt habe, bin ich nachher Hände waschen gerannt. Also das ist wirklich, wie der Andi vorher gesagt hat, 0 und 1. Also gibt wenig bei mir dazwischen. Also nein, eigentlich gar nicht. Gar nicht.
4: Ja, und ich habe mit Tierschutz überhaupt nichts am Hut gehabt.
3: Also es war eher so die Straßenseite. Wir haben beide das Büro in der Maria-Hilfer-Straße gehabt. Wir haben die Straßenseite gewechselt, wenn wir euch gesehen haben.
4: Wir haben uns gefürchtet.
2: Aber es ist verblüffend, dass wenn man gar keine Berührung mit Tieren hat im Leben, in der Jugend und so weiter, dass man dann an einem Lebenshof lebt, wo man eigentlich ununterbrochen berührt. Ja. Wie schafft man diese Umstellung?
3: Ich weiß nicht. Ich kann es gar nicht sagen. Woher das, also null Berührung stimmt nicht. Also ich habe als Kind so der Klassiker, ich habe zwei Kaninchen gehabt, um die sich dann eigentlich eher meine Mutter gekümmert hat und wir haben eine Katze gehabt. Aber das war es im Prinzip. Und ich habe, glaube ich, Katzen gehabt, oder? Aber
4: ja, Katzen und ein Hund, ja genau. Aber eh so dieses jetzt in dem Sinne Tierschutz oder so war da bei mir nicht im Vordergrund. Ich glaube, es liegt einfach daran, dass wir reingewachsen sind. Also eh so, wie die Elisabeth erzählt hat, ne? Wir sind mit zwei Pferden, zwei Hunden, zwei Katzen daherkommen. Und dann sind die Ziegen dazukommen, dann sind die Schweine dazukommen. Und du lernst und siehst halt bei jedem neuen Tier, dass die genau so sind wie unsere Haustiere. Und das ist ja letztlich auch die Botschaft, die wir da mit unserem Lebenshof kommunizieren und verbreiten wollen. Das ist ein ganz wichtiger Punkt. Nur der Lebenshof alleine wäre mir irgendwie zu wenig, weil wir können ja nicht alle Tiere da zu uns holen. Das ist faktisch unmöglich. Was wir aber sehr wohl tun können, ist in der Kommunikation nach draußen den Menschen vor Augen führen, was das eben für besondere Persönlichkeiten sind, die Tiere, eben auch diese sogenannten Nutztiere. Und über diese Kommunikation erreicht man dann eben sehr wohl auch sehr viele Menschen, die noch heute halt einfach tierische Produkte konsumieren. Auf eine andere Art und Weise, als ihr das macht. Ne? Ihr macht es halt auf eine sehr teilweise drastische Weise, dass man halt sieht, wie lebt der Schwein auf dem Spaltenboden. Das kennen wir nicht, Gott sei Dank. Zeigen. Das, was wir zeigen können, ist, wie lebt da so ein glückliches Schwein da in der Wiese grasend. Und das ist schon einmal was, was das Menschen dann zum Umdenken bewegen kann, denke ich mal.
3: Vor allem eine bestimmte Zielgruppe erreicht. Also wir finanzieren ja den Hof hauptsächlich über Patenschaften. Und die Paten haben die Möglichkeit, zweimal im Monat zu Besuch zu kommen. Und die sind definitiv nicht alle vegan oder vegetarisch. Aber wir legen sehr, sehr viele Anstöße dafür, weil es halt sehr niederschwellig ist. Sie sehen das, also unsere Puten, die sind überhaupt eigentlich die, also was das betrifft, ganz einzigartig, weil die lassen sie streicheln. Also die kommen vor allem im Sommer zu den Menschen und lassen sie, also bewusst setzen sich vor sie hin und wollen berührt und gestreichelt werden. Wer hat schon mal eine Pute gestreichelt? Und das ist meistens, was du siehst, so richtig, da macht es Klick, weil gerade eine Pute kennst definitiv nur vom Kühlregal.
4: Ja, das ist der Klassiker, dass Leute sagen, ja, ist wenig Fleisch und wenn, dann ja nur Händel oder Pute. Und dann sagst du, ja, das, was du gerade streichelst, ist eine Pute. Weil die meisten haben ja nicht einmal noch im Leben eine Pute gesehen. Ne?
3: Woher denn
4: auch? Woher auch?
2: Und dabei ist in Österreich, was Produktion von Geflügelfleisch betrifft, die Pute bereits ein Viertel. Gell? Mhm. Also das ist relativ viel.
3: Ja.
2: Aber natürlich ein südamerikanischer Vogel, was exotisch ist, sieht man die schon als Haustier oder am Hof herumlaufen. Oder auf dem Boden ist auch sehr schwierig, weil die Biorassen ja eigentlich auch ziemlich typische konventionelle sind. Also man kriegt das eigentlich nicht mit.
4: Genau. Ja.
3: Genau. Und das ist halt einfach schon sehr lässig, dass man das sieht, wie wir das kriegen wir als Feedback auch von den Besuchern, dass sie die Tiere plötzlich als Persönlichkeit wahrnehmen. Also dass sie diesen Unterschied nicht mehr sehen zwischen Schwein und Hund. Wenn die bei uns herumlaufen, auf ihre Namen hören, herkommen, sie je nach Naturell manchmal streicheln lassen, manchmal nicht, das Bauchel kraulen, sie umfallen lassen, es ist kein Unterschied. Und das wird den Leuten dann schon sehr, sehr bewusster. Und das ist auch genau das, was wir möchten. Also diese Zielgruppe erreichen, nicht den Zeigefinger und sagen, was schlecht ist, sondern schau, so sind Tiere. Also wenn man sie lässt, wenn man sie einfach sein lässt, wie sie sind.
2: Ja, wenn ihr das so erzählst, ist irgendwie das sehr Beeindruckendes an euch und dem Hof, dass ihr eigentlich ohne sozusagen eine Tierschutzvorbildung in die Vorfront der Tierschutzöffentlichkeitsarbeit geraten seid. Aber was mich jetzt noch interessiert ist, wenn ihr hierher gezogen seid oder wie ihr hergezogen seid und immer mehr Tiere aufgenommen habt, muss ja auch der Aufwand, sich um sie zu kümmern, größer geworden sein. Was heißt, man muss entweder Freizeit streichen oder Arbeitszeit streichen. Wie hat sich das entwickelt? Wieso habt ihr da diese zusätzlichen Arbeitsaufwand, wieso habt ihr das auf euch genommen?
4: Einspruch, Herr Jan. Bei uns ist die Trennung zwischen Freizeit und Arbeit in der Art und Weise einfach so nicht gegeben. Also für uns ist das irgendwie
3: dieses Ernst. Es war halt bei uns vor allem, am Anfang hab's, also die ersten 8 Jahre hab's fast ich gemacht, alleine. Und ich bin ein Arbeitstier. Also ich liebe es, viel zu arbeiten, mich stört das nicht. Ich komme aus dem Gastgewerbe, war dann eben selbstständig als Personalberaterin. Also ich habe kein Problem mit 7-Tage-Wochen und viel arbeiten. Im Gegenteil, also ich mag das. Es musste nur irgendwie immer was tun. Das war für mich einfach plötzlich ja keine Arbeit mehr, sondern das war das Leben. Das ist wie aufstehen, Zähne putzen, rausgehen und sich um die Tiere kümmern. Das war nie ein Punkt, der gestört hat. Das ist total fließend. Und wie der Andi dann reinkommen ist, das war dann mit Corona, seit Corona sind wir zu zweit am Hof, hat er das auch gemerkt. Es ist sicher von der Arbeitszeit mehr, als du vorher einen Trainerberuf gemacht hast. Aber es ist trotzdem anders, weil du bist selbstbestimmt. Klar, also es gibt schon Tage, wo man im Winter alles gatschig und grausig ist und die Wasserleitungen eingefroren, wo du denkst, mein Gott, ich war gern wieder im Büro, wo es geheizt ist und schön. Aber das hast du ja in jedem Job. Ja, und diese Unterscheidung zwischen Freizeit und Arbeit gibt es einfach nicht. Das ist unser Leben.
2: Aber irgendwann muss der Knackpunkt gekommen sein, wo ich gesagt habe, so, jetzt sind wir ein Lebenshof. Mit anderen Worten, wir hören alle anderen Arbeiten auf, vermute ich einmal, weil wie soll sich das sonst ausdrücken? Wie und wann und wo habt ihr den Mut zu diesem Schritt gehabt? Weil Lebenshöfe, also ich habe jetzt schon öfter mal welche besucht und auch im Radio mit ihnen gesprochen, ist doch etwas, was eine Lebensaufgabe ist und fast Ende nie. Also ich meine, man kann ja schwer sagen, so jetzt gehe ich, nicht? Weil das sind ja 150 Tiere.
3: Genau. Gab es nicht den Knackpunkt.
4: Den gab es als solchen nicht.
3: War einfach so. Gab es nie, das war nie eine Überlegung. Wir sind da einfach so reingeglitten und das hat genauso gepasst. Wir haben uns einfach immer, oder es war immer schon die Frage von Beginn an, wie wir da hergezogen sind, auch wie es nur die 6 Tiere waren, war klar, ich bleibe am Hof, also ich möchte meinen anderen Job nicht mehr machen, die Personalberatung und so weiter. Der Andi ist weiterhin Trainer. Das war so einmal der Grundplan. Und ich habe gesagt, ich finanziere mich schon. Ich mache eben die Außenstation, habe ich gemacht. Dann wie ich mit der Jausenstation aufgehört habe, habe ich angefangen mit Schule am Bauernhof. Das war auch schon eine super Möglichkeit. Also für mich war immer klar, ich muss die Tiere finanzieren und ich möchte es auch alleine können. Auch ohne Andi sozusagen. Also ich möchte, das muss funktionieren. Und dann habe ich Schule am Bauernhof gemacht, Kindergeburtstage, soziale Organisationen da gehabt, Coaching habe ich gemacht, also ich habe eine Coaching-Ausbildung gemacht. Also wir haben immer überlegt vorher, wie finanzieren wir das? Also so war bei uns der Zugang. Der Lebenshof kam erst später mit den Spenden. Wir haben eigentlich geschaut, wie können wir selber finanzieren? Und wie schaffen wir es selber von der Arbeit? Und wir sind, durch das, dass wir beide selbstständig waren, haben wir schon einen ziemlichen Unternehmergeist. Also immer gescheite Buchhaltung, immer gescheite Kostenrechnung, genau gewusst, was kosten die Tiere, die da sind, wie viel kann ich mir leisten, wie viele Tiere kann ich aufnehmen, dass sie das auszahlen, also dass sie das ausgeht finanziell. Und eigentlich erst später kam das Lebenshof, dass wir gesagt haben, okay, wir schaffen es jetzt schon langsam nimmer mehr alleine finanziell. Jetzt brauchen wir quasi Geld von außen, wenn wir das zu zweit machen wollen. Und das war eigentlich dann erst das Umschwenken auf Lebenshof, dass wir das spendenbasiert machen und haben dann den Verein gegründet, damit das auch offiziell ist.
2: Das war 2019.
3: Das war 2019, genau.
2: Jetzt, wie ist es mit dem sozusagen Deckel? Jetzt seid ihr so voll mit Tieren, dass ihr sagt, also mehr geht nicht?
3: Das sagen wir immer.
4: Genau. Also es ist tatsächlich so, dass wir jeden Tag Anfragen kriegen, wo ich da per E-Mail, Facebook, Telefonanruf, whatever. Also wir könnten jeden Tag Tiere aufnehmen, aber wir schaffen es natürlich nicht. Du hast vollkommen recht, dass es gibt einen Deckel. Aber der ist halt auch fließend. Die Grenze ist immer fließend. Es kommt immer auf das Tier drauf an. Es kommt drauf an, wie ist gerade die derzeitige Situation. Und da gilt es halt dann einfach immer mit Maß und Ziel abzuwägen. Das ist eine finanzielle Entscheidung. Klarerweise immer auch, spielt immer mit, so wie Elisabeth gesagt hat. Wichtig ist, wir kalkulieren uns das durch. Geht sich das aus? Schaffen wir das? Und es ist natürlich eine Entscheidung, was die Anzahl der Tiere anbelangt. Passt ein neues, ein zusätzliches Tier überhaupt dazu? Bei den Rindern hinten zum Beispiel nicht. Also die Fläche ist ausgereizt, da geht nicht mehr. Also selbst wenn wir es wollten oder wenn wir plötzlich einen reichen Onkel, einen Erbonkel haben, dann wird es auch nicht gehen, weil es einfach vom Platz her nicht geht. Und deswegen ist es immer ein bisschen eine Frage des Abwägens. Geht es jetzt gerade oder geht es nicht?
3: Und wie schaffen wir es von unserer Arbeitszeit?
4: Genau,
3: also das schon Handeln. Auch. Mhm. Also da sind dann schon die Grenzen gesetzt, dass wir jetzt zu zweit sind. Voriges Jahr, also wir haben dann die letzten Jahre schon gemerkt, zu zweit wird es höher. Und dann haben wir halt geschaut, gut, geht es ja Mitarbeiterin aus und haben seit Mai jetzt die, Mai vorigen Jahres, seit einem Jahr haben wir Mitarbeiterin Vollzeit.
4: Die beste Mitarbeiterin der Welt.
3: Genau, ganz wichtig zum Sagen. Hat angefangen als Volunteer bei uns und das war aber Liebe auf den ersten Blick. Also ich habe sie gesehen, habe sie arbeiten gesehen mit der Scheibe drüber, mit die will ich. Und dann haben wir einfach gesagt so, das muss sie ausgehen, weil wir werden nicht jünger. Irgendwann, wir müssen auch irgendwann mal uns übergeben denken. Das sind auch Dinge, über die wir uns Gedanken machen. Und haben dann ziemlich Gas gegeben, einfach auch mit Social Media, mit Pressemeldungen. Also einfach dieses ganze Marketing, man kann es eh nicht anders nennen, Marketing, PR rundherum, um einfach mehr Leute dazu motivieren, Patenschaften abzuschließen und damit wir uns die Emily leisten können. Und es ist gut aufgegangen, hat funktioniert.
2: Jetzt gibt es bei Lebenshöfen immer die Diskussion der Förderung vom Staat. Der Staat oder das Land fördert meistens, wenn man bereit ist, Tiere aufzunehmen, die entweder Streunertiere sind oder beschlagnahmt wurden oder in irgendeiner Form staatlicherseits oder von behördlicherseits weitergegeben werden. Habt ihr darüber nachgedacht oder beschlossen, auch mal ein Tierheim zu sein, das eben eine Förderung kriegt und wo Tiere untergebracht werden von der Behörde her?
4: Nee. Weil du natürlich dann immer auch das Thema hast, dass du nicht mehr unabhängig bist. Ne? Immer wer zahlt schafft an. Sprich, in dem Moment, wo du Förderungen kriegst, bist du in gewisser Weise natürlich auch abhängig davon. Und da ist, so, sagen wir mal so, solange es auch ohne geht, und das ist im Moment der Fall, wir werden gestützt durch sehr viele Menschen, die entweder Patenschaften haben oder uns spenden. Und solange wir uns das leisten können, bin ich froh, dass wir unabhängig bleiben können und weder Land, Bund noch sonst irgendwem Rechenschaft schuldig sind, was wir da so tun.
2: Kontaktiert euch eigentlich jemand, weil ein Tier irgendwo gesehen wird, das
3: ja.
2: leidet?
3: Ja, klar. Genau.
2: So eine Art Tierrettungsarbeit auch? Kommt man da
3: ja, ein bisschen, aber nicht wirklich hauptsächlich. Also wir sind halt schon bekannt, vor allem in der Umgebung. Das heißt, wenn irgendwo was ist oder jemand was hört, dann kriegen wir Bescheid. Es kennen uns auch die Amtstierärzte, und also sind eigentlich Ärztinnen bei uns in der Umgebung. Das heißt, wir kriegen ja sehr wohl vom Land Anfragen, aber das können wir entscheiden, nehmen wir es oder nehmen wir es nicht, geht es rein oder geht es nicht rein, aber alles ohne Abhängigkeitsverhältnis. Also ich glaube, unser höchstes Gut generell ist
4: Unabhängigkeit.
3: Unabhängigkeit und Freiheit, das ist uns extrem wichtig, Entscheidungsfreiheit in jeder Hinsicht.
4: Also eh so wie du, wir waren jetzt gerade oben unterwegs und du hast den Rudi gesehen, der Rudi kam eben auf Anruf einer Amtsärztin aus dem Südburgenland.
3: Die Kamerun-Schafe,
4: die wurden abgenommen behördlich, die sind auch zu uns gekommen über Amtsärztin. Also das, dahingehend gibt es natürlich schon eine Zusammenarbeit, aber eben immer auf freiwilliger Basis.
2: Die klassischen Tierheime haben ja meistens Hunde und Katzen. Jetzt bei euch auffällig ist es nicht, dass es viele dieser Tiere gäbe?
3: Nein, also wir haben uns wirklich auf die sogenannten Nutztiere spezialisiert. Die Hunde sind quasi, die zwei Hunde, die wir haben, sind unsere Hunde. Ja klar, wir haben 6 Katzen und natürlich sind die aus dem Tierschutz und natürlich sind die Hunde aus dem Tierschutz. Aber das sehen wir jetzt eher so als unsere Hausmitbewohner, sagen wir mal so. Und die anderen sind unsere Freunde. Also das, was wir aufnehmen, sind keine Hunde und Katzen, sondern das sind eher die Nutztiere. Die sogenannten.
2: Reden wir mal über die Nutztiere, die gekommen sind. Du hast gesagt, du hast angefangen mit Pferden. Jetzt sind Hühner, Pute, Schweine zunächst einmal.
4: Schafe, Ziegen, Rinder, Lamas.
2: Die laufen ja direkt ums Haus herum. Und wie geht sich das aus?
4: Es ist sensationell. Es ist großartig. Du gehst in der Früh raus und stolperst über ein Schweindel drüber oder gehst raus und die Hühner begrüßen dich. Das ist, glaube ich, schon die Besonderheit an Hofsonnenweide, finde ich, dass wir eben nicht bei den Tieren leben, sondern wir leben echt mit den Tieren. Die sind da einfach so, wie du es gesagt hast. Sind unsere Freunde. Die leben da rundum. Und diese Trennung, dass die irgendwie separat wären, das ist bei uns nicht. Und das ist, glaube ich, das Besondere.
2: Wie habt ihr gelernt, wie man mit solchen Tieren lebt, wie man sie füttert, woran man erkennt, ob sie Hilfe brauchen, was für Hilfe sie brauchen?
3: Ja, ich habe so einen Zwischenschritt gemacht zwischen meiner Personalberatungsunternehmen und Hof Sonnenweide, war ich 3 Jahre lang Tiersitterin. Also ich habe ein Tiersitting-Unternehmen in Wien gehabt, wo ich erst angefangen habe, klassisch mit Katzerl, Hunderl und Meerschweinchen, wo ich aufpasst habe, wann die Leute auf Urlaub waren. Und der Grund war, dass ich damals mehr Zeit mit meinem Pferd verbringen wollte. Bin aus dem klassischen Business ausgestiegen. Und das im Nachhinein gesehen, war das wie eine Lehrzeit für das, was wir jetzt machen. Weil ich habe dann auch angefangen, weil wir haben ein Klosterneuburger Haus gehabt. Ich habe auch Schafe gesittet oder Pferde. Da haben wir schon Hof gesucht und ich habe mir immer angeschaut, okay, wie machen die das?

0: sind. Und dann haben wir uns am Anfang einfach Literatur besorgt. Also ganz klassisch Bücher gekauft, gelesen, nachrecherchiert. Und irgendwann kriegst du ein Gefühl. Also es ist dann einfach so, dass man gar nicht mehr so viel nachschauen und nachlesen muss, sondern du spürst das Tier, was braucht. Durch dieses enge Zusammenleben, wie wissen, wenn es schief schaut, das hat irgendwas. Also so, ja, wie wenn du mit einer sprichst. Also es ist ganz eine deutliche Sprache. Und wenn also so Exoten, gerade die Nandos sind so ein bisschen unsere Exoten, haben wir nicht. Ja. Oder man fragt nach.
1: Genau, also mit viel Austausch halt dann
0: ja.
1: Auch mit.
0: Und da haben wir uns am Anfang gar nicht gescheut, also wie wir die ersten Rinder gekriegt haben, da haben wir einfach bei Bauern erkundigt, bei Rinderbauern, wie ist das, worauf muss ich achten, bla bla bla. Also einfach herumfragen.
2: Habt ihr ja Kontakt zu anderen Lebenshilfen? Gibt es da so ein Netzwerk, wo man miteinander redet, weil man doch wahrscheinlich ähnliche Probleme hat, sowohl organisatorisch als auch was die Tiere betrifft?
1: Also ich war jetzt letztes Jahr auf so einer kleinen Tour durch Deutschland und habe so vier sehr bekannte Lebenshöfe besucht. Also da war der Erdlingshof dabei, das Land der Tiere, Hof Botenland. Wer fehlt mir? Ja, der Mustache-Farmer, genau, ja, der Joa Berge mit seinen Rindern. Und ich habe dann am Ende, der letzte war der Erdlingshof mit Johannes und mit dem geplaudert und gesagt, das wäre ja, so wie du es gerade sagst, das wäre total super, wenn wir uns irgendwie zusammenschließen würden und uns regelmäßig austauschen, kommunizieren, vernetzen. Und er hat aber schon gesagt, ja, wäre eh super, aber er hat schon ein paar Mal auch probiert. Das Problem ist, wir haben halt alle das gleiche Thema, nämlich einfach extrem viel zu tun. Und der Terminplan ist immer voll und es kommt immer was dazwischen. Also Lebenshof bedeutet, es ist immer irgendwas. So wie heute, bevor ihr gekommen seid, hat der Igor, das Eselchen, plötzlich gelahmt. So, das heißt, die Tierärztin war um 8.30 Uhr da. Also das Leben zu planen, ist mit einem Lebenshof ein bisschen eine Herausforderung. Und dementsprechend dieser Austausch, dieses Netzwerk mit anderen Lebenshöfen ist echt eine Challenge. Ja.
0: Also wir versuchen es ja immer wieder. Gelingt manchmal zum Beispiel mit der Gundula Höllerer vom Leben lassen im Wienerwald. Die habe ich einfach einmal angeschrieben, dann waren wir es besuchen und das funktioniert. Wenn man sie einmal persönlich kennt, ist es super, weil da, wir telefonieren, nicht regelmäßig, aber wir kennen uns oder wenn es irgendwas gibt. Und ich versuche das oft, also das ist voll meine Intention, aber es scheitert oft da so eben an der Zeit und man merkt halt immer wieder, der Andi und ich haben einen riesen Vorteil gegenüber vielen anderen Lebenshöfen, wir sind zu zweit.
1: Genau, ja.
0: Und Das
1: ist ein Riesenunterschied.
0: Ja, das ist ein Riesenunterschied. Viele machen es alleine und das ist fast nicht vorstellbar. Also was die alleine leisten, das ist die Gundula, das ist die Claudia Haupt, da gibt es eh einige, die machen es alle alleine und das ist eine Challenge. Nicht nur von der Arbeit, sondern mental. Mhm. Das, wenn ein Tier stirbt, das sind ja so Sachen, das, oder die Entscheidung, euthanasieren und so weiter. Diese Entscheidungen permanent allein zu treffen, ist nicht lustig.
2: Ich kann das nachvollziehen von der Kinderbetreuung her.
0: Ja.
2: Also wenn ich mich ums Kind kümmere, also wenn man dann nicht das zu zweit macht, also wenn man allein erzieht, 24 Stunden lang ununterbrochen, das ist ein Wahnsinn.
0: Ja.
2: Das ist ein Wahnsinn.
0: Genau. Und das haben wir eben so ein bisschen mitgekriegt mit denen, wo wir in Kontakt sind, die alleine sind. Also da fehlt es halt einfach an der Zeit. Und ja. Aber ich versuche es immer wieder und ich schaue oft, dass ich wenn ich sehe, dass ein Lebenshof Hilfe braucht, dass ich dann anschreibe, also ich mache das meistens über Facebook und so weiter, ob wir helfen können, was wir tun können, ob sie irgendwas brauchen. Ja, aber es ist also so sehr, sehr, sehr lose. Außerdem, wenn man sie einmal kennt. Aber es wäre schon mal cool, so ein Gipfeltreffen. Wäre sofort dabei.
2: Ich habe gerade gesagt, die Schweine laufen also direkt ums Haus herum, natürlich auch Hühner. Aber bei Schweinen, wenn man mit Schweinebetrieben redet und die zum Beispiel fragt, warum um alles in der Welt muss sie die in den Kassenstand sperren, die Mutterschweine, sagen sie, die sind ja bissig, die sind ja gefährlich, die haben ja riesen Zähne und die sind sehr kräftig, die rennen dich über den Haufen. Wie seid ihr dazu gekommen, dass die Tiere, die Schweine jetzt insbesondere mal so verträglich sind, dass da eigentlich auch fremde Besucher und Besucherinnen kommen können, ohne dass die über den Haufen gerannt werden oder gebissen werden?
1: Also wir achten extrem stark darauf, dass die Besucherinnen und Besucher hier zu Gast sind. Das heißt, die Tiere sind da zu Hause, die dürfen einmal alles. Das heißt, die Besucherinnen und Besucher haben sich nach den Tieren zu richten. Das ist die erste und wichtigste Regel, wenn die Leute zu uns kommen. Tiere haben Vorrang. Wenn ein Tier davon geht oder davon läuft, dann lasst man es davon gehen. Das heißt, wir achten ganz stark darauf, dass die Menschen respektvoll mit den Tieren umgehen. Und ich habe schon den Eindruck,

0: Das wird uns auch so kommuniziert, wenn die Leute reinkommen, dass sie sagen, boah, das fühlt sich so entspannt an hier, es ist so ruhig. Also in den Patenschaftssagen haben wir teilweise schon 60 Leute da am Hof. Ich meine, gut, das teilt sich auf 4,5 Hektar, gar keine Frage. Aber du hast nie das Gefühl, es ist irgendwie crowded oder gestresst, es sind viele Leute, sondern es ist immer entspannt. Und so spiegelt sich das auch bei den Tieren wieder. Also die Tiere sind tiefenentspannt, weil das ist oft eine Frage, die uns gestellt wird, boah, sind die Tiere dann gestresst und müssen die sich erholen vom Patenschaftstag? No. Die sind alle tiefenentspannt. Die freuen sich, wenn sie Besuch kriegen und die, die kommen wollen, kommen eh und die, die nicht kommen wollen, da gibt es genug, sowohl bei den Schweinen, bei den Ziegen, bei den Schafen und so weiter, gibt es welche, die wollen den Kontakt nicht, und die kommen einfach nicht und die werden auch in Ruhe lassen und darauf legen wir Wert.
1: Jetzt habt ihr auch Nandus. Du hast mir erzählt, oder ihr habt mir erzählt, das sind alle weiblich. Ich habe solche Nandus kennengelernt. Ein Tierparadies Schabenreit, das war ein wahnsinnig aggressiv. Die waren total zahm und freundlich und lieb. Ja. Wie habt ihr gelernt, mit den Nandus umzugehen? Und wo sind sie eigentlich her?
0: Also die Nandus waren tatsächlich die ersten Tiere, wie die zu uns kommen sind. Habe ich immer in dem Moment wirklich Bauchweh gehabt und dann habe ich gedacht, das war ein Fehler. Die sind zu uns gekommen, wir haben extra einen Bereich für sie abgesperrt.
2: Man muss dazu sagen, die sind von einer Farm gekommen.
0: Genau, die kamen von einer Straußenfarm, die hätten dort für die Fleischproduktion herhalten müssen. Nur der Besitzer ist draufgekommen, die Dinger sind nicht handelbar. Also so wirklich Aussage, weil die Straußen, da geht er hin, packt es am Hals und geht mit ihnen. Das geht mit einem Nandl nicht. Der hat dermaßen viel Kraft und Energie und ist so schnell. Und dann hat er gesagt, interessiert ihn nicht mehr. Und dann kamen die zu uns und die sind bei ihm schon mit vollem Karacho, mit 40 km/h gegen einen Zaun gerannt, vor lauter Panik. Dann sind sie zu uns gekommen, wir haben sie rauslassen und die sind vollem Karacho gegen einen Zaun gerannt. Und ich habe gedacht, das war's jetzt. Wie soll das funktionieren? Und dann haben wir in einer Notfallaktion schnell so diese... Was ist das? Schilfrohr, so diese Schilfrohr-Sichtschütze, die haben wir gehabt, ne, von einem anderen Projekt, und haben dieses Schilfrohr rund um das ganze Gehege, das waren so 400-500 Quadratmeter, also es waren einige Laufmeter, haben wir in einer Notfallfeuerwehraktion rundum und um aufgestellt, das heißt, sie haben keine visuellen Reize mehr gehabt von außen. Und dann hat es, ich weiß es nicht, waren es 3 Tage gedauert, viel mehr war es nicht. Und die haben sie beruhigt.
2: Spannend.
0: Ich kann mich gut erinnern, weil ich mir gedacht, das war ein Riesenfehler, dass wir die geholt haben.
2: Wenn die auskommen, die Nandus, wenn sie so wild sind, die fangst nie wieder ein. Das war's dann. Also wenn die draußen sind, dann sind sie draußen. Die waren komplett, die waren wirklich arg.
0: Ja, und dann waren sie nach 3-4 Tagen, waren sie dann ruhig,
2: also haben wir uns akzeptiert. Also ein bisschen das Gefühl, als vollkommen unwissenschaftlich. Die kommen her und sind entspannt. Also auch die Tiere, man muss irgendwo abholen. Also sei es Schaf, Ziege, die Aufnahme von den anderen ist immer total nett. Also es gibt, wir haben bis auf einmal noch nie Reibereien gehabt, wenn ein neues Tier dazugekommen ist. Das geht so schnell und wir glauben auch, dass es am Platz liegt. Also wenn sie sehr viel Platz zur Verfügung haben und ausweichen können, dass das schon ein riesengroßes Kriterium ist. Also siehe die Hähne, die weichen sie einfach aus, solange genug Mädels da sind, das ist wichtig. Also es stört sie nicht. Oder auch die Schweine, die haben fast 4 Hektar, die gängen halt einfach ihre Wege. Weil Schweine sind schon sehr territorial, das ist immer, wenn wir neue kriegen, so müssen wir schauen, weil die können sich gegenseitig schon ordentlich wehtun.
0: Das ist schon richtig, genau. Weil die haben diese Eckzähne, mit denen sie kämpfen und sie beißen sich an die Ohrwaschel, wenn es blöd hergeht. Aber eben, wenn sie genug Platz haben, dann gehen sie sich auch aus dem Weg.
2: Dann ist es jetzt wirklich unserer Erfahrung nach und die immer, also da sind wir nicht das Maß aller Dinge. Bei uns ist es bis jetzt immer super gut gegangen.
1: Mit so einem potenziell kräftigen, schnellen, wilden Tier wie einem Nandu, wie macht man das, wenn der tierärztliche Hilfe braucht oder in irgendeiner Form gehandelt werden müsste?
2: Schwierig,
0: ja.
2: Es ist einfach so. Also beim Nandu war es eben so, einmal haben wir es versucht, ins Auto zu kriegen, um zu Tierärzten zu fahren, no way. Also ist nicht gegangen, da ist das ja der Wunde im Fuß gehabt, die ist dann von selbst wieder geheilt. Und sonst ist es halt wie, also Ferndiagnose. Also wir haben mittlerweile eine Nandu oder eine Geflügelexpertin, sagen wir mal so, die, man kann mit Medikamente einiges machen, aber wenn die wirklich, also wenn sie, du kannst nicht viel machen. Es ist einfach so.
1: Jetzt habt ihr auch 5 oder 6 Lamas.
2: Sechs.
1: Genau. Sechs Lamas. Auch ein sozusagen exotisch südamerikanisches Tier gibt es zwar in Österreich, aber naja, wie die Buten, nicht jetzt unbedingt so, dass jeder Mensch weiß, wie man damit umgeht. Mhm. Wie habt ihr das kennengelernt? Und insbesondere gelten sie ja so als spuckfroh und störrisch, wenn man ihnen auf die Nerven geht, spucken sie einen gleich an.
2: Ja, das war eigentlich total easy. Also die ersten zwei haben wir gekriegt von einem Heurigen. Die haben die als Bespaßung für die Kinder gehabt, haben dann den Heurigen auflassen und haben die Lamas loswerden wollen. Die haben wir dann übernommen und das war eigentlich, also das war wirklich easy. Die sind einmal bei zwei Schafen gewesen am Anfang und sie sind halt scheu. Also sie mögen uns Menschen nicht, also sie bleiben immer auf Distanz. Und die sind, da haben wir eben nur zwei gehabt, die sind dann überall herumgewandert, die sind dann zu den Pferden gegangen, die sind zu den anderen Schafen raufgewandert, waren bei den Ziegen. Also die sind eigentlich, bis auf dass sie eher Distanztiere sind, sehr, sehr easy handelbar. Und das ist eben genauso das Beispiel, wo ich vorher gesagt habe, da brauchst du gar nicht mehr viel nachlesen, das kriegst du ins Gefühl. Also das war dann schon so weit, die sind relativ spät gekommen, unter Anführungszeichen, wo das einfach gar irgendwie so selbstverständlich war. Da haben wir gar nicht viel herum, klar, haben wir dann nachgelesen und so, aber vom Handling war das total easy.
1: Ein mega großes Rind gibt es was, also zumindest meinem Eindruck nach jackartig im Aussehen. Wie ist der Umgang mit denen? Jetzt hört man dauernd, auf einer Alm ist wieder ein Mensch von einer Kuh zertrappelt. Wie geht es hier mit diesem Jack um und wie habt ihr das gelernt?
0: Na, Motto, stille Wasser sind tief. Wenn du reingehst und dich vor dem Jack fürchtest, dann schau am besten, was hinter dir ist, weil das könnte dann die Yoki sein. Das ist so eine kleine Dexter-Kuh, ein Dexter-Rind und genauso ist mir passiert. Ich habe mich im Abdul konzentriert und plötzlich hat mir die kleine Yoki vor hinten geschupft. Na, die ist nämlich richtig, also die ist nicht böse oder aggressiv, aber die spielt einfach gern. Und wenn so 400 Kilogramm mit dir spielen, dann geht's richtig rund. Aber im Gegensatz dazu, wie gesagt, dieser Abdul, ein Jack-Zebu-Mix, ein Riese, wirklich ein Riese.
2: Gar nicht so, er ist bullig.
0: Er ist bullig, ja. Er ist einfach sehr mächtig beeindruckend, wenn man anschaut, aber der ist ein sanfter. Aber er ist ein sanfter Riese. Da haben wir jetzt, also die kommen, da habe ich vorher erzählt, da habt ihr einen ordentlichen Teil dazu beigetragen. Wir haben sehr vielen Seiten die Information gekriegt. Da ist ein gestrandeter Zirkus im Zuge von Corona, ein deutscher Zirkus im Wienerwald. Und die haben die Tiere in einer alten Werkshalle eingesperrt. Und da ist eben auch Abdul und Fatima, sie haben vorher anders geheißen, nenne ich jetzt nicht den Namen, dann würde man Werbung machen für ein großes Energy-Getränk, das machen wir nicht. Aber es klingt ähnlich Abdul. Wir haben ihn auf Abdul getauft. Und wir sind dort hingefahren, weil wir so viele Anrufe und Nachrichten gekriegt haben, dass wir die dort rausholen mussten. Wir haben die beiden gesehen.
2: Die haben es verkauft, aber die haben das Geld gebraucht.
0: Genau. Wir haben es gesehen und gesagt, die holen wir von da raus. Und der ist echt ein sanfter Riese. Wir haben jetzt vor kurzem Klauenpflege machen müssen. Das muss man halt immer wieder einmal machen, wenn die Klauen zu lang werden. Und dazu müssen sie in so eine große Maschine rein, wo man sich gescheit fixieren kann und dann die Klauen bearbeiten. Und der Abdul ist, also die anderen waren mächtig unter Stress und der Abdul hat sie einfach hingelegt.
2: Und er, der Einzige, wo der Widerstand was genutzt hat, nämlich, weil wenn der am Boden liegt, kannst du einen Baum aufstellen. Die kleine Yoki hat versucht zu attackieren und sie zu entziehen, dass sie da reingeht und sie müssen nicht rein. Aber der Abdul hat das so gelöst, dass er sie einfach hinlegt. Geschichte erledigt, Pech gehabt. Wir haben dann nicht den Glaubenstein gekriegt.
0: Wenn du den irgendwie bedrohst oder so, der geht einfach nur zurück. Er weicht einfach aus oder legt sie hin.
2: Weil man eben da, also das sind halt, wie gesagt, unsere Rinder. Wobei sie mögen keine Berührungen. Also es sind alle so, es sind keine Kuschelkühe. So wie man das bei Joa Berge immer sieht, diese Kuschelkühe und so. Alle vier nicht. Also sie mögen.
1: Gibt es eigentlich unterm Strich ein Tier, wo ihr euch fürchtet, wenn Paten oder andere Personen kommen, die von auswärts, weil sie doch gefährlich sind?
0: Ja, die ganze Elvira.
2: Ja. Zu Recht.
0: Don't turn around. Wenn du der den Rücken zudrehst und nicht aufpasst, dann kann es schon passieren, dass die ins Wald zwickt. Also ist nicht gefährlich, aber die Leute schrecken sich halt
2: an. Bei dem Patentank zu den Rindern lassen wir die Leute nicht.
0: Genau.
2: Das tun sie aber normalerweise auch nicht. Also hat noch keiner so.
0: Also niemand, der geistig gesund ist, geht freiwillig zu den Rindern rein. Ich glaube,
2: ja, das ist einfach eher ein Territorium. Ja. Also, ja.
1: Als Lebenshof hat man, wenn man so will, zwei Funktionen im Rahmen der Tierschutzbewegung in der Öffentlichkeit, Bewusstseinsbildung. Einerseits nimmt man eben Tiere auf, die einen Platz suchen und man hat dann eben eine Menge von Individuen, die ein schönes Leben haben, was sie sonst, muss man sagen, in unserer Gesellschaft mehrheitlich nicht haben können. Auf der anderen Seite eben auch die Bewusstseinsbildung der Bevölkerung, Sensibilisierung für Tierindividuen, für die Ähnlichkeit von Mensch und Tier, für die Ähnlichkeit von Nutztier und Heimtier, ganz wesentliche Rolle eines Lebenshofes. Jetzt ist es so, dass wenn ich mit verschiedenen Lebenshöfen spreche, sind es manche, die sehr offen sind und sagen, kommt's, kommt's, schaut sich das an. Manche geht das auf die Nerven, wenn da so viele Leute kommen. Sie finden auch, es stresst die Tiere. Welchen Weg habt ihr da gewählt und warum?
2: Kontrollierter Zugang, genau. Und zwar über die Patenschaften. Das funktioniert bei uns super. Also wir würden gern alle Leute ständig bei uns haben und einladen und zu schauen, aber es geht sich von der Zeit nicht aus. Also das schaffen wir einfach nicht, weil bis man da durchgeht, wir haben sie jetzt gesehen, wir haben einen Rundgang gemacht, du bist locker 2 Stunden unterwegs, wenn du das gemütlich machst. Und das reißt uns aus unserer Arbeit heraus. Deswegen haben wir das jetzt mit den Patenschaften so gemacht, dass wir jeden zweiten Sonntag können die Paten kommen und den ganzen Tag bei uns verbringen. Das ist zwischen 10 und 18 Uhr ist offen, das ist so ein bisschen wie ein Tag der offenen Tür. Jeder Pate kann 3 Leute mitnehmen und dann haben wir die Besucher an diesen beiden Tagen im Monat da. Und das funktioniert für uns super und auch für die Paten und Patinnen, weil das, was wir eigentlich wollen, ist, dass die Leute öfters kommen. Also wir wollen nicht dieses Streichelzoo-Ding, gehen wir ein bisschen Tiere schauen, so wie ein Tierpark, dieser klassische, kommen wir mal schnell, weil wir am Wochenende nichts anderes zum tun haben. Also wir wollen kein Ausflugsziel sein, sondern wir wollen, dass die Leute einen Bezug zu uns und zu den Tieren aufbauen und das gelingt uns super. Also wir haben etliche, die kommen fast alle 2 Wochen. Mhm. Also ich als Wiener, ein paar junge Leute, das ist total nett, weil du kannst ja einfach hinflötzen mit der Decke und es gibt eben so ein kleines Buffet und so. Und du kannst den ganzen Tag da verbringen, kannst in die Gehege zu den Tieren reingehen. Das ist aber voll nett und zwar für die Leute und für uns.
1: Ja. Ich glaube, was Bewusstseinsbildung betrifft, sind zentral Kinder anzusprechen. Weil Kinder, wenn man so in der Jugend sozusagen die Beziehung zum Tier hat, wenn man sieht, dass das eben Lebewesen statt Lebensmittel sind, dann eben stellt das die Weichen für den Rest des Lebens. Du hast erwähnt, Schule am Bauernhof.
2: Bahnhof, genau.
1: Hast aber nicht noch uns erzählt, was das ist.
2: Das ist ein Programm von der Landwirtschaftskammer, wo es darum geht, dass tatsächlich Bauernhöfe, also klassische Landwirtschaften, die Türen öffnen und Schulen hineinlassen und ihnen die Realität zeigen, was natürlich nicht der Fall ist. Es gibt da relativ wenig Betriebe, die das tatsächlich machen wollen, aber das ist ein Ausbildungsprogramm, da macht man einen Kurs. Und dann darf man das machen. Und ich habe mich damals angemeldet, war aber schon klar, wir sind kein richtiger Bauernhof. Ich habe ihnen dann gesagt, wie wir das machen. Und die waren aber so froh, dass überhaupt das jemand macht, dass sie gesagt haben, du darfst dabei sein. Also wir sind ja offiziell auch eine Landwirtschaft. Ja, und dann habe ich das gemacht. Das heißt, Schulklassen, Kindergärten sind zu uns gekommen. Und ich habe mit ihnen so ein Programm gemacht, also 3-Stunden-Programm in die Gehege der Tiere und mit Jause. Und das war's. Da habe ich in 3 Jahren um die 6.000 Kinder da gehabt. Also ich habe es ein bisschen übertrieben. Ich habe echt viel gemacht. Habe das auch als Einnahmequelle gesehen, ganz einfach. Das war, also das muss man einfach so sagen, das war eine Maßnahme nach der Jausenstation, wie ich die Tiere finanziert habe, ohne die Tiere zu nutzen. Das war super in dem Sinn. Aber irgendwann war es mir zu viel. Also den Tieren nicht, auf die ich immer früh aufpasst, dass die dann ja nicht zu viel wird, aber mir selber war es dann irgendwann einmal zu viel, vor allem Kindergärten, muss ich sagen. Das war nicht meins. Also ich mag es gern mit so ab 10, 12, das taugt mir das Alter, Jugendliche. Ja.
1: Also dieses Projekt gibt es jetzt eigentlich nicht?
2: Gibt es nicht mehr, nein.
0: Schaffen wir zeitlich einfach nicht mehr.
2: Ja, nein. Genau. Aber das war immer so spannend, weil du kannst eigentlich relativ viel machen, um Geld zu verdienen. Das ist ja das, was ich gerne erzähle, weil es kommen natürlich viele Leute, die uns schreiben, können wir mal zu euch kommen, weil ich will auch sowas einmal machen, so einen Lebenshof. Das ist so ein bisschen eine naive Vorstellung. Das ist halt das, was ich immer sage, überleg da, auch wenn du keine Spenden kriegst, wie kannst du das finanzieren? Und das finde ich total wichtig. Also, dass wir eben auch erst angefangen haben ohne Spenden, sondern sie darauf zu verlassen, was können wir machen. Und dann kam erst das Spendenbasierte. Aber im Notfall sollten alle Stricke reißen, alle Spender plötzlich ausfallen, Patenschaften, keine Ahnung, was passieren muss, könnte man es nochmal selber auf die Beine stellen. Und das finde ich so beruhigend für uns einfach. Das, so lebt es einfach besser. Wenn du so eine gewisse Sicherheit hast, wir hätten tausende Ideen, was man wieder machen kann, um das zu finanzieren. Das finde ich halt voll wichtig.
1: NutztierhalterInnen jammern über also Greifvögel, sie jammern über Beutegreifer generell. Der Wolf muss weg, der Goldschakal muss weg, der Fuchs muss bejagt werden, die Greifvögel werden getötet. Ich habe jetzt erst wieder gesehen im Bericht, 1200 im Jahr, die illegal in Österreich umgebracht werden von Greifvögeln. Wie geht's ihr mit dieser Bedrohung durch Beutegreifer um?
0: Ja, also die gibt's de facto bei uns nicht. Also wir haben natürlich, Gott sei Dank, zum Glück jede Menge Greifvögel da bei uns. Wir haben natürlich auch Füchse. Aber die gefährdeten Tierarten kommen in der Nacht, wenn es wirklich gefährlich ist, einfach in den Stall rein, werden weggesperrt.
2: Also das Geflügel.
0: Genau. Und damit hat sie das, was passiert, wenn der Wolf irgendwann dann auch zu uns kommt, das müssen wir uns halt noch überlegen. Es ist momentan noch nicht der Fall, aber tot gefürcht ist auch, oder wie heißt das? Zu gefürcht ist auch tot oder so. Also ja, ich fürchte mich jetzt momentan noch nicht davor, wenn er kommt, dann müssen wir uns überlegen.
2: Zäune. Also wir haben genau. Einen Elektrozaun und einen Maschendrahtzaun, es wäre jetzt nicht so einfach einzudringen. Natürlich kann es passieren, aber
0: müssen wir uns überlegen, wenn es so weit ist.
2: Genau.
1: Wie wehrhaft sind denn die Nandus? Weil sie sind ja auch geflügelt, wenn man so will. Müssen die eingesperrt werden in der Nacht?
2: Nein, machen wir nicht. Wir haben am Anfang gemacht, das waren ja total zwider. Also die wollten das gar nicht, in einen Stall reinzugehen. Die gingen nicht einmal in den Unterstand, wurscht welches Wetter ist. Die sind immer draußen. Und es war immer eine Challenge, die in den Stall zu kriegen. Und dann irgendwann habe ich dann andere Nando-Besitzer angerufen und gefragt, wie die das handeln. Und die haben alle gesagt, die fallen nicht ins Beuteschema rein, die sind zu groß. Außer wenn man junge Nandos hat, die muss man schon schützen. Aber die Erwachsenen sind nicht, und war bei uns auch noch nie irgendwie Thema.
1: Jetzt habt ihr 4,5 Hektar Grund. Aber 150 Tiere, die natürlich viel essen. Geht sich das aus mit dem Grund oder muss man dazu kaufen? Wie viel Futter muss man dazu kaufen? Was für eine Dimension nimmt das an?
0: Also selber produzieren geht nimmer. Wir haben früher unser Heu selber gemacht. Das geht jetzt nimmer, weil wir dafür einfach zu wenig Fläche haben. Darum kaufen wir zu. Das heißt, zu zahlentechnisch in etwa 200 Rundballen Heu im Jahr, die wir zukaufen, und dann also um die 200 bis 400 kleine Heubirndeln. Das ist immer so unsere Reserve, falls der Traktor wieder mal streikt. Und dann sind es noch ungefähr um die 6 bis ungefähr 10 Tonnen Getreideprodukte, also alles, was wir an Zusatzfutter brauchen, die Pferdepellets, wo ich vorhin gesagt habe, das fressen die Nandus, und Mais und Weizen und das Futter für die Lamas und so weiter. Also das ist in etwa so die Dimension.
1: Und wie geht sich das finanziell aus? Wie würdest du jetzt zusammenfassend sagen, ist die finanzielle Situation? Weil meine Erfahrung ist, es gibt Lebenshöfe, die strudeln total, und es gibt Lebenshöfe, die es eigentlich super lösen. Wo würdet ihr euch da einordnen?
2: Bei der super Lösung, also bei der guten Lösung, sagen wir mal so. Es kann immer besser sein, aber wir kommen gut zurecht. Also wir brauchen im Jahr, jetzt inklusive der Emily als Mitarbeiterin, der wir anständiges Gehalt zahlen, sind wir bei 120.000 Euro, die wir brauchen. Und 150.000 wäre fein, also das würde man anstreben, dann sind wir so richtig schön safe mit Reservenbildung. Und das erreichen wir.
1: Und was ist da die wesentlichste Geldquelle?
2: Futter. Also Geldquelle, die Patenschaften. 2/3 sind die Patenschaften und 1/3 sind Spenden.
1: Und wie läuft das organisatorisch mit dem Verein? Weil Vereine haben ja doch auch gewissen Aufwand. Und Vereine haben einen Vorstand und eine Generalversammlung und Mitglieder.
2: Es gibt nur 2 Mitglieder, und zwar. Das macht es einfach in der Entscheidungsfindung. Ja, okay. Entscheiden tue ich. Ich bin die Opfer.
0: Genau. Also das, was aufwendig war, tatsächlich war die Spendenbegünstigung, die haben wir jetzt beantragt. Das war ja früher kaum möglich, da hat man ja wirklich Wirtschaftsprüfer und weißt du, gucken, was alles braucht. Das braucht es jetzt nicht mehr, jetzt ist es einfacher geworden, aber es war trotzdem ein bisschen Aufwand, administrativ.
1: Das sollte man dazu sagen, dass die Politik ja absichtlich den Tierschutz ausklammern wollte und jahrelang ausgeklammert hat. Und richtig bösartig.
0: Ja. Wir haben es geschafft und jetzt haben wir auch die Spendenbegünstigung. Das ist uns einfach wichtig gewesen, weil es schon ein gewisser Vertrauensbeweis auch nach draußen ist, dass da bei uns die Finanzanlage ein ordentliches Auge drauf hat, dass das alles mit rechten Dingen zugeht hier.
1: Ja. Wie schaut es eigentlich aus mit ehrenamtlicher Hilfe? Ich meine, ihr seid jetzt nicht so unmittelbar angebunden an irgendwelche Populationszentren. Es gibt Lebenshöfe, die viel solche Hilfe in Anspruch nehmen. Es gibt welche, die das überhaupt nicht mögen, weil man mehr die Leute betreuen muss, als sie einem eigentlich helfen.
2: Sind wir in der Mitte.
1: Ist das bei euch?
2: Genau, mittendrin. Also wir haben einfach viel ausprobiert, bis wir jetzt für uns die ideale Lösung gefunden haben. Und das sind Ehrenamtliche, die idealerweise wöchentlich oder zumindest in zweiwöchentlichen Rhythmus kommen, so 3 Stunden Minimum. Weil dann kann man wirklich was machen. Die sind dann eingebunden, die kennen sie aus. Was uns zum Beispiel nichts bringt, ist, wenn jemand so eine Woche oder 2 Wochen durchgehend da bleiben will. Erstens einmal haben wir keine gescheiten Wohnmöglichkeiten da und wir haben keine Projektarbeiten. Das sind lauter so Routinearbeiten bei uns oder hauptsächlich. Und das funktioniert super. Also wir sind momentan, haben wir 3 bis 4 Ehrenamtliche, die bei uns mithelfen und die kommen eben einmal in der Woche. Also da haben wir so einen Kalender, wo sie die eintragen und da schauen wir, dass wir schauen, was sie besonders gern machen und die erledigen dann so Routinearbeiten.
1: Geht sich mit so einer Hilfe dann für euch irgendwann ein Urlaub aus auch oder gibt es sowas?
2: Wir arbeiten dran. Das ist eher die Emily. Also seit die Emily da ist, haben wir jetzt schon mehrmals,
0: dreimal
2: 3 Übernachtungen außerhalb geschafft. Da wohnt sie dann da. Also es muss einfach unbedingt jemand wohnen und da ist sie dann mit ihrem Freund da und übernimmt den kompletten Hof. Das ist schon fein. Also das ist, und das, da braucht es aber auch eine Zeit, bis man alles kennt, die ganzen Abläufe. Zumindest glauben wir das. Es gibt andere, die es anders haben, die dir mehr Vertrauen haben, aber wir haben es gern. Jemand, der so eingebunden ist, der alle Tiere gut kennt und ja, dann passt es.
1: Was ich noch nicht da angesprochen habe, sind Teiche. Es sind ja 2 Teiche da. Hm. Wie sind die entstanden? Sind die künstlich oder waren die natürlicherweise hier? Und was haben die für eine Rolle im Rahmen des Hofs?
0: Teiche hat der Vorbesitzer schon angelegt. Das sind mit Lehm ausgeschlagene Teiche. Und wir nutzen die fürs Wassergeflügel in erster Linie. Ne?
2: Also genau, den einen. Genau. Und der zweite, den haben wir geschaut, dass wir das Wassergeflügel draußen haben. Gelingt uns mehr oder weniger gut, weil es ist so ein richtiges Biotop, wo wir Schlangen drinnen haben und Molche und Teichrallen.
0: Teichrallen, genau.
2: Also, das ist total lässig. Das ist mit ganz viel Schilf und ganz viel. Und da schauen wir halt, dass die Gänse und Enten nicht reinkommen, weil die das dann wegramschen, dass das ganze System kippt dann. Also deswegen haben wir die getrennt. Es gibt 2 Laufenten, die drüber fliegen. Die residieren erst am Biotop.
0: Ja, damit kann er umgehen, der Teich. Ja.
1: Also es gibt tatsächlich auch ein Biotop, wo Amphibien
2: lernen und genau.
0: Das war uns wichtig.
2: Genau, deswegen schauen wir, dass wir das ein bisschen getrennt halten. Ja, und die Enten, Gänse haben so ein Tümpelchen, was ihnen taugt. Und, ja.
0: Jetzt muss man schnell Werbung machen für unseren Respektierweg. Das geht sich noch aus, oder? Weil du angesprochen hast, Bewusstseinsbildung, und das ist uns immer ganz ein wichtiges Anliegen und das geht über Facebook und über die sozialen Medien, gelingt das ganz gut. Aber es gehen jetzt sehr viele Menschen da vorbei, die spazieren gehen mit ihren Enkeln und Kindern. Und da war uns ganz wichtig, auch noch was zu initiieren. Und das geht am 21. Juni, Sommersonnenwende, also ein kosmischer Wendepunkt. Da öffnen wir den Respektierweg. Hast du gewusst, dass Tauben auf Röntgenbildern Krebszellen erkennen? Oder Monet und Picasso unterscheiden können? Oder Schweine können pokern und Pferde können lügende Menschen identifizieren? Und das kommunizieren wir den Menschen auf diesem Respektierweg. Das heißt, das ist ein Info- und Erlebnispfad, wo die Menschen anhand von Infotafeln erleben und lesen können, dass sich diese sogenannten Nutztiere von unseren geliebten Haustieren in Wirklichkeit gar nicht unterscheiden, da die Trennlinie zum Menschen eine äußerst feine ist.
2: Das Ganze ist barrierefrei, kostenlos,
0: öffentlich zugänglich,
2: entlang von unserem Hof. Und das werden wir am 21. Juni eröffnen.
0: Kommt! Kommt's vorbei.
1: In dem Zusammenhang könnt ihr nochmal kurz sagen, wie sind eure Adressen, Webseite, wie kann man in Kontakt treten?
0: www.hof-sonnenweide.at.
2: Genau, da findet man alle Infos. Wir sind auf Insta und Facebook vertreten und ja, freuen uns über jeglichen Austausch und Kommunikation.
1: Das ist übrigens ein zusätzlicher Arbeitsbereich, wenn man sich Familie betreut.
2: Ja, das ist uns aber wichtig, weil das ist einfach unser Sprachrohr nach außen. Das ist, ja.
1: Wie schaut die Zukunft aus? Wie wird es weitergehen? Seht ihr das rosig oder nicht? Ich meine, wenn man heute mit Menschen spricht, mit den Kriegen da und dort, Klimawandel sind alle so negativ eingestellt, habt ihr eine positive Lebenseinstellung, Zukunft?
0: Ich glaube, da bin ich bei der Jane Goodall. Ja, die genau. Hat mir einmal gefragt, ob es überhaupt noch einen Grund für Hoffnung gibt. Und sie hat gesagt, there's no alternative. gibt keine Alternative.
2: Was ist die Alternative? Als optimistisch zu bleiben, klar, hängt es uns auch manchmal aus und haben Weltschmerzen und so, aber was soll man denn machen? Wir sind jetzt da und ja.
0: There's always a reason for hope.
2: Genau.
1: Ja, dann vielen Dank für das Gespräch, sehr spannend. Ich habe es auch total beeindruckend gefunden, mir den Hof also gezeigt zu bekommen und die Tiere zu sehen und ihnen zu begegnen. Also vielen Dank.
0: Schön, dass du da warst.
2: Dankeschön.
0: Dankeschön.
1: Für die Sendung verantwortlich Martin Balluch.
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Möglichkeiten, ein Auszug aus dem Album Wunderschönes Tier von und mit Novi Sad. Auch ein wunderschönes Cover für die CD, wunderschön auch die Vinyl-Ausgabe. Und da war ja noch Evelyn Blumenau als Sängerin dabei. Bei dem Konzert am 19. Juni wird die Sängerin bei dem Konzert am 19. Juni im Wiener Reigen, im 14. Bezirk, wird ja die Sängerin Lilian Grof dabei sein, die ja schon seit einiger Zeit bei Novi Sad singt. Novi Sad, und da haben wir rockige Spielfreude und jazzig-psychedelischen Flow und intimes Songwriting. So in etwa steht das im Pressetext des Kultur- und Song- und Musikzentrums der Reigen. Der Reigen ist schon ein großer Musiksaal, Konzertsaal. Was habe ich da noch zu lesen? Novi Sad, die Speerspitze der österreichischen Independence-Szene, sagt Concerto. Aber ich finde halt die Musik selber schon immer das Wichtigste. Am 19. Juni, ich habe noch keine Kostprobe für die Aktivitäten von Novi Sad mit Lilian Grof, aber hier halt wunderschön, wunderschönes Tier und Möglichkeiten. Und da war eben Eveline Blumenau zu hören. Bleiben wir im 14. Bezirk oder dann machen wir einen Sprung in den 19. Bezirk, also am 19. Juni im 14. Bezirk im Reigen Novi Sad, aber am 6. Juni, und das ist ja schon morgen,

Und am Samstag im 19. Bezirk in der Buschenschanke Prager gibt es dann wieder eine Gelegenheit, das Duo Marie Madame zu erleben. Und das bedeutet immer wieder auch Swing und Django Reinhardt.

Django Reinhardt. Natürlich war da jetzt mehr als Gitarren und Gesang. Gesang war gar nicht dabei. Also das Duo Marie Madame bietet Gesang und Gitarrenklänge. Und was Sie gerade gehört haben, wiederum von Django Reinhardt, das war der Blues Primitiv. Django Reinhardt und das Quintett Hot Club de France, eine Aufnahme aus dem Jahre 1947. Django Reinhardt ist einer der Lieblingskomponisten des Duos Marie Madame. Jean-Bernard Descharles ist da dabei und auch ein Herr Jelinek. Und zwar, also Duo Marie Madame auf jeden Fall in der Buschenschank Prager im 19. Bezirk ab 16 Uhr. Unter anderem, also morgen am Samstag ab 16 Uhr. Das Duo Marie Madame bietet ja immer wieder Konzerte. Es wurde ja mit sehr viel Enthusiasmus und Vorfreude auf Sonnentage angekündigt vor einigen Wochen. Aber gut, die Sonne wird dann in den Herzen scheinen. Ich glaube, so Samstag ist ein bisschen besser, das Wetter besser. Ist relativ, also eben mehr Sonnenschein. Und was könnte denn noch dargeboten werden von dem Duo Marie Madame? Es könnte schon sein, dass auch eine Chanson von Michel Sardou dabei ist, auch Frank Zappa. Sie haben ein sehr buntes Programm, ein sehr, sehr buntes Programm.

Ja, Michel, okay, Michel Sardou mit seinem Bal Populaire, also dem ja, ein Ball, ein Tanzevent, also getanzt wird wahrscheinlich nicht werden in der Buschenschank Prager, wenn das Duo Marie Madame spielt und singt, aber immerhin ein schönes frankophones, frankophiles, aber auch internationales Beisammensein. Eine Buschenschank wird wahrscheinlich Wein getrunken werden, Wein und Mineralwasser, je nachdem, und wird dann auch Brote mit Schinken und Krennen oder anderem genossen werden. Ah ja, das Brot, Brot und Spiele, oder der Mensch lebt nicht von Brot allein, er braucht auch Musik. Musik und Brot, jedenfalls in der Buschenschank Prager, und Brot, Musik und Sterne wiederum in der Wiener Sargfabrik. Am 11. Juni in der Wiener Sargfabrik Brot und Sterne im Rahmen des Sargfabrik Rooftop Festivals. Brot und Sterne, das bedeutet Franz Hautzinger an der Trompete, Matthias Leubner an der Drehleier und Peter Rosmanit Percussion und Hang. Am 11. Juni 1930 in der Sargfabrik in der Goldschackstraße 169. Ja, der Peter Rossmann ist ja sehr, sehr aktiv. So aktiv, dass er dann gleich am nächsten Tag und nächsten Abend am 12. Juni wieder in der Sargfabrik auftritt. Da allerdings mit Otto Lechner am Akkordeon und mit Ann Bennett. Sie wird singen, lesen, ich weiß es nicht ganz genau. Oh ja, sie wird lesen, denn es geht da um die Gedichte von Ilse Eichinger oder das Werk von Ilse Eichinger. An Bennett, Otto Lechner und Peter Rosmanet nähern sich Ilse Eichingers Meisterwerk mit Spieltrieb, Fantasie und Virtuosität. Es geht da nicht um Dichtung, sondern um einen Roman, der von Verfolgung, Vertreibung und Vernichtung erzählt. Musikalisch jetzt, da an beiden Abenden Peter Rosmanit zu hören sein wird, natürlich Musik von Peter Rosmanit, Musik und ein Ausschnitt aus seinem Album Schneesand. Und an diesem Album Schneesand haben hier auch, ja, Otto Lechner mitgewirkt, Otto Lechner und Franz Hautzinger mitgewirkt, auch Marwan Abado und Joanna Lewis und Miki Liebermann, Cadero Rai, Klaus Trabitsch, Matthias Jakicic, Georg Graf, Pamelia Kurstin und Ljubinka Jokic. Wenn schon, denn schon, alle vorlesen. Und welches Stück wird es ausgewählt für die musikalische Reise? Wie wäre es mit einem ganz kurzen Stück, vorübergehend? Es kann sich ja noch was dazu gesellen, aber jetzt mal To Come and Go Go, eine Komposition von Peter Rosmanit, ausschließlich gespielt von Peter Rosmanit, aber immerhin mit Hang, Agogo-Bell, Berimbau, Udu, Surdu, also der kann schon ziemlich viel. Und das ist die Nummer 6.

Peter Rossmanitz, der Allrounder, der Universalperkussionist, der auch mit vielen anderen zusammenspielt und der sowohl am 11. als auch am 12. Juni in der Wiener Sargfabrik zu hören und zu erleben sein wird. Sind wir aber schon in der Woche, also in der kommenden Woche, bleiben wir noch beim Wochenende. Am Samstag, also morgen am 6. ist Premiere für eine interessante Produktion von Rita Luksch und Georg O. Luksch. Also Rita Luksch ist ja Schauspielerin, Autorin und sie singt. Und der Musiker und Grammy-Gewinner Georg O. Luksch steht mit ihr gemeinsam auf der Bühne für unterschiedliche Produktionen. Gesehen habe ich vor kurzem Cassandra, sehr, sehr schön, eine sehr, sehr schöne Aufführung in der Theater Arche. Dann im Juni, Ende Juni, geht es dann um Elektra, also viel Mythologie, also viel griechische Geschichte, Literatur, Theater, also Elektra. Und dann, ja, und dieses Wochenende wiederum was ganz, ganz anderes, da geht es um Wiener Sagen. Wiener Sagen, wie zum Beispiel den lieben Augustin und die Spinnerin am Kreuz. Und da ist die Premiere, muss ich nachdenken, im 10. Bezirk, es scheint das Sonnenviertel zu sein, da habe ich jetzt keine Ankündigung mit, aber so, was ich mir gemerkt habe. Und das ist, gibt es einen Eissalon, der sich SCH Elato nennt, also Skelato oder Schelato, wahrscheinlich spricht man in Schelato aus, wie scharf und sch. Und der ist am Rand eines Parks und dort eben, das ist der Helmut-Zilk-Park. Jedenfalls dort wird das präsentiert. Natürlich muss man sich genau erkundigen, denn es ist auch eine Frage des Wetters. Aber interessant, die auch die Wiener Sagen zu präsentieren und eben Cassandra und Elektra, dann haben die beiden auch eine Produktion rund um den kleinen Prinzen, dann haben sie auch ihr Sissi Kran und Hugo Wiener Caracas-Programm. Also ein paar Mal konnte ich sie schon erleben und was mich besonders beeindruckt, ist die Bühnenpräsenz von Rita Luksch und natürlich auch ihres Mannes, Georg O. Luksch, weil, wie war das denn da in der Theater Arche? Das ist ein Theaterraum, wo es auch direkten Kontakt zum Publikum gibt. Eine kleine Bühne, ein kleiner Zuschauerraum und da stand sie da und hat es eben also wirklich so durchgezogen. Eine abwechselnd Gesang, abwechselnd wieder Text. Dann ging es um Troja, um Cassandra, die eben die Trojaner warnt und dann wiederum Bezüge zur Jetztzeit und auch zur Bedrohung unserer Erde. Sehr, sehr schön und berührend. Und das, ja, und dann Sissi Kran war auch toll. Und was mache ich denn jetzt mit dem? Ach, es erklingt ein Auszug aus der CD Cassandra, denn die beiden haben auch eine CD produziert und ausgesucht wurde ein Stück, das sich muss weniger um den Trojanischen Krieg geht, sondern etwas ganz, ganz, ganz, ganz Allgemeines. Es geht um das Leben auf der Erde und um die Sehnsucht der Menschen in Richtung so noch nach anderen Himmelskörpern, nach Planeten, Sternen, nach dem Mond, einfach weg von der Erde. Und da singt Rita Luksch: Es ist nicht leicht, ruhig und cool zu bleiben, wenn rundherum alle so beschäftigt wirken. Und es geht immer ums Arbeiten, ums Shoppen, um darum, Geld zu verdienen. Für mich ist das kein lustiges Leben. Die Menschen träumen davon, zum Mond zu fliegen. Sie versuchen, auf unterschiedlichen Planeten zu unterschiedlichen Planeten hinzufliegen oder zu gehen. Die Erde zu verlassen und woanders zu wohnen, kann das wirklich so ein großer Schritt für die Menschheit sein? Ich liebe es, auf der Erde zu leben. Und ich würde nicht gerne auf dem Mars leben oder auf irgendeinem anderen Planeten oder auf einem Stern. It isn't better anywhere. Es ist nirgendwo besser. Also sie bleibt gerne auf der Erde. Wir können aber nicht sagen mit den Füßen auf dem Erdboden, denn mit ihrem Gesang bewegt sie sich oft auch in Sphären, als würde sie durch die Luft schweben, die Rita Luksch.

0: Ja, es wäre indessen natürlich Gelegenheit, genauer nachzuschauen. Also das mit dem 6. Juni haben Sie vielleicht abgesagt oder verschoben. Jedenfalls Termine für die Wiener Sagen mit Rita und Georg Luksch gibt es am Donnerstag, den 11. Juni. Open Air, Uraufführung, da ist es die Uraufführung beim Gelato. Und das ist in der Antonie-Altgasse Nummer 9 im 10. Bezirk. Um 17 Uhr beginnt's und beim Schlechtwetter, da haben sie schon dafür vorgesorgt, eventuell, was ich ja nicht hoffe, aber es kann ja sein, im Casa-Saal. Gratis Eintritt, Zählkarten für den Saal gibt's über kontakt@ensemble21.at. Ensemble21. Unter diesem Namen können auch die beiden gefunden werden. Am 12. Juni geht's dann weiter und am 13. und 14. Und dann aber am 23. schon die Elektra-Premiere in der Theaterarche wieder. Und so geht es dahin. So geht es dahin, so geht es dahin. Und womit machen wir jetzt da weiter? Ach, ich nochmal. Moment mal, ich mache das jetzt so.
1: Ein Gefühl der Freiheit.
2: Jetzt sind Bilder von Flugreisen plötzlich nicht mehr so cool auf Instagram und Co. Sofort denken wir, da schmilzt das Arktiseis weg. Wenn ich über den Atlantik und zurückfliege, bin ich...
0: Auch mal kurz die Stimme, Sprechstimme von Rita.
2: ...Quadratmetern Arktiseis verantwortlich. Absurd sind die leeren Flieger am Himmel, ohne Passagiere, weil sie ihre Start- und Landerechte nicht verlieren wollen... Pro Saison gibt es bis zu 100.000 Leerflüge in Europa. Das entspricht einem CO2-Ausstoß von 2 Millionen Tonnen. Der Luftverkehr ist nach dem Straßenverkehr die zweitgrößte Quelle von Treibhausgasemissionen im Verkehr. Pro Tonne ausgestoßenem CO2 verschwinden am Nordpol 3 Quadratmeter Eis. Vor 12 Jahren hat die Eisfläche noch 4 Millionen Quadratkilometer bedeckt. Jetzt hat sie sich bereits halbiert. Der Temperaturanstieg in der Arktis ist heute schon bei mehreren Grad. Die Sonne bestrahlt immer größere dunkle Wasserflächen und wärmt sie auf. Das beschleunigt sich unaufhaltsam selbst.
0: Ja, hier ein kleines Beispiel eben zu dem Bezug zur Realität. Und eben, das war eben nochmal ein Ausdruck aus dem Stück Cassandra, wo es eben darum geht, dass Cassandra nicht nur eben die Trojaner warnte, sondern es geht auch darum, dass heutzutage auch viel gewarnt wird, dass eben davor gewarnt wird, mit unserer Erde nicht so schlecht umzugehen. Aber jetzt kommen wir zu etwas anderem, nämlich zu weiteren Ankündigungen. Heute ein Konzertkalender für die

Monat Juni für Wien und anderswo. Anderswo zum Beispiel St. Pölten, die ehemalige Synagoge St. Pölten. Voriges Wochenende gab es da eine Veranstaltung in Wien, dieses Wochenende eben in St. Pölten. Und da geht es jetzt um das, da geht es um das Festival jüdischer Musik. Jewish Weekends Festival jüdischer Musik von New York bis Tel Aviv. Da wird ein musikalischer Bogen eben von diesen Städten New York bis Tel Aviv gespannt. Es geht da, da sind oder waren zu hören David Krakauer oder, also zu hören sein werden. Also ist doch eben eine Ankündigung für dieses Wochenende in St. Pölten. Da gehe ich gleich zum 7. Juni. Da ist das Trio Sepharad zu hören und zu erleben. Das bedeutet Aaron Saltiel, Shira Carmon, Aaron Saltiel auf jeden Fall dabei. Dann an der Violine Kurt Bauer und an der Kurzhalslaute Ude und der Lyra Dimitri Psonis. Und Aaron Saltiel singt und spielt auch Bendir. Aaron Saltiel, da habe ich so viel Musik und würde mich so freuen, mehr zu spielen. Da wird auch Gelegenheit sein. Ich möchte gerne einen Auszug aus einem Album der Sängerin Marie-Thérèse Escribano, der Sängerin Marie-Thérèse Escribano spielen. Da ist sie aber nicht alleine, sondern gemeinsam mit Aaron Saltiel. Und das ist die Formation, oder war die Formation Alondra. Alondra, wo bist du denn? Alondra Cantiga Sefardies, Marie-Thérèse Escribano, Aaron Saltiel, Wolfram Merzendorfer. Da gibt es Instrumentalstücke und eben Stücke, wo sie einzeln singen und auch Duette. Und da ist so schön, dass gleich das erste Lied, die Ballade vom Soldaten, der aus dem Krieg zurückkehrt und seine Frau wartet und wartet und wartet auf ihn, auf diese Rückkehr eben und harrt aus und er kommt dann. Und das ist so ein romantisches Stück. Dieser habe ich es auch deswegen ausgesucht, weil es, als ich das Programm von Rita Luksch las und Georg Luksch in Bezug auf die Wiener Sagen, da fiel mir dann auch gleich ein, Spinnerin am Kreuz, diese Sage, auch eine Frau, die geduldig ausharrt und eben hat spinnt, aber sitzt am Spinnrad. Und eben diese Ballade vom Soldaten ist etwas Ähnliches. Da ist dann eben so, der Soldat kommt, also der, es taucht dann ein Mann auf und der sagt ihr, ja, also dein Mann ist schon gestorben und er hat mir gesagt, ich soll dich heiraten. Und sie sagt, nein, das kann nicht sein, das darf ich nicht, das will ich nicht machen. Und natürlich ist dann der auch ihr Ehemann und es ist sehr romantisch.

Das war jetzt nochmal ein Auszug aus dem Album, Alondra und jetzt eben eine Instrumentalnummer. Also Aaron Saltiel mit seinen Kollegen kann also am 7. Juni in der Synagoge St. Pölten erlebt werden. Was wollte ich denn noch ankündigen? Denn, ja, also um nicht nur in Wien zu bleiben, Sie haben eh schon St. Pölten, gehen wir noch dann noch ein Stück weiter westlich, nach Oberösterreich. Da habe ich einen Flyer entdeckt. Da geht es um ein Festival des politischen Liedes. Und das am Attersee, in Weißenbach am Attersee, im Rahmen eines Europacamps. Der Kulturverein Willi organisiert das oder präsentiert das Festival des politischen Liedes. Das geht vom 5., heute bis zum 7. Juni. Alle, die da mitmachen, also ich habe mir den Namen angeschaut, vielleicht kennt ihr jemanden, mir sagt es weniger, zum Beispiel Le Birette aus Italien, klingt schön, Schapka aus Österreich, Green Leaves aus Österreich, Verena Koch liest laut, finde ich auch schön, Laut Fragen ist auch dabei. Naja, machen wir das so, damit da niemand beleidigt ist, wird niemand aus dieser Liste ausgesucht. Dafür, von wegen politisches Lied, erklingt ein sehr zartes, sehr trauriges politisches Lied. Ja, politisch ist es schon, denn wenn gesungen wird, Zauberland ist abgebrannt und es ein Lied von Rio Reiser ist, dann ist das schon politisch. Es ist aber nicht der Rio Reiser zu hören, sondern Sven singt Rio, ein wunderschönes Album mit eben dem Zauberland.

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Sven Panne war das, dem wunderbaren Zauberland. Sven singt Rio, also Sven Panne singt Lieder von Rio Reiser. Jetzt noch eine Konzertankündigung, ein Konzerthinweis für Niederösterreich, für St. Pölten. Und zwar für das Festspielhaus für den Donnerstag, den 15. Aha, okay. Also, ja, Donnerstag, den 15. Oktober. Da habe ich nicht genau geschaut, dass ich schon so früh dran bin, dass ich mir ein Element, eine Seite aus dem wunderbaren Festival Festspielhaus St. Pölten rausreiße in voller großer Freude, weil ich ja den Namen Eliades Ochoa lese und jetzt sehe ich erst 15.10. Na gut, das macht ja nichts. Ich meine, manchmal lieber zu früh als nie. Und natürlich erklingt gleich Musik von ihm, denn es ist so schön, dass ich doch ein Album habe und Eliades Ochoa ist vielleicht nicht allen gleich ein Begriff. Vielleicht, wenn dazu erwähnt wird, gesagt wird, dass er ja beim Buena Vista Social Club dabei war, damals als jüngstes Mitglied, damals mit 50 Jahren. Also die Zeit. Und er war mal in der Szene Wien, ist ewig her, war mit einer Freundin aus Deutschland und es war ein schönes Konzert und ich glaube, es war der mit uns geflirtet hat und ja, so auch ein sehr beeindruckender Mann. Naja, und jedenfalls wird im Oktober in St. Pölten auftreten und jetzt schon ist ein Auszug aus einem Album zu hören. In St. Pölten wird er sein neues Album vorstellen, aber wo ist denn das Meinige? Das Meinige nennt sich Tribut oder Tributo al Quartetto Patria und jedenfalls hören wir da Eliades Ochoa.

Ja, der Ausklang der heutigen musikalischen Reise, fröhliche Zukunftsmusik. Und Monika Heller wünscht einen wunderbaren Nachmittag und ein wunderbares Wochenende mit dem Programm von Orange 94.0, dem freien Radio in Wien.

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3: Herzlich willkommen zu dieser Ausgabe der Stimmlagen, dem Infomagazin der Freien Radios in Österreich. Aus dem Studio der Radiofabrik Salzburg begrüßt euch heute David Mehlhardt. Wer in den letzten Tagen aufmerksam die innenpolitische Berichterstattung verfolgt hat, wird bemerkt haben, dass wieder ein bisschen Schwung in die Wehrdienstdebatte gekommen ist, denn die SPÖ hat den Vorschlag gemacht, den Wehrdienst so zu belassen, wie er ist. Er sollte lediglich attraktiviert werden, wie es in einer Aussendung heißt. Das knüpft an den Diskurs, den die ÖVP durch die Verteidigungsministerin Claudia Tanner angestoßen hat, den Wehrdienst in Österreich zu verlängern, und Anfang des Jahres 2026 wurde von einer Kommission ein Papier arbeitet, in dem ein sogenanntes Österreich-Plus-Modell favorisiert wurde. Das heißt, der Wehrdienst sollte von aktuell 6 Monaten auf 8 Monate verlängert werden, plus 2 Monate zusätzliche verpflichtende Milizübungen.
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3: Die Unerhört-Redaktion der Radiofabrik hat diese Debatte ebenfalls aufgegriffen und am 7. Mai 2026 zu einer Live-Diskussion ins Studio geladen. Dort waren unter anderem zugegen Peter Schinnel, der Militärkommandant von Salzburg, Tanja Bührer, eine Militärhistorikerin von der Uni Salzburg, sowie Walter Schnöll von der AG Wehrdienstverweigerung. Das Podium wurde abgerundet durch Franz Vossel, einen 17-jährigen Schüler aus Salzburg, der in der Landesschülervertretung aktiv ist und quasi als eine Person, die von einer geplanten Wehrdienstverlängerung direkt betroffen ist, mitdiskutiert hat. In der folgenden halben Stunde gibt es deswegen bei den Stimmlagen einen Ausschnitt aus dieser 50-minütigen Diskussion zu hören, in dem die interessantesten Punkte rund um die geplante Wehrdienstverlängerung in Österreich im Studio debattiert wurden. Moderiert und geleitet wurde die Diskussion von mir und meiner Unerhört-Kollegin Jana Djordjevic.
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3: Ich möchte gerne anschließend die erste Frage an Herrn Schnöller richten. Die AG Wehrdienstverweigerung, ich habe nachgeschaut, ist 1979 gegründet worden, also wo man vielleicht schon bis das Ende des Kalten Krieges heraufkommen hat sehen. Und seitdem hat sich die Zeit dann doch wieder ein bisschen verändert. Also ist so eine prinzipielle Haltung gegen Militarismus, Aufrüstung, Militär nach wie vor immer noch angebracht?
4: Es ist wichtiger denn je, vor allem wenn sich in der Politik manches wendet und sozusagen das, was wir als breiten Konsens in der Gesellschaft nach 1945, nach dem Zweiten Weltkrieg wahrgenommen haben, dass es nie wieder Krieg geben soll. Wenn dieser Konsens jetzt verloren geht oder schmäler wird in der Gesellschaft, dann ist es umso wichtiger, dass es Menschen gibt, die sich gegen Militär und gegen Militarismus einsetzen und darauf hinweisen, dass das, was jetzt in Europa passieren soll an Aufrüstung, extreme Einsparungen in allen Bereichen der Gesellschaft nach sich ziehen wird, in Bildung, im Sozialwesen, in der Gesundheitsversorgung, und das zu einem Preis, der im schlimmsten Fall, wenn Politik und Diplomatie versagen, in einem Krieg endet, den wir jetzt als kleines Beispiel in der Ukraine sehen, wo trotzdem Hunderttausende Menschen elendig sterben.
3: Okay. Dankeschön, dann würde ich gerne den Herrn Schinnel fragen. Sie ist Brigadier beim Bundesheer. Wie realistisch ist überhaupt, dass jetzt in nächster Zukunft ein Krieg über Österreich hereinbricht? Natürlich, die Kriegsführung hat sich verändert. Sie wird mittlerweile so im hybriden Raum geführt, sie wird im digitalen Raum geführt. Ist eine Verlängerung der Wehrpflicht auf 8 plus 2 Monate überhaupt ein adäquates Mittel, um solchen Herausforderungen zu begegnen?
5: Sie stellen mir jetzt sehr viele Fragen auf einmal. Ich möchte an den Herrn Schnöll anschließen. Nach 1945 haben unsere Väter gesagt, nie wieder Krieg. Und in dieser Stimmung sind wir heute noch. Und nie wieder Krieg hat aber für unsere Väter und Großväter immer geheißen, auch eine starke Neutralität, eine bewaffnete, eine militarisierte Neutralität, die also etwas hat, um gegen einen Angreifer da zu sein. Und genau in der Situation sind wir auch heute. Wir machen keine, oder wir wollen nicht aufrüsten, wir wollen nicht kriegstüchtig werden, wir wollen nur unseren Kernauftrag als Militär, die Souveränität Österreichs verteidigen zu können, erfüllen können. Und dazu braucht es neben dem Material, und da kaufen wir sehr viel ein, auch Personal. Und Personal hängt also mit der Wehrdienstverlängerung, mit dieser Diskussion der Übungspflicht für die Miliz zusammen. Und das ist also die Ausgangsbasis. Ein neutraler Staat muss sich aus meiner Sicht, auch aus Sicht der Staatsräson, gegen alle Angriffe von außen verteidigen können, um sich nicht verteidigen zu müssen.
3: Dann möchte ich gerne an Franz Vossel noch kurz eine Frage richten. Wenn Sie jetzt quasi in der siebten Klasse sind, also Sie haben die Stellung vielleicht noch vor sich, haben es schon hinter sich, was waren die ersten Gedanken, die Sie da gehabt haben, wie das diskutiert worden ist, dass das Bundesheer verlängert werden soll, dass statt 6 Monate dann 8 plus 2 Monate zum Einrücken sind?
1: Ja, also um ehrlich zu sein, die ersten Gedanken waren, ja, meine Freunde, die jetzt schon sozusagen in den Wehrdienst müssen oder Zivildienst, die kennen nur kürzer und ich muss dann womöglich schon länger. Das waren die ersten Gedanken und im zweiten Gedanken dann natürlich das, bringt sie das wirklich was, wenn wir jetzt sagen, wir sind nicht in der Lage dazu, uns wirklich zu verteidigen, dann 2 bzw. 4 Monate dran zu hängen oder halt den Zivildienst auf 12 Monate zu verlängern, bringt sie das wirklich was? Oder ist es einfach nur ein Symbol sozusagen, ein Symbol, das man setzt, um eben kriegs- oder verteidigungstüchtig dazustehen?
6: Ich würde gerne auch eine Frage an die Frau Bührer stellen. Und zwar ist Österreichs Neutralität historisch eng mit dem Gedanken des Bürgerheers verknüpft. Das hat der Herr Schindler auch schon erwähnt. Können Sie aus einer historischen Perspektive auch erklären, wie das Militär mit der Neutralität zusammenhängen kann?
7: Ja, also das ist ja in der Schweiz auch so, ne? Ist ja auch Neutralität schon sehr lange. Das ist insofern kein Widerspruch, wenn es eigentlich nur um die nationale Verteidigung geht, ne? Aber ich möchte eigentlich auch noch so ein bisschen anhängen an das, was schon gesagt wurde, ne? Also ich denke, der Konsens, dass wir alle Frieden wollen und keinen Krieg wollen, den haben wir hier unbestritten. Ich würde sagen, dem stimmen alle zu. Die Frage ist natürlich, wie erreicht man das? Und da kann vielleicht eben in gewissen Phasen wie nach dem Zweiten Weltkrieg die Neutralität eine gute Strategie sein. Und auch die Schweiz ist ja auch durch die beiden Weltkriege gekommen. Aber das kann sich ja auch ändern. Ne? Und da kann vielleicht Pazifismus oder Diplomatie eine Strategie sein, aber in anderen Zeiten kann das eben nichts mehr bewirken. Ne? Und Neutralität nützt nur so lange etwas, wenn das international rechtlich von allen anerkannt wird. Ne? Aber wenn wir es jetzt mit autokratischen, expandierenden Großmächten zu tun haben, die diese Regeln des internationalen Rechts nicht mehr anerkennen, dann ist natürlich die Frage, ob die Neutralität überhaupt noch ein Schutz ist. Ja? Wenn jetzt selbst eine westliche Großmacht wie die USA die Regeln des internationalen Rechts nicht mehr anerkennt, dann ist es wirklich fraglich, ob das noch irgendwas nützt, ne? Und ob dann eben die Bewahrung des Friedens nicht Aufrüstung bedeutet, ne? Also Abschreckung als die beste Methode, um einen Krieg zu vermeiden. Und ob jetzt die Verlängerung der Wehrpflicht das Mittel ist, würde ich natürlich bezweifeln, aber es kann ein Schritt sein. Ne? Also, aber es müssen mehrere folgen. Und ich denke auch nicht, dass man noch in nationalen Sicherheitskonzepten denken kann. Man muss europäisch denken, sonst hat Europa keine Chance. Ja, also das ist absolut der falsche Weg, ein nationales Sicherheitsdenken allein zu verfolgen.
6: Dürfte ich da noch kurz einhaken, weil wir haben ja zum Beispiel den NATO-Bund und manche reden in den Medien davon, dass wir vielleicht ein EU-Militär aufbauen könnten. Wäre das überhaupt möglich? Und das würde ja dann wegkommen vom nationalen Denken, sondern zum gemeinsamen Denken in Europa. Mhm. Aber wenn jetzt im NATO-Bund auf einmal die USA einen anderen Weg einschlägt, was tut dann Europa in dem Fall?
7: Ja, also das ist sehr fraglich, ob die NATO weiterhin funktionieren wird. Die USA zieht sich zurück und man muss vielleicht sogar in Kategorien denken, dass die USA sich feindlich verhält. Also es gibt ja einige Zeichen auch auf der Ebene der Diplomatie, der Zoll, Handelspolitik und so weiter und so fort, wo eigentlich ein aggressivfeindliches Verhalten der USA spürbar ist. Das kann halt von politischer Seite nicht offen ausgesprochen werden, weil wir im Moment noch abhängig sind und es gleich Strafaktionen gibt von der Regierung. Also muss man sich da noch ein bisschen diplomatisch halten. Aber ich denke auf jeden Fall, also ich denke nicht, dass die EU den Rahmen bilden kann, aber eine, sagen wir mal, Koalition der Willigen, das kursiert ja jetzt auch schon ein paar Jahre. Und da wird sich dann herausstellen, wer sich da alles anschließt. Da möglichst breit ist natürlich umso besser.
5: Ne? Ja, Herr Schindler, Sie zeigen auf. Darf ich da gleich reagieren? Ja. Ich bin ganz bei Ihnen. Und ich muss auch, ich sogar ganz offen, ich bin ein Europäer, ich fühle mich als Europäer. Und wir leben in diesem Teilstaat Österreich. Also was ich zuvor gesagt habe, heißt nicht Alleingang. Also das Wichtigste jetzt in dieser Situation ist aus meiner Sicht, dass wir Europa stärken, dass wir mit diesem Europa mitmachen, egal wie sich die NATO entwickelt. Aber unser Rahmen ist ja trotzdem noch die Neutralität. Man kann diskutieren, wie man die Neutralität jetzt sieht, vor allem hinsichtlich auch unseres Zugangs, also Österreichs Zugangs zu den Sanktionen jetzt gegen Russland. Also politisch sind wir schon lange nicht mehr neutral, militärisch sehr wohl. Also ich würde auch jetzt nicht in die Neutralitätsdiskussion gehen. Wichtig ist, dass wir als Europäer jetzt zusammenhalten und uns nicht auseinanderdividieren lassen, was ja passiert, vor allem jetzt mit Desinformationskampagnen, die wir gerade erleben. Da ist ja genau das Ziel, dass wir die Europäer auseinanderbringen und dadurch unsere Einheit schwächen. Aber ich sage, als Österreich sind wir mittendrin und können gar nicht alleine denken. Aber wenn ich Europa denke, dann heißt das auch wieder, das geht auch nicht ohne Militär. Also auch in Europa muss jeder seine Souveränität selber verteidigen können. Also ein friedliches Europa heißt nicht ohne Militär.
3: Jetzt haben wir bei diesen beiden Statements von der Frau Bührer und vom Herrn Schindler gemerkt, so eine gewisse Alternativlosigkeit. Es muss schon Richtung Aufrüstung, Richtung Heer gehen, nicht jetzt vom nationales Heer, sondern vielleicht sogar ein europäisches Heer. Herr Schnöll, Sie haben da ein bisschen indigniert geschaut, wie diese Aussagen gefallen sind. Was sagen Sie dazu?
4: Ich bin überzeugt davon, dass militärische Aufrüstung keine Lösung der Probleme der Zukunft ist, sondern im Gegenteil die Entwicklung der Gesellschaft massiv beeinträchtigt. Und deshalb plädiere ich dafür, die Armeen in Europa eher abzuschaffen als aufzurüsten. Und eine aufgerüstete Armee ist dann immer sozusagen eine Möglichkeit, bei Politik und Demokratieversagen in einem Krieg zu enden, der für viele Menschen dann mit dem Tod endet. Allerdings nicht für alle, weil in den Kriegen der Gegenwart sehen wir ja auch in der Ukraine, dass es sehr wohl eine Oberschicht gibt und eine Schicht der Reichen, eine Schicht der Mächtigen, die von einem Krieg nicht beeinträchtigt sind und auch ihre Familienangehörigen im Krieg nicht sterben. Für die Normalbevölkerung ist es dann die Normalität.
3: Dankeschön für diese Aussage. Frau Bührer, Sie würden gerne darauf antworten.
7: Ja, also ich würde halt einfach gerne mal nachfragen, wollen Sie denn einfach, wenn eine Invasion von Russland kommt, einfach die geschehen lassen? Was ist Ihre Antwort darauf?
4: Ja, wir können jetzt natürlich jeden potenziellen militärischen Konflikt, also ich sehe jetzt diskutieren, ich sehe jetzt die Wahrscheinlichkeit, dass Russland in Österreich einmarschieren möchte, sehe ich nicht.
5: Ja, aber was hätte die Ukraine tun sollen? Hätten die nichts tun sollen und sich von Russland einnehmen lassen? Also mir würde das nicht gefallen.
4: Da müssten wir jetzt ein bisschen weiter ausholen und bis wahrscheinlich sogar 2014 zurückgehen. Ich glaube, dass uns das aber in der Diskussion, was wir in der Zukunft wollen, tatsächlich nicht weiterbringen. Das, was wir in der Ukraine sehen, ist, dass gerüstete Staaten nach Diplomatieversagen, nach Politikversagen dazu neigen, sich gegenseitig umzubringen, und genau das wollen wir nicht haben.
3: Naja, danke, ist ja schon angesprochen worden, es führt wahrscheinlich ein bisschen zu weit weg dann von der allgemeinen Diskussion, weil es geht jetzt nicht um die Ukraine, sondern dazu, was halt in Österreich geplant ist und ob das auch für Österreich dann zutrifft. Natürlich mit solchen Aussagen, ob Russland Österreich angreift, kann natürlich passieren. Man weiß es in Zukunft nicht. Lieber Franz Vossel, diese Diskussion, wie gesagt, wir haben dich vorher schon gefragt, als junge Person, was du davon denkst. Was würdest du jetzt für die Zukunft wünschen, wie so ein System umgesetzt wird? Bist du mit diesem 8+2-Modell, bist du zufrieden oder hättest du dir gern mehr Mitbestimmung gewünscht oder eventuell ganz andere Versionen?
1: Ja, also ich glaube, wo wir uns einig sind oder was man auf jeden Fall sagen kann, es braucht eine Reform des Systems. Und da finde ich halt eine reine Verlängerung nicht den richtigen Ansatz, wenn es eben unattraktive Voraussetzungen sind. Also das Gehalt oder die Bezahlung im Militär ist doch relativ gering und im Zivildienst auch. Also ich glaube, es sind 600 Euro beim Wehr und im Zivildienst mit 400 Euro nur dazu, also als Lebenserhaltungskosten. Und das, wie vorher schon angesprochen worden ist, ist halt unter der Mindestsicherung und da gehört einfach was gemacht, damit die Umstände besser werden. Und durch die Verlängerung wird es jetzt, anstatt dass attraktiver gemacht wird, das Heer oder der Zivildienst für junge Menschen, unattraktiver gemacht. Das schränkt natürlich ein, dass weniger Leute das freiwillig machen. Und natürlich merkt man auch, also merkt ihr in der Schule, dass das großen Unmut verursacht in einer jungen Bevölkerung. Vor allem auch, was jetzt angesprochen worden ist, die fehlende Mitbestimmung. Also in dieser Wehrdienstkommission, die den Vorschlag eingebracht hat, ist zwar die Bundesjugendvertretung zum Beispiel als beratendes Mitglied drin, aber keine einzige Jugendorganisation ist als stimmberechtigtes Mitglied dabei. Und das gehört, finde ich, schon auf jeden Fall überdacht, neben dem Inhaltlichen.
3: Herr Vossel hat jetzt schon angesprochen, das Wort Attraktivität. Herr Schinnell, wie würde man jetzt jungen Menschen das Bundeswehr schmackhaft machen? Jetzt wird es noch länger, als es eh schon ist. Jetzt müssen sie sich quasi noch dem fügen, was kann das Bundesheer bieten? Weil wir haben es in der Anmoderation schon gesagt, das Image ist manchmal ein bisschen schlecht. Manche Menschen haben da schlechte Erfahrungen gemacht. Wie kann man das Image grundsätzlich ändern, dass vielleicht nur die Menschen es als attraktiven Dienst empfinden?
5: Ja, ich kann das alles unterschreiben. Natürlich gibt es, kann das Militär auch nicht immer attraktiv sein und immer die Forderung nach der Attraktivitätssteigerung hat schon ein Problem, weil Militärdienst ist grundsätzlich unangenehm. Ob man den jungen Staatsbürger, den man jetzt 6 Monate zu uns holt oder 8 Monate mit 600 Euro abspeist, das ist eine andere Frage. Aus meiner Sicht ist das nicht in Ordnung. Und wir kennen auch junge Burschen, die jetzt als Gesellen gearbeitet haben, einen ordentlichen Verdienst haben und dann natürlich nicht wirklich über die Runden kommen. Also da muss der Staat sich schon auch etwas überlegen. Und das Stichwort Mindestsicherung wäre eine gute Forderung aus meiner Sicht, wenn der junge Mann oder die junge Frau für den Staat etwas leistet. Das ist einmal das Erste. Ich würde empfehlen, den Bericht der Wehrdienstkommission sich auch anzuschauen, nämlich da ist ja nicht nur die Forderung 8+2, das Modell Österreich Plus, sondern da sind sehr viele Maßnahmen, die begleitend dazu gehören. Und da sind also viele dieser Dinge auch angesprochen, wie man den Dienst interessanter oder richtiger machen kann. Und ein Bereich ist also die Qualität in der Ausbildung. Wir haben also jetzt das Problem, mit diesen 6 Monaten werden wir nicht fertig. Und durch diese kurze Zeit machen wir Dinge auch nicht. Zum Beispiel Kraftfahrausbildung für einen C-Führerschein. Das ist für die jungen Leute hochattraktiv, einen C-Führerschein beim Militär zu machen. Aber wenn ich dann nur 2 Monate Nutzungsphase habe, weil die Ausbildung davor, bis er den Führerschein macht, so lange dauert, fangen wir gar nicht damit an. Und das ist also ein Effekt, den wir in vielen Bereichen haben, wo also der junge Mann gar nicht zu der Ausbildung kommt, die er eigentlich braucht. Und wir werden immer technologischer, überall in allen Bereichen, weil es nicht auszahlt. Und wenn ich länger Zeit habe, dann kann ich auch diese Ausbildung wieder vernünftig anbieten und machen und dann habe ich auch als junger Mann etwas davon.
3: Aber vielleicht da gleich die Nachfrage, wenn Sie ansprechen, die Ausbildung oder die Anforderungen werden immer technologischer, immer komplizierter, man hat es da wirklich mit anderen Gefahren zu tun. Ist dann einfach das Zurückreichen auf Rekruten im Ernstfall wirklich auch noch so sinnvoll? Sind die dann ausgebildet für die Sachen, die sie machen sollen? Geht das auch in 8 Monaten?
5: In 8 Monaten und vor allem dann mit den Übungen, ja. Eins ist klar, dass wir brauchen die große Masse. Wir können uns Berufsarmee in der Ausprägung, dass wir Österreichs Souveränität verteidigen, nicht leisten. Also das ist nur ein kleiner Teil und damit kann man das nicht erledigen. Daher braucht man eine gewisse Mannstärke. Wir sind ja mit 55.000 Mann oder 75.000 eh am untersten Limit. Wir haben es im Zuge der Raumverteidigung einmal in der größten Ausbauphase mit 300.000 Mann gerechnet. Da sind wir eh schon sehr weit darunter, aber 55.000 Berufssoldaten könnten wir uns nicht leisten.
3: Herr Schnüll, ja, Sie zeigen eh schon auf, gerne darauf antworten.
4: Ja, danke. Ich glaube, wir sind jetzt in der Diskussion gelandet, 6 Monate oder 8 Monate oder Österreich plus. Ich glaube, die Diskussion gehört grundsätzlich ein bisschen weiter gefasst und die muss eigentlich heißen, ist es legitim, dass der Staat von einem Teil seiner Bürger tatsächlich einen Zwangsdienst verlangt und eine Anzahl von Monaten verlangt, die sie leisten müssen?
3: Das ist eine Frage, die aufgeworfen wurde. Ich glaube, die Frau Bührer möchte gerne darauf antworten.
7: Ja, also natürlich ist es ein Zwang in die individuelle Freiheit oder ein Eingriff in die individuelle Freiheit, aber man muss da schon auch mal reflektieren. Eigentlich ist die Wehrpflicht auf einer sehr demokratischen Basis entstanden. Ne? Also die Französische Revolution, die Revolutionsarmee, die aus Freiwilligen bestand, ein enormer Zulauf, wo die Bürger ihre neu erkämpften und blutig erkämpften republikanischen und Freiheitsrechte verteidigen wollten gegen die konservativen Monarchien, ne, im Ersten Koalitionskrieg. Und darauf ist dann die Levée en Masse 1793 die erste Form der auch bürokratisch zwangsmäßig organisierten Wehrpflicht entstanden, wo aber ganz klar dieser Pflicht, man muss es vielleicht weniger Zwang nennen, sondern Pflicht, diese Pflicht gebunden ist an die neuen Rechte, die in einer Republik oder einer Demokratie den Bürgern gewährt wird. Ja? Also das ist eigentlich ein Deal, das ist nicht ein einseitiger Zwang. Und wir haben ja auch andere, in dem Sinn Zwangsformen, Steuern zahlen. So, ohne Zwang ist auch ein Staat nicht und auch nicht Freiheit gewährbar. Ne? Also das muss man einfach auch sehen. Eine völlig, völlig freie Gesellschaft gibt es nicht. Ne? Es gibt Machtcluster und Organisationsformen, die diese Freiheit überhaupt gewähren können. Ne?
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3: Dürfte ich mal kurz nachfragen, dass Sie haben ja angesprochen mit der Französischen Revolution, da stellt sich natürlich immer die Frage, für was wird gekämpft, also auch bei der Ukraine gegen Russland wird natürlich immer so gesagt, der kämpft quasi ein despotisches Regime oder ein autoritaristisches Regime gegen ein verhältnismäßig liberal eingerichtetes Land, aber wenn man sich dann den Einzelfall anschaut oder direkt an der Front, dann ist ja Sterben an der Front nicht sonderlich romantisch, da geht es nicht darum, dass da Freiheiten verteidigt werden, sondern da werden ja quasi die Menschen erleiden brutale Schicksale, wenn man so sieht, die Drohnentechnik entwickelt sich einfach weiter, dass einfach das Sterben mittlerweile einfach auch wie ein Computerspiel. Mhm. Auf das muss man natürlich auch reagieren, historisch, oder?
7: Wie meinen Sie historisch
3: reagieren? Nein, oder nicht historisch reagieren, aber dass dann auf der einen Seite natürlich, man kann mit diesen Idealen argumentieren, ja, dass bürgerliche Freiheiten verteidigt werden, auf der anderen Seite ist dieses an der Front stehen nicht sonderlich glamourös.
7: Nein, definitiv nicht. Also das war auch nicht meine Behauptung. Und es ist natürlich auch so, dass die Wehrpflicht auch eingesetzt wurde in aggressiven Expansionskriegen, ne? Also Nationalsozialismus, aber auch die ganzen Heere im Ende 19. Jahrhundert, Anfang 20. Jahrhundert, die eigentlich, wo eben das Offizierskorps noch mehrheitlich aristokratisch war und demokratiefeindlich, die im Prinzip Expansionskriege an der europäischen Peripherie und aber auch in der globalen Welt geführt haben. Ne? Ich sage nicht, es ist eben, man muss es immer historisch kontextualisieren. Und Krieg ist nie romantisch und an der Front sterben ist furchtbar. Deswegen, darauf möchte ich ein bisschen auf Ihre Aussage Bezug nehmen, Herr Fussel, weil Ihre Bedenken und Erwägungen waren ja auch, wie soll ich sagen, schon ein bisschen Wohlfahrtsstaatssorgen, weil es vor allem ja um die Bezahlung geht oder dass mir vielleicht 2 Monate fehlen, haben Sie nicht ganz andere Sorgen, nämlich dass eben wirklich die Frage, ja, bin ich bereit, für ja, die Republik Österreich zu sterben. Ne? Also, und wie viel, ja, jetzt wenn Sie diskutieren mit Ihren Kolleginnen und Kollegen, wie ist da so die, das würde mich wundern, eben die Stimmung. Gibt es Schülerinnen in Ihrem Alter, Schüler, die sagen, ja, ich bin wirklich bereit zu sterben für meine Freiheit oder was auch immer?
1: Ja, also es gibt, glaube ich, wie in jeder Gesellschaftsschicht Pro und Contra. Und es ist, gibt natürlich die Leute, die sagen, ja, ich würde für mein Land sterben. Aber was ich jetzt in meinem Umfeld, und das ist nicht nur in meinem Freundeskreis, auch generell in der Schule, und das ist komplett egal, welche politische Richtung die Leute vertreten, ist es schon so, für mein Land zu sterben, eher unrealistisch. Und für eine Freiheit zu sterben und das als sozusagen Freiheit zu sehen, finde ich dann doch ein bisschen schwierig. Sie haben es verglichen mit Steuern zahlen. Wir sind da verpflichtet, Steuern zu zahlen. Und ich finde, es ist ein Unterschied, ob man einen gewissen Teil seines Einkommens oder von was auch immer an Steuern an den Staat bezahlt, um für das Allgemeinwohl, oder ob man sich verpflichtet, in den Krieg zu ziehen für ein Land. Und vor allem ist es, finde ich, eine Grundsatzfrage, weil wenn wir sozusagen aufrüsten, Wehrdienst, also personell, also materiell aufrüsten, Wehrdienst verlängern, dann sind wir vielleicht verteidigungsfähiger, aber können auch immer nur mehr als Bedrohung gesehen werden. Und ich stimme auch den vorigen Argumenten zu, dass man als Europa gemeinsam handeln muss, aber man hat ja gesehen, innerhalb von Europa und innerhalb auch der EU jetzt, zum Beispiel Ungarn, was jetzt nicht mehr unter Orban ist, war doch so ein bisschen ein Krisenherd und ein bisschen unberechenbar, vergleichbar mit den USA oder Russland, natürlich nicht in dem Ausmaß. Und da muss man sagen, Ungarn ist im Gegensatz zu Russland und den USA ein Nachbarstaat von uns. Und wenn wir jetzt sozusagen aufrüsten, uns verteidigungsfähig machen, werden wir dann nicht auch irgendwie als Bedrohung gesehen und ist das nicht in gewisser Hinsicht auch ein bisschen kontraproduktiv? Genau.
6: Ich würde gerne kurz einhaken, wenn ich darf, weil Sie, Frau Bührer, vorher angesprochen haben, dass man eigentlich europapolitisch gemeinsam da handeln sollte und eine gemeinsame Strategie entwickeln sollte. In Ihrem Fall, Herr Vossel, wäre es ja auch so, dass Sie nicht nur einen Österreicher oder eine Österreicherin verteidigen würden, falls da eine Strategie sich entwickeln würde, sondern auch eventuell eine Ungarerin oder ein Ungarer. Also das kommt ja auch noch dazu, wenn wir versuchen, Europa als Ganzes zu schützen. Genau.
1: Ja, also ganz klar, ich finde, egal welche Nationalität, egal ob Europa oder irgendein anderer Kontinent, ist es natürlich die Idee,

0: Verlängerung für StaatsbürgerInnen oder Staatsbürger in dem Fall.
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2: Das war ein Ausschnitt aus einer Debatte zur geplanten Wehrpflichtverlängerung in Österreich, die Anfang Mai in der Radiofabrik Salzburg geführt wurde. Zu hören waren Peter Schinnel, Militärkommandant von Salzburg, Franz Vossel, Schülervertreter aus Salzburg, Walter Schnöll von der AG Wehrdienstverweigerung, sowie Tanja Bührer, Militärhistorikerin an der Uni Salzburg. Wer sich für die ganze Diskussion interessiert, findet alle Infos dazu auf der Webseite der Stimmlagen, und zwar unter stimmlagen.at. Damit verabschiede ich mich bei allen Zuhörern und Zuhörerinnen der Stimmlagen, dem Infomagazin der Freien Radios in Österreich, aus dem Studio der Radiofabrik, David Mehlhardt.
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0: 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Und vom 4. bis 6. Juni finden die österreichischen Roller-Derby-Meisterschaften statt.
1: Die österreichische Medienbranche geriet in den vergangenen Jahren massiv unter Druck. Hunderte JournalistInnen verloren ihre Jobs. Seit 2006 wurde rund ein Viertel der Arbeitsplätze im Journalismus abgebaut. Viele kleine, aber auch große Medien stehen vor dem Aus. Vor allem die Abhängigkeit von Werbeinseraten kam den Medienunternehmen dabei teuer zu stehen. Denn ein Großteil der Werbung wird mittlerweile im Internet, vor allem auf Social Media, geschaltet. Während klassische Werbeformate, zum Beispiel im Print, an Bedeutung verloren haben. Immer lauter werden daher die Rufe nach einer soliden staatlichen Förderung journalistischer Angebote. Eben damit beschäftigt sich derzeit Medienminister Babler von der SPÖ. Die Regierung plant eine Reform der Medienförderung. Bisher ist diese stark zersplittert. Etwa 90 Millionen Euro werden jährlich an unterschiedliche Medien ausgeschüttet. Gefördert wurde nach unterschiedlichen Kriterien. Qualitätsjournalismus war bisher nur selten ein Grund. Besonders profitiert haben bisher private Rundfunksender sowie klassische Tages- und Wochenzeitungen. Der ORF ist von der Medienförderung im Übrigen nicht betroffen, da sich dieser über die Haushaltsabgabe finanziert. Babler gab nun im April erstmals Einblicke, wie das Fördersystem in Zukunft aussehen soll. Dabei stützt er sich auf eine Studie des Medienhaus Wien. Die WissenschaftlerInnen, darunter Medienforscher und Politikwissenschaftler Andreas Kaltenbrunner, erarbeiteten Modelle für eine neue Medienförderung. Konkret könnte diese in Zukunft zwar mit 110 Millionen Euro jährlich teurer werden, davon profitieren sollen allerdings nur noch Medien, die zu einer qualitätsvollen Öffentlichkeit beitragen. In der Studie des Medienhaus Wien werden verschiedene Maßnahmen für die zukünftige Medienförderung vorgeschlagen. Unter anderem könnte vermehrt auf Abo-Modelle gesetzt werden. Und für Kaltenbrunner ist es vorstellbar, dass auch spezifisch dort gefördert wird, wo im journalistischen Angebot Lücken bestehen. Wichtig sei zudem die Finanzierung von Medienforschung sowie Bildungs- und Vernetzungsmöglichkeiten, um einen qualitativen Austausch innerhalb der Branche zu gewährleisten. Andreas Kaltenbrunner und Josef Trappel, Professor für Kommunikationspolitik und Medienökonomie, sprachen nun bei Diskurs das Wissenschaftsnetz über die Zukunft der Medienförderung, insbesondere im Hinblick auf die Situation freier JournalistInnen im Land. Derzeit gibt es etwa 4.600 bis 4.800 fix angestellte JournalistInnen. Zusätzlich dürfte es etwa 400 bis 700 Personen in Österreich geben, die hauptberuflich als freie JournalistInnen tätig sind. Sie sind nicht angestellt, sondern arbeiten selbstständig auf Honorarbasis. Medien kaufen ihre Expertise bzw. Arbeit zu. Dabei arbeiten freie JournalistInnen oft unter prekären Bedingungen, so Medienforscher Andreas Kaltenbrunner.
2: Das Ganze ist aber Teil einer Selbstausbeutung schon gewesen und immer mehr geworden. Am anderen Ende sieht nicht einmal ein Drittel der freien JournalistInnen, die wir befragt haben, hat das Gefühl, dass sie beruflich sicher werden. Nicht einmal ein Drittel oder umgekehrt gesagt, gut zwei Drittel sagen, naja, also wie das mit meiner Zukunft ausschaut, weiß ich nicht. Und knapp mehr als ein Viertel sagt, die Höhe der Bezahlung ist irgendwie angemessen.
1: Freie verdienen oft deutlich weniger als angestellte JournalistInnen. Viele seien wegen der schlechten Bezahlung daher auch auf Nebenjobs angewiesen, erklärt Kaltenbrunner.
2: Die Frage ist, wie erzielt man sie dann? Wir haben damals auch gefragt, was denn nun notwendig ist, um ein adäquates Einkommen zu erzielen. Und da sehen wir, dass natürlich besonders viele freie JournalistInnen auch angewiesen sind, schon waren, sind auf externe zusätzliche Quellen zu ihrer journalistischen Tätigkeit. Und davon fast ein Viertel auch sagt, ja, aus branchenfremder Tätigkeit. Das kann oft heikel sein. oder aus anderen Bereichen öffentlicher Kommunikation. Auch das kann oft schwierig sein, wenn man im öffentlichen Raum Geld verdient und gleichzeitig unabhängigen Journalismus weiter betreiben will und muss. Aber jedenfalls sahen wir da schon ein großes Maß an Abhängigkeit von externen Quellen, um sich den Journalismus leisten zu können.
1: Betroffen von diesen prekären Arbeitsverhältnissen seien vor allem Frauen, so der Forscher Josef Trappel.
3: Gerade aktuell in der World of Journalism Studie zeigt sich, dass es tatsächlich eine Prekarisierung gibt, die in erster Linie die Frauen betrifft. Und das ist nichts Neues, das ist nicht was Überraschendes, denn der freie Journalismus war immer schon weiblich dominiert. Diese Prekarisierung hat im Wesentlichen zwei Dimensionen, könnte man sagen. Die eine Dimension ist die Vertragsdimension, dass eben die Unsicherheit, wie geht es weiter mit den Verträgen, die ich habe oder die ich eben nicht habe, mit den Aufträgen, die ich habe oder nicht habe, das macht für die Frauen das Leben besonders schwer. Und das andere ist die materielle Dimension. Es ist tatsächlich so, dass freie Journalisten und Journalistinnen in aller Regel sehr viel weniger verdienen. Wir rutschen in einen Niedriglohnsektor und das wiederum ist auch wieder bezeichnend, weil wir in unserer Gesellschaft im Moment halt tatsächlich konfrontiert sind mit einem Niedriglohnsektor, der im Wesentlichen weiblich ist.
1: Diese Lage verschärfte sich zuletzt mit der angespannten finanziellen Lage, in welcher sich viele Medienunternehmen befinden. Aber manche Medienhäuser würden freie JournalistInnen oftmals schlichtweg ausbeuten, so Kaltenbrunner.
4: Auch Viktoria Schwendenwein kritisiert die derzeitigen Verhältnisse. Sie ist Vorsitzende des Vereins FreischreiberInnen.
5: Die Freischreiberinnen in Österreich, die gibt es seit 2014. Wir sind die einzige echte Interessensvertretung für freie JournalistInnen in Österreich. Und uns geht es einfach darum, aufzuzeigen, wie wertvoll und wie wichtig die Arbeit von freien Journalistinnen und Journalisten für eine qualitative Medienlandschaft in Österreich ist. Unsere Aufgabe als Freischreiberinnen ist einfach auch da ein bisschen gegenzuwirken und Sensibilisierungsarbeit zu leisten, um einerseits die Medienhäuser zu sensibilisieren dafür, dass einfach ganz gängige Praktiken aus der Vergangenheit schwer grenzwertig sind. Und andererseits aber auch die Journalistinnen und Journalisten, die das vielleicht noch gar nicht so wahrgenommen haben und gar nicht wissen, dass sie da eigentlich in prekären Verhältnissen unterwegs sind, weil sie es ja, wie gesagt, gerne machen, auch ein bisschen darauf hinzuweisen und zu sagen, schaut drauf, lasst euch nicht ausbeuten, unsere Arbeit ist es wert, auch gut bezahlt zu werden.
4: Sie betont auch, dass eine Medienförderung so gestaltet sein müsse, dass Freie vernünftig bezahlt werden. Denn das derzeitige System biete keine finanzielle Sicherheit.
5: Unsere aktuelle Kampagne, Hashtag kein Steuergeld für Ausbeutung. Also es ist so, dass ganz viele, vor allem Tageszeitungen in Österreich, Tages- und Wochenzeitungen in Österreich, nach dem Kollektivvertrag bezahlen. Der Kollektivvertrag, der ist sozusagen der gesetzliche Mindeststandard, der für die Bezahlung von freien Journalistinnen herangezogen wird. Wir sind da bei einem Wert von, ich glaube, aktuell sind es ungefähr 57 Euro pro 1000 Zeichen. Also das ist verschwindend gering. Deswegen plädieren wir bei den Freischreiberinnen auch dafür, dass wir weggehen von diesen Zeilenhonoraren, die unserer Meinung nach die den tatsächlichen Wert der Arbeit auch nicht widerspiegeln, dass wir hinkommen zu Tagessätzen, so wie man das beispielsweise auch aus Deutschland kennt.
4: Schwendenwein betonte, dass viele vergessen, dass Freie selbstständig sind. Einen guten Teil ihres Einkommens müssen sie für Versicherung und Steuern zahlen.
5: Ja, man muss sich selbst versichern. Man muss immer ein Auge darauf haben, geht sich das, was man jetzt an Einnahmen hat, mit dem aus, was man dann noch an Ausgaben hat, dass man auch noch etwas, damit auch noch was zum Leben übrig bleibt.
4: Dazu kommt, dass die Bezahlung nicht nur in die konkrete journalistische Arbeit geht, sondern auch die Organisation der freiberuflichen Tätigkeit abdecken muss.
5: Wir als freie Journalistinnen und Journalisten müssen uns eben selbst darum kümmern, dass unsere Einnahmen auch richtig versteuert werden. Also wir machen am Ende des Jahres eine Einkommensteuererklärung, wo dann auch klassische Einnahmen-Ausgabenrechnung stattfindet. Ja, das ist ein bürokratischer Aufwand.
4: Der organisatorische Mehraufwand und die Risiken der Selbstständigkeit nehmen jedoch viele der freien JournalistInnen bereitwillig in Kauf. Im Gegenzug genießen sie mehr Freiheiten in der Gestaltung ihrer Arbeit, so Viktoria Schwendenwein.
5: Weil ganz viele von uns haben sich ganz bewusst dafür entschieden, freie JournalistInnen und freie Journalisten zu sein. Also ich habe als freie Journalistin, als freier Journalist ganz andere Möglichkeiten, an Geschichten heranzugehen. Das war für mich ein Grund zu sagen, ich möchte jetzt aus der Anstellung rausgehen und möchte mich wieder mehr dem widmen, was für mich Journalismus ausmacht, nämlich mit den Menschen ins Gespräch zu kommen und zwar zu erfahren, was bewegt die Menschen, worüber wollen sie reden, wo muss man ihnen vielleicht ein bisschen helfen, Gehör zu bekommen, wo drückt der Schuh. Das sind Dinge, die in den Redaktionen ganz oft so nicht möglich sind.
4: Viktoria Schwentenwein warnt davor, dass Journalismus zu einem elitären Projekt wird. Zunehmend weniger Menschen können sich den freien Journalismus unter den aktuellen Bedingungen überhaupt noch leisten.
5: Freier Journalismus wird da mehr oder weniger ein bisschen wie ein Hobby behandelt und das kann es eigentlich nicht sein. Also freie Journalistinnen und Journalisten sind dazu da, um die Vielfalt der Gesellschaft auch abzubilden. Je vielfältiger freie Journalistinnen und Journalisten berichten können, je mehr ihre Arbeit auch wertgeschätzt wird, desto demokratischer wird unsere Gesellschaft. Und vergiss dabei aber, dass es ganz, ganz viele Stimmen gibt, die es wert sind, gehört zu werden und die wichtig sind, um dieses Mosaik der Gesellschaft auch abzubilden. Und wenn man sich Journalismus aber nicht leisten kann, weil man einfach schlecht bezahlt wird, weil man am Ende des Tages nicht weiß, wie man überleben soll, dann macht man das nicht. Und dann gehen diese Stimmen verloren. Und das ist demokratiepolitisch wirklich ein Problem.
4: Wenn die Medienbranche insgesamt abgesichert würde, käme dies auch den freien JournalistInnen zugute, schlussfolgert Andreas Kaltenbrunner beim Diskurs Mediengespräch. Im konkreten Interesse der Freien seien vor allem bessere Arbeitsbedingungen. Denn aktuell würden Redaktionen abermals bei den verschwindend geringen Honoraren für Freie sparen oder aufgrund der finanziellen Situation insgesamt weniger von außen zukaufen. Die zukünftige Medienförderung sollte also an soziale Arbeitsbedingungen geknüpft sein.
2: Das ist tatsächlich eine Voraussetzung, um überhaupt Förderungen erreichen zu können. Pardon, und würde natürlich die Situation der Journalistinnen, die freiberuflich tätig sind, zumindest ein bisschen zusätzlich absichern, eine Basis schaffen.
4: Und im Allgemeinen würden Freie davon profitieren, wenn sich die Medienbranche erholt, so Josef Trappel.
3: Am Ende des Tages, ich muss es als Medienökonom natürlich sagen, nur finanzierte Medien können auch stabile Arbeitsplätze bieten und können auch diesen tollen Beruf des freien Journalismus weiter aufrechterhalten. Das brauchen wir. Wir brauchen sozusagen die solide ökonomische Basis.
4: Die Koalitionspartner verhandeln nun über den Vorschlag Bablers, die Medienförderung zu reformieren. Die FreischreiberInnen sehen akuten Handlungsbedarf und hoffen auf Verbesserungen für freie JournalistInnen. Denn diese würden oftmals besonders qualitativen Journalismus liefern, ohne entsprechend entlohnt zu werden, so Viktoria Schwentenwein.
5: Wir sehen aktuell in der Medienlandschaft, dass Förderungen vor allem an große Medienhäuser gehen, an Medienhäuser mit vielen Angestellten, an Medienhäuser, die ganz viel im Print noch arbeiten. Wir erwarten uns von der Medienförderung, dass sie an Qualitätsstandards gebunden ist, dass sie faire Arbeitsbedingungen fördert, dass sie nicht wie bisher die Anzahl der Angestellten in den Blick nimmt.
4: Beitragsgestaltung Ines Stiermeier und Sophia Tietjen.
6: Viele Menschen fühlen sich in der Berichterstattung nicht ausreichend repräsentiert. Auch Partizipationsmöglichkeiten bleiben immer noch gering in vielen Medienhäusern, obwohl die technischen Möglichkeiten da wären. Die Folge ist ein schleichender Vertrauensverlust in Journalismus und Medien. Und der gibt letztlich populistischen Argumenten weiter zusätzlichen Raum. Wir stellen daher die Frage, wie lässt sich die wachsende Kluft zwischen Journalismus und seinem Publikum konstruktiv überbrücken?
7: Mit dem Konzept der dialogischen Kommunikationsethik legt die Diakomet-Studie den Fokus auf die Zivilgesellschaft. Am Dienstag, den 19. Mai 2026, präsentierte im Presseclub Concordia das Projektteam die Projektergebnisse aus Österreich.
6: Diakomet fragt ganz zentral nach den Potenzialen einer sogenannten dialogischen Kommunikationsethik. Und das ist insofern wissenschaftlich ein besonderer Zugang, als dass die medienethische Diskussion in den vergangenen Jahren überwiegend professionszentriert geforscht hat. Wichtig ist die Prämisse, dass wir Kommunikation wirklich als stets in Beziehungen eingebettet verstehen, Beziehungen zwischen unterschiedlichen Akteurinnen und Akteuren, auch unterschiedlichen gesellschaftlichen Gruppen. Und das ist eine Weiterentwicklung weg von dieser rein professionszentrierten Perspektive. Das ist für uns ganz wichtig.
7: Ganz einfach formuliert, wir brauchen statt Spaltung mehr Dialog in der Gesellschaft. Wie werden dialogorientierte Kommunikationsformate in Österreich umgesetzt? Wie kann mehr Teilhabe an Dialogen gefördert werden? Die konkreten Ansätze und Herausforderungen wurden in der Podiumsdiskussion nach der Kurzvorstellung von Expertinnen aus Medien, Wissenschaft und Praxis aufgegriffen.
8: Wir als Öffentlich-Rechtliche müssen eigentlich so etwas herzeigen, wie das gelingen kann und dafür sorgen, dass Menschen sich selbst ermächtigt fühlen, indem wir nicht nur Akademikerinnen und nicht nur Wohlhabende zeigen, sondern ein Rundfunk für alle sind und alle als Akteure und Akteurinnen begreifen, die wir herzeigen, damit umgekehrt die Menschen, die das erleben, sich überhaupt als dialogfähig empfinden.
7: Wie der öffentlich-rechtliche Rundfunk dialogorientiert arbeitet und welche Strukturen diese Arbeit hindern, erklärt Konrad Mitschka vom ORF.
8: Ich kann dazu Folgendes sagen. A, empfinde ich die Grenzen schon als strukturell. Ja? Wenn man so wie wir Journalismus als Beruf begreift und als Profession, ist es irgendwie klar, dass wann immer man in Dialog mit den Bürgern und Bürgerinnen tritt, dass es einen Unterschied gibt, vor allem in Bezug auf Erwartungen. Man kann irgendwie zuhören, man kann irgendwie reden, man kann auf der berühmten Augenhöhe begegnen. Letztlich aber darf nichts, auch nicht die Perspektive eines einfachen Bürgers, einer einfachen Bürgerin, die Unabhängigkeit des Journalismus gefährden. Also ich denke mir, es gibt sozusagen von vornherein so etwas, was ich einen ganz grundlegenden Konflikt nennen würde.
7: Luis Paulitsch teilt, wie die Datum-Stiftung als unabhängiges Medium innovative journalistische Formate schafft, um neue dialogische Spielräume zu eröffnen.
9: Ein wesentlicher Antreiber für die Gründung der Datum-Stiftung war ja die Vertrauenskrise des österreichischen Journalismus. Und wir haben gesagt, es braucht einen neuen zivilgesellschaftlichen Player, der genau versucht, in Österreich das Vertrauen in den Journalismus wieder zu stärken, indem wir die deliberative Aufgabe des Journalismus in den Mittelpunkt stellen und auch für die Menschen wieder in seiner Bedeutung begreifbar machen. Und wie wir das zum Beispiel versuchen, ist mit eigenen Veranstaltungsformaten, die nennen sich Journalismus erklärt sich, wo wir Medienschaffende einladen, die sich dort vor allem den Fragen des Publikums stellen. Das heißt, es geht nicht so sehr um eine Diskussion zwischen Medienschaffenden auf einem Podium, sondern wir wollen auch den sogenannten Wutbürger in dieses Format bekommen, um endlich wieder in den Dialog mit den Journalistinnen und Journalisten zu treten.
7: Räume für den Dialog entstehen durch Austausch und Zusammenkommen, so Nina Schnieder von Faktor D.
10: Also ich finde den Anspruch vom ORF irgendwie total super, dass eben auch nicht jede Bürgerin quasi redaktionell mitreden kann. Aber ich glaube, auf die Expertise zugreifen ist total wichtig und das ist etwas, was wir immer wieder gemacht haben. Es sind auch so offene Rundrufe beispielsweise, durchaus eben auch an die Experten aus ganz verschiedenen Expertisen und Lebensrealitäten zuzugreifen und die einfach auch unkommentiert in einen Zusammenhang zu bringen. Also gar nicht unbedingt nur Dialogräume, wo man im analogen oder im digitalen Raum miteinander in Austausch geht, sondern einfach über das Zusammenbringen von ganz vielen verschiedenen Perspektiven überhaupt erst diesen Dialograum eröffnen zu können.
7: Einblicke aus dem institutionellen Rahmen der Öffentlichkeitsarbeit teilte Jens Seifert-Brockmann vom PR-Ethikrat.
11: Ich glaube, das grundlegende Problem, das wir haben, ist, dass wir natürlich in einem Mediensystem leben, das halt in der halt die Ökonomie schlagend ist. Ökonomie in einer kapitalistischen Ökonomie ist halt immer von Konkurrenz getrieben. Ja? Und Dialog ist ja nun mal das Gegenteil von Konkurrenz. Und ich glaube, das Problem, das wir jetzt vor allem in der PR sehen, ist, dass natürlich Dialog ein unheimlich populärer Begriff ist, aber de facto ist der Anspruch, den man an Dialog hat, eigentlich nicht einzulösen. Wenn es sowas wie Accountability geben würde und man die versucht, sozusagen die Leute, die an der öffentlichen Kommunikation teilhaben, dann müsste man sie immer viel mehr daran erinnern, dass es zwar einfach und gratis ist, das Wort Dialog in den Mund zu nehmen, dass es aber eigentlich was erfordern würde, diesen Dialog auch umzusetzen. Aber sind wir wieder bei der Medienökonomie, das ist leider extrem teuer.
7: Zuletzt sprach Uli Weisch darüber, wie Radio Orange als Community-Medium den zivilgesellschaftlichen Anspruch auf dialogische Kommunikation gerecht kommen kann.
12: Wir haben den Anspruch, dass jede Bürgerin, jeder Mensch, der beispielsweise in Wien lebt, hier auch beispielsweise sehr alt oder sehr jung ist oder auch nicht Deutsch spricht, an die Regeln ran kann. Wir suchen stark auch kollaborierende inhaltliche Programme, wo beispielsweise auch verschiedene Generationen zu verschiedenen Themenfeldern auch kontroversiell diskutieren. Das gelingt uns manchmal gar nicht. Also auch die, wie soll man sagen, Sehnsucht in den heutigen Zeiten, dass es irgendwo einen Raum gibt, wo alles ideal ist oder wo eben im Sinne von Dialog Dinge dann gelöst werden, das sind wir sicherlich nur ein Brennglas, wo wir versuchen, verschiedene Szenen zu Wort kommen zu lassen.
7: Zentral in der Diskussion waren auch Plattformlogiken, also Algorithmen, welche digitale Medien stark prägen. Neue Medien wie künstliche Intelligenz sowie die Finanzierung von verschiedenen Medien. Im Rahmen der DIA-Comet-Studie wurden auch unterstützende Materialien für die dialogorientierte Kommunikation entworfen und Vorschläge für die Politik erstellt. Die vielen Themen, welche in der Podiumsdiskussion aufgegriffen wurden, finden sich dort auch wieder. Beitrag gestaltet von Alexandra Ganz.
13: Von 4. bis 6. Juni 2026 finden die 7. österreichischen Meisterinnenschaften im Roller Derby in Wien statt. Über 3 Tage treten in einer unscheinbaren Turnhalle in der Donaustadt 9 Teams in 11 Spielen gegeneinander an. Das Prinzip dabei ist einfach, die SpielerInnen sind mit Rollschuhen und Protektoren ausgestattet, dann geht es auch schon auf die Piste.
14: 2 Teams treten gegeneinander an auf einem ovalen Track in einer Turnhalle. Es gibt eine Person, die hat einen Stern auf dem Helm, beziehungsweise sind es 2 Personen, wenn 2 Teams gegeneinander antreten. Und das sind die Personen, die Punkte machen können. 4 andere SportlerInnen versuchen, die gegnerische Person mit dem Stern, das ist die Jammerin, aufzuhalten. Also es ist quasi Slalom laufen, gleichzeitig aufgehalten werden, viel Körperkontakt, harte Hits und viel hinfallen manchmal.
13: Rund um die sportliche Aktivität zeichnet sich die Roller Derby Community auch durch ihre Kultur aus, angefangen bei den SpielerInnen und ihrem gesellschaftspolitischen Bewusstsein.
14: Das Besondere am Roller Derby ist, dass es hauptsächlich von Frauen, also von Cis- und Transfrauen und genderqueeren Personen, wie zum Beispiel nicht-binären Personen, gespielt wird. Vor allem bei uns in Österreich sind alle 5 Ligen Flinter-Ligen. Was auch besonders ist, ist, dass wir machen alles selbst. Also Roller Derby basiert auf einer sehr starken Do-it-yourself-Kultur und wir sind antikapitalistisch organisiert, das heißt, bei uns schlägt niemand in irgendeiner Art und Weise Profit aus dem Sport.
15: Wir haben einfach eine klare Haltung und die ist antifaschistisch, queerfeministisch und antikapitalistisch. Wir wollen unseren Sport machen, ohne den Druck für Geld Leistung erbringen zu müssen. Schaffen wir ganz gut. Wir sind trotzdem super gut dabei.
13: Das liegt auch an der Geschichte der Sportart. Den Verein Vienna Roller Derby gibt es seit 2011. Der Ursprung des modernen Roller Derby liegt nur ein Jahrzehnt weiter zurück, rund um die Jahrtausendwende.
16: Also ursprünglich kommt Roller Derby aus Amerika und hat so ein bisschen Wurzeln so in der Punk-Szene, würde ich sagen. Aber bei uns ist es einfach wichtig, dass wir so inklusiv sind wie möglich, dass wir eben nicht nur eine Frauensportart sind, sondern dass auch eben Transpersonen und genderqueere Personen bei uns willkommen sind. Und es ist einfach super wichtig für uns, dass wir offen sind für die Community oder Teil der Community sind.
17: Im Roller Derby wird auch groß geschrieben, dass wirklich jeder dort einen Platz finden kann, unabhängig von Vorerfahrungen, Körperformen, Gender, whatever. Das ist einfach ein ganz großer, ein integraler Bestandteil des Sports und das schlägt sich auch wirklich in allem nieder, was man so zu tun hat mit der Organisation von solchen Events etc. Da wird viel darauf geachtet, dass es eben für alle einen Platz gibt.
13: Viele Traditionen des Roller Derby kommen aus dieser Geschichte und diesem Selbstverständnis, erklären Schandmaul und ihre Teamkollegin Dirty Daisy weiter.
17: Ein Teil, der davon noch übrig geblieben ist, ist zum Beispiel, dass man sich einen Namen gibt, unter dem man on track geht. Der ist frei zu wählen. Leute haben da ganz unterschiedliche Herangehensweisen, was sie da für einen Namen wählen. Einen, der sie ausmacht, einen, der sie bezeichnet, einen, den sie schlicht lustig finden, einer, der vielleicht in Verbindung steht mit der Nummer, die sie dazu wählen. Die kann man dann auch auf dem Rücken unserer T-Shirts lesen, sofern wir lang genug stillstehen.
16: Und wir nennen uns auch meistens gegenseitig tatsächlich bei unseren Derby-Names.
17: Von ganz vielen Leuten aus dem Verein weiß ich den richtigen oder legalen Vornamen nicht. Keine Ahnung, wie diese Leute heißen, keine Ahnung, was diese Leute im richtigen Leben machen, aber das sind wirklich gute Freunde und die heißen so, wie es hinten auf ihrem Leibel draufsteht.
13: 2026 ist Roller Derby erstmals bei den Sport Austria Finals vertreten. Mehr als 7000 AthletInnen treten in 46 Sportarten an, die meisten davon in österreichischen Staatsmeisterschaften. Diese Aufmerksamkeit kann auch Roller Derby gut gebrauchen.
18: Wir sind froh, dass wir im Rahmen der Sport Austria Finals unsere ÖM ausrichten können, weil wir halt die Sichtbarkeit brauchen. Manchmal muss man aufs kapitalistische System zurückgreifen, um Unterstützung zu bekommen, damit wir uns unseren Sport weiter leisten können. Aber antikapitalistisch auch in dem Sinn, dass halt bei uns nicht irgend so ein CEO, was weiß ich was, Typ Geld macht mit dem, dass wir sporteln. Wir haben aber auch schon Sponsorings abgelehnt von Unternehmen, die wir als nicht passend für unseren Verein befunden haben. Also wir finanzieren uns hauptsächlich durch unsere Mitgliedsbeiträge, durch den Eintritt, den die Personen zahlen, wenn sie zu unseren Spielen kommen, durch Spenden. Das ist unsere Haupteinnahmequelle. Und wenn wir keine Spiele haben, dann haben wir kein Geld. Und wenn wir keine Halle haben, haben wir keine Spiele.
13: Spiel- und Trainingsstätten sind für Vienna Roller Derby nicht so einfach zu finden. Juggernaut berichtet von den Problemen.
19: Unser großes Problem als Verein ist nämlich, dass wir ganz wenig Trainingsmöglichkeiten haben von den Sportstätten her. Wir kämpfen eigentlich jedes Jahr darum, Trainingsorte zu finden. Derzeit trainieren wir in einer AHS im 22. Bezirk. Dort findet auch unsere Austrian Championships statt, im Rahmen der Sport Austria Finals. Aber nach dem Sommer ist das alles total ungewiss.
13: Der Verein ist diesen Sommer wieder einmal auf der Suche nach einer neuen Spielstätte.
18: Die Turnhalle, in der wir trainieren und in der wir auch die ÖM ausrichten und die meisten unserer Spiele, da wird der Boden renoviert und wir verstehen auch dann, dass da halt einfach zu ist und wir wissen nicht, wie es dann weitergeht. Wir haben schon Trainingsorte, aber die sind alle viel zu klein, viel zu wenig Platz, dass wir da wirklich Trainingsspiele spielen können, weil wir haben jeden Samstag innerhalb unseres Vereins Trainingsspiele, die quasi ein richtiges Spiel simulieren. Also wir bräuchten eine Dreifachturnhalle. Ich glaube, das sind so circa 1000 Quadratmeter, die wir da brauchen. Am schönsten wäre natürlich ein Holzboden, so ein Sportparkett.
13: Trotz der Schwierigkeiten mit der Infrastruktur hat sich Österreich und insbesondere Wien mit Vienna Roller Derby zu einer guten Adresse in der Sportart entwickelt.
19: Also Vienna Roller Derby ist sechsfacher Austrian Champion. Dieses Wochenende hoffentlich das siebte Mal in beiden Divisionen. Also mittlerweile haben wir schon zwei Divisionen. Insgesamt gibt es 9 Teams in Österreich. Unser Vienna Roller Derby A-Team, die Oysters, sind europaweit unter den Top 20 der besten Roller Derby Teams. Das ist schon was, vor allem wenn man bedenkt, wie wenig Trainingsmöglichkeiten wir haben. Unser B-Team, die Vienna Beast, wir sind unter den Top 200. Und Roller Derby ist so gewachsen und so beliebt, vor allem auch in Wien, dass wir mittlerweile auch ein C-Team haben.
13: Die österreichischen Meisterinnenschaften finden noch bis zum Samstag, den 6. Juni, an der AHS Theodor-Kramer-Straße statt, nahe der U1-Station Rennbahnweg. Das vollständige Programm gibt es auf der Website der GastgeberInnen unter viennarollerderby.org nachzulesen. Am Samstag um 18.30 Uhr soll der Finalbout starten. Dieser Beitrag wurde gestaltet von Stefan Resch.
0: 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Vielen Dank fürs Zuhören und auf Wiederhören.

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2: Es gibt viele Literatur- oder Filmfestivals in Wien. Wenn aber 3 Tage lang Künstlerinnen aus verschiedenen Disziplinen zusammenkommen und sich über ein sperriges Thema unterhalten, dann ist zumindest hier bei uns Klärungsbedarf. Die Leiterin des Festivals Sprachspiel Biennale West, Ulrike Taus, kann dazu sicher viel beitragen und mit Miriam Baitala ist eine der Künstlerinnen im Studio, die gleich 3 Projekte zeigt. Ja, und bei der Kulturschiene am Freitag begrüßt euch Martin Oberlechner. Du hast einmal einen schönen Freitagnachmittag bei uns im Studio.
3: Schönen Nachmittag,
4: Martin. Schönen Nachmittag.
2: Wir haben es hier, ich habe es schon anklingen lassen, nicht mit einem Spezialfestival zu tun, also mit einem Literatur-, Film- oder sonstigen Festival, sondern wir haben hier eine Mischung von mehreren Disziplinen. Was war die Idee dahinter? Weil das ist ja auch nicht das erste Mal, dass ihr das macht.
3: Genau, die Idee dahinter war, dass einfach unterschiedliche Kunstformen sozusagen zusammenkommen und quasi miteinander in Dialog treten. Und das Festival findet heuer das 6. Mal statt und die erste Ausgabe gab es eben 2016 und ein wesentlicher Moment war auch, die umliegende Bevölkerung teilweise einzubeziehen, beziehungsweise Schüler und Schülerinnen mit einzubeziehen und sozusagen ein im Grunde generationenübergreifendes Festival auch zu gestalten, das viele unterschiedliche Ausformungen sozusagen zeigen kann.
2: Das war schon die erste Wortmeldung von der Ulrike Taus, die das Festival leitet. Es gibt natürlich auch immer ein Motto bei jedem Festival, so auch hier. Was ist das?
3: Dieses Jahr oder für diese Ausgabe ist das Motto immer arbeiten, immer atmen, wobei das Wort immer durchgestrichen ist. Und das deutet im Wesentlichen schon darauf hin, worum es eigentlich in diesem Festival oder in dieser Ausgabe gehen soll. Es soll uns sozusagen die Frage auftun, wie arbeiten wir, in welchen Formaten arbeiten wir, welche Probleme haben wir, wie ist sozusagen die strukturelle Grundlage unserer Arbeitsbedingungen überhaupt gegeben. Und das ist sozusagen ein wesentlicher Aspekt, um hier darüber zu reflektieren und vor allem literarisch, filmisch und künstlerisch sozusagen zu reflektieren.
2: Und dieses Motto kommt jetzt von dir oder hast du irgendwoher ausgeliehen?
3: Also das Motto an sich kommt von mir, wobei aber die Grundlage eine Arbeit ist, die Hatze Artmann vorgelegt hat, und zwar 1967. Diese Arbeit heißt Fleiß und Industrie und in dieser Arbeit hat er 30 Miniaturen Handwerksberufe dargelegt in einer sehr pointierten und sehr klaren Sprache. Und er hat im Grunde sozusagen die Vorstadtwelten der damaligen Zeit auf Grundlage der neuen Folie, was die Industriegesellschaft quasi bedeutet hat, sozusagen beschrieben in jeweils 8 Punkten. Und das ist eben im Suhrkamp Verlag 1967 das erste Mal erschienen. Und das war sozusagen der Ausgang dieser Ausgabe sozusagen oder die Grundlage.
2: Und wie bist du auf H.C. Artmann gekommen in dem Zusammenhang?
3: In diesem Zusammenhang, also überhaupt ist dieses Festival oder die Festivalreihe ist H.C. Artmann und der Wiener Gruppe gewidmet und damit eben avantgardistischen und neo-avantgardistischen Kunstformen. Das kam mehr oder weniger durch Zufall zustande. Also es ist so, dass ich irgendwie aus dem südlichen Burgenland stamme und in St. Martin am Raab, dass dieses Künstlerdorf sehr aktiv war zu damaligen Zeit, als ich quasi Jugendliche war, und ein väterlicher Freund hat mich sozusagen in die damals zeitgenössische Literatur eingeführt und mich einfach mitgenommen zu diesen Lesungen, und in St. Martin an der Raab habe ich das erste Mal H.C. Artmann lesen gehört, und das ist sozusagen so ein Strang, und der nächste Strang war der, dass ich in unterschiedlichen Projekten tätig war und bis eben 2014 und dann in den 14. Bezirk Bezirk zog und in dem Haus neben H.C. Artmann sozusagen zu wohnen kam. Und das war sozusagen so ein wesentliches Moment, wo ich mir dachte, es passiert eigentlich relativ wenig zu H.C. Artmann. Und ich hatte damals einen sehr engen Kontakt mit Norbert Pfaffenbichler, der Experimentalfilmemacher ist. Und wir waren irgendwie sehr viel unterwegs. Wir waren irgendwie gemeinsam in Urlaub, also er, seine Tochter, meine Tochter, unsere Tochter. Und irgendwann kam die Idee einfach ganz spontan, machen wir doch ein Festival im Gedenken an H.C. Artmann und die Wiener Gruppe im experimentellen Feld und biennal angelegt. Genau, dann haben wir sozusagen, oder ich habe dann irgendwie das Konzept geschrieben, innerhalb von einer Woche ein Programm aufgestellt gewissermaßen und dann angesucht um Fördergelder. Und innerhalb von 3 Wochen war eine Zusage da vom Bundeskanzleramt und damit war das eigentlich besiegelt.
2: Jetzt wissen wir, wie die Ulrike zu H.C. Artmann gekommen ist. Wir wissen aber noch nicht, wie die Miriam jetzt zum Festival gekommen ist in diesem Jahr. Wie hat das stattgefunden? Wer hat da wen kontaktiert?
1: Naja, da muss man auch die Ulrike fragen, weil die Ulrike ist an mich herangetreten.
3: Genau.
1: Und ja.
2: Das heißt, du hast sie mal angefragt.
1: Ich weiß auch gar nicht, warum.
3: Nein. Also es war so, wir haben einander im Echoraum kennengelernt bei einer anderen Veranstaltung und ich habe sozusagen, oder wir kamen ins Gespräch und wir sprachen über unterschiedliche künstlerische Belange und plötzlich war sozusagen dieses Thema Arbeit auch hier und genau. Und dann kam das ins Rollen und es hörte nicht mehr auf. Es ging einfach weiter und genau, und dann habe ich Miriam eingeladen.
2: Und plötzlich hatte Miriam nicht nur ein Projekt vorzustellen auf diesem Festival, sondern gleich 3.
3: Genau.
2: Welche denn, Miriam?
1: Ja, also wenn man sie jetzt zeitlich sozusagen ordnet, ist es um 18 Uhr beginnt die Ausstellungseröffnung, die Claudia Slana eröffnen wird. Die Ausstellung habe ich Schwere Arbeit genannt. Einerseits sind alle 3 Arbeiten, die da gezeigt werden, haben was mit Arbeiten zu tun, sowohl mit Lohnarbeit als auch mit künstlerischer Arbeit, als auch mit Begriffen wie Klassismus, also es deckt irgendwie sehr viele unterschiedliche Bereiche ab. Und die Schwere Arbeit, also diese Ausstellung, die im Obergeschoss sein wird. Das sind Zeichnungen, die ich gemacht habe, die sich auf die, drehen wir es anders um, ich habe eine Arbeit 2019 gemacht über die Hände meiner Mutter, beziehungsweise meine Mutter war Fabriksarbeiterin und hat 15 Jahre lang in einer Brillenfabrik gearbeitet. Und ich habe sie gefragt nach vielen, vielen Jahren, ob sie sich noch an die Handbewegungen in der Fabrik erinnert, die sie ja tausende Male gemacht hat. Und sie konnte sich tatsächlich erinnern und daraus ist eben eine kleine Arbeit entstanden. Also das ist sozusagen das wird dann am Samstag gezeigt im Akkord, also die deutsche Version. Und aus dieser Arbeit heraus hat sich dann Schwere Arbeit entwickelt, weil ich schauen wollte, sozusagen als Reaktion, wie künstlerische Arbeit dazu sich verhält oder wie man das thematisieren kann. Und habe dann auch ausgehend von ihren Händen begonnen, displaymäßig auch Hände zu zeichnen und mich da reinzugraben in die Thematik. Und da sind dann Zeichnungen entstanden. Und diese Zeichnungen zeige ich und da ist auch eben ein Buch entstanden, das Arbeitszeitprotokoll Schwere Arbeit, wo ich versucht habe, nachvollziehbar zu machen, wie überhaupt künstlerische Arbeit entsteht. Und das kann man atmosphärisch, didaktisch, wie auch immer, sich zu Gemüte führen. Und danach gibt es um 20 Uhr meinen ersten Langfilm, den ich gemacht habe, der 2024 fertig geworden ist, der heißt Becoming Outline, ist bei Sixpack Film. Und da sieht man anhand von meinen Grundrissen, in denen ich gelebt habe, die relativ klein waren, also wo sich sozusagen das sozioökonomische Feld dann auch nochmal in diesen Grundrissen spiegelt, sieht man anhand der Grundrisse, baue ich einen Lebenslauf, bis ich dann zur Kunst komme quasi. Und das sind eben 18 Grundrisse und der Grund dieses Films war eigentlich ein Buch, das heißt eben Dichte Geschichte in 18 Räumen und das ist quasi der Anhaltspunkt und ja, und den zeige ich dann auch noch. Der dauert 70 Minuten.
2: Du hast jetzt schon ein paar Dinge und wir müssen einen Schritt zurück machen. Vielleicht, du hast schon gesagt, am Samstag um 18 Uhr und um 20 Uhr. Wir haben noch gar nicht verraten,
1: Freitag.
2: Wann das genau. Festival jetzt wirklich verortet ist und wann es startet.
3: Genau, also das Festival findet statt in der alten Schieberkammer im 15. Bezirk. Das ist ein Gebäude aus dem Jahr 1873 und ist dem Meißelmarkt gewissermaßen vorgelagert, gehört zu Wiener Wasser. Und das Festival startet am Freitag, also nächsten Freitag am 12. Juni um 14.30 Uhr in Form eines Slow Openings. Also es sind zunächst Schulen eingeladen, also die MS Neustiftgasse, anschließend die Schule für Dichtung mit einer Lesung von Andrea Grill und anschließend auch gibt es ein Konzert, das die ELAC oder eine Gruppe der ELAC also ausführt. Genau. Und das Festival dauert eben 3 Tage und bis zum 14. Juni, also bis 21 Uhr. Ja, genau.
2: 3 Tage, 20 Veranstaltungen, man kommt da relativ günstig mit der U-Bahn hin.
3: Genau, man kommt günstig mit der U-Bahn hin und zwar mit der U3 bis zur Jonstraße und man geht eigentlich die Jonstraße rund und kurz links und dann ist man schon sozusagen in diesen Räumlichkeiten bzw. vor diesem Gebäude.
2: Wir haben schon gehört, es geht ums Arbeiten, jetzt bei der Miriam auch um vielleicht diesen Gegensatz zwischen dieser industriellen Arbeit, dieser Handarbeit und der künstlerischen Arbeit. Diese Arbeitsrealität hat sich ja geändert, zumindest in den letzten 5 Jahren, aber wahrscheinlich schon länger davor. Ist das auch ein Thema für diese ganze Veranstaltungsreihe, diese 3 Tage? Diese Änderung für alle, die wir ja merken mit KI und so weiter, sind ja nur Schlagworte, aber es trifft ja schon mehr oder weniger viele Leute jetzt.
3: Genau, also KI ist explizit kein Thema, wird sozusagen nicht in irgendeiner Art und Weise im Diskurs irgendwie behandelt, aber wir verwendeten KI und zwar für die Filme, also Martin Butz und ich, wir haben einen Film gestaltet und wir haben sozusagen hier einen 3 kurze Clips irgendwie in einer spielerischen Art und Weise mit der OpenAI-Generator gemacht. Da geht es um Acte de Dressur. Das ist das zweite literarische Kabarett der Wiener Gruppe gewesen. Und da gibt es im Grunde nur relativ wenig Fotomaterial. Und wir haben dieses Fotomaterial verwendet, um sozusagen dieses Bild in eine filmische Abfolge zu bringen, um irgendwie sozusagen zu zeigen, was KI eigentlich kann. Es wird sicher immer wieder ein Thema sein während des Festivals, aber nicht explizit.
2: Und es ist auch so, dass das nicht nur eine Präsentation dieser Arbeiten von diesen vielen Künstlerinnen und Künstlern ist, sondern dass da auch viel geredet wird.
3: Es wird auch geredet. Also prinzipiell ist es so, dass die unterschiedlichen Programmpunkte so konzipiert sind, dass es zunächst Filme gibt, tendenziell Kurzfilme, die im experimentellen Feld angesiedelt sind. Dann anschließend gibt es eine Lesung der Autoren und Autorinnen und anschließend gibt es ein Gespräch in einer Moderation eines Germanisten, einer Germanistin oder eines Künstlers, einer Künstlerin oder ja, genau. Und es ist schon das Format, es geht schon im Prinzip auch darum, dass sozusagen über die Arbeit, über die künstlerische Arbeit reflektiert wird und überhaupt über das gesamte tätige Leben reflektiert wird. Also nicht explizit nur über die künstlerische Arbeit, sondern auch, was Arbeiten überhaupt bedeutet, was Arbeiten für uns Menschen eigentlich im Wesentlichen bedeutet, wie existenziell es eigentlich ist.
2: Miriam, wie hat sich deine künstlerische Arbeit, weil du bist ja nicht erst Künstlerin seit vorgestern, sondern schon länger, wie hat sich deine Arbeit geändert in den letzten 5 Jahren?
1: In den letzten 5 Jahren, also Du meinst jetzt im Speziellen seit Corona oder spielst du darauf
2: ja,
1: an?
2: Ja.
1: Naja, insofern hat sie sich geändert, weil ich 2020 Zeit hatte, ein Buch zu schreiben und mehr Zeit hatte, sozusagen in mich hineinzugehen und die ganzen Erlebnisse oder diese 18 Räume zu sammeln und die Erinnerungen zu sammeln und anhand von diesen Erinnerungen dann dieses Buch zu entwickeln und aus diesem Buch dann den Film zu entwickeln. Also insofern hat sich's verändert. Es war die mehr Zeit haben.
2: Das ist sozusagen diese persönliche Dimension. Es gibt natürlich auch immer die Dimension in dem Umfeld, in dem man sich bewegt. Wenn man jetzt als bildende Künstlerin mit Galerien zu tun hat oder auf Kunstmessen vertreten ist. Nicht?
1: Nein.
2: Warum?
1: Ja, das hat sich quasi so entwickelt, dass ich kaum mit Galerien was zu tun habe und auch insofern deswegen auch nicht mit Kunstmessen oder an Kunstmessen teilnehme.
2: Ja, man spricht da immer von dem Kunstmarkt und von dem Kunstbetrieb, den es ja gibt. Das ist ja sozusagen, das ist eine Show, die ja durch die ganze Welt zieht, mehr oder weniger. Alle 3 Wochen gibt es irgendwo so eine Kunstmesse oder einen Kunstmarkt.
1: Ja, aber da gehöre ich nicht dazu.
2: Warum? Muss ich wieder fragen.
1: Das ist eine Art von Selektionsprinzip, in das ich nicht hineinpasse, denke ich.
2: Deine Arbeit kann man natürlich jetzt währenddessen wir jetzt reden natürlich auch oder während wir dann auch Musik spielen werden in ein paar Minuten, kann man sich das anschauen. Du hast auch eine tolle Homepage, wo man vieles von deinen Arbeiten auch sehen kann.
1: Ja.
2: Die lautet wie?
1: Meine Homepage. Mein Name, Miriam mit 2 I, Miriam und Bertha Anton Josef Theodor Anton Ludwig Anton Beitler.org.
2: Wenn man sich jetzt deine Arbeit, Schwere Arbeit anschaut, mit dem Titel Schwere Arbeit, dann ist mir aufgefallen, wie detailliert dein Strich ist. Da gibt es ja auch diese berühmten Zeichnungen von Dürer, wo man sieht sozusagen, wie Dürer gearbeitet hat, rein technisch jetzt schon. Was ist dein Stil? Wie würdest du deinen Stil beschreiben, wenn ich jetzt dich neben Dürer stellen würde?
1: Also das ist auf jeden Fall zu hoch gegriffen. Ich mag mich jetzt nicht mit einem Dürer vergleichen. Oder bei mir ging es, es kommt darauf an, sozusagen worauf das Ganze hinaus soll oder welche Fragestellung vordergründig für mich wichtig ist, beziehungsweise was ich erfahren will. Und da geht es jetzt nicht nur bei Zeichnungen, sondern es ist oft eben entweder eine Lust am Anfang oder eine Frage am Anfang. Und in dem Fall waren es wirklich die Hände meiner Mutter und ich habe nach Übersetzungen gesucht und habe dann auch viel, also nicht viel, aber auch Bourdieu und verschiedene Texte gelesen und versucht sozusagen aus diesen theoretischen Texten das, was an Bild übrig geblieben ist oder was mich am Bild angezogen hat, zu zeichnen. Und das Zeichnen ist jetzt auch nicht, also ich habe keinen Stil in dem Sinne, außer dass er überladen ist, weil ich beginne zuerst mit einer Projektion, die natürlich nicht sehr genau sein kann und dann nehme ich den Projektor weg und dann beginne ich und höre nicht mehr auf. Und die Arbeit, also ich habe schon sehr viele Arbeiten, nicht sehr viele, ein paar, dann auch sozusagen weggeschmissen, weil es darum geht, wann der richtige Zeitpunkt ist, um aufzuhören mit der Zeichnung. Also die Kennzeichnung der Zeichnung ist, dass sie tausende Striche hat, ja.
2: Und du arbeitest mit Bleistift oder mit welchen
1: Nein, Mitteln? Nein, das ist wie nennt man das? Es ist ein
2: kannst du auch die Marke sagen?
1: Mir fällt es jetzt gerade nicht ein. Ein Kulli ist das, ein schwarzer Tintenkulli.
2: Und wie du sagst, du könntest...
1: Also man kann es nicht tradieren. Das ist zum Teil auch das Problem manchmal.
2: Und du verlierst dich auch manchmal, wie ja. du erzählt hast, jetzt in der Zeichnung sozusagen. Du würdest immer weiter und weiter machen und weitermachen, bis du einschläfst.
1: Nicht, bis ich einschlafe. Nein, das ist wirklich so, es kommt, es ist eine direkte Kommunikation mit meiner Hand. Und die ist sehr schön und sehr flockig. Und da gibt es jetzt sozusagen eher einen Widerstreit zwischen, das Gehirn sagt, hör jetzt auf, also wer gewinnt jetzt sozusagen die Hand oder das Gehirn? Also jetzt platt runtergebrochen.
2: Ja. Die Hand ist für dich wichtig, weil du gerade vorhin auch, wie du auf die Basis von dieser Arbeit gesprochen hast, dass du die Hand von deiner Mutter da gezeichnet hast. Ist die Hand so ein wesentlicher Teil des Körpers für dich?
1: Ja, also das, was vorkommt in den Zeichnungen, das sind ja insgesamt 5 Zeichnungen, schwere Arbeit. Und beginnend mit der Zeichnung, die ich eben, diese Hand der Arbeiterin, die in Pierre Bourdieus, die feinen Unterschiede sind auf Seite, weiß ich nicht, 87 oder so, die ich dann einfach kopiert habe zu diesen Kindern, die in diesem Bett liegen. Also da beginnt es mit der Hand und für mich war dann die Überlegung, wie binde ich die gesamten Zeichnungen mit meiner Mutter zusammen. Und das beruht, die Zeichnungen beruhen eigentlich auf einem Display, weil ich halte immer jetzt innerhalb dieser Zeichnungen, halte ich immer das Blatt und das ist dann auch gleichzeitig sichtbar. Also die Hand kommt sowohl als Display vor, als auch innerhalb der Zeichnungen. Es ist jetzt ein bisschen schwierig, wenn man jetzt nicht auf meiner Homepage ist und gerade bei schwerer Arbeit sich das anschaut, sich das vorzustellen. Aber es ist relativ klar, wenn man auf die Seite geht, was ich meine.
2: Wie wichtig ist es für dich, dass die Leute das verstehen, was du gerade gesagt hast, oder dass es prinzipiell einmal um diesen optischen Eindruck geht, um dieses Gefühl, das man aus so einer Zeichnung rausholt?
1: Also ich will nicht korrekt verstanden werden. Ich denke mir, jeder denkt sich das, was er sich dazu denken will und kann.
2: Also neben deinen Zeichnungen wird es nicht einen A4-seitigen Text geben?
1: Es wird einen Fragebogen geben, tatsächlich, den ich dort auflegen lassen möchte und wo ich jeden einladen möchte, diesen Fragebogen auszufüllen, weil der Fragebogen, jetzt finde ich ihn auch gerade überhaupt nicht, genau, der Fragebogen geht zum Thema Klassismus und da habe ich mir Werte, also es ist ein Auszug aus dem Praxishandbuch Social Justice and Diversity, Theorien, Trainings, Methoden, Übungen und da geht es um unterschiedliche Werte und Wertesysteme, um überhaupt klar zu machen, was es bedeutet, von einer unter Anführungszeichen unteren Schicht zu kommen oder aus einer gut bürgerlichen Schicht zu kommen. Und da geht es jetzt nicht nur um Kapital, also reales, also Geldkapital, sondern da geht es wirklich auch um soziales Kapital. Oder auch Wertekapital, was auch immer. Und da gibt es dann 25 Werte, wo ich mich freuen würde. Und diese 25 Werte werden auf ein Zeit des Aufwachsens und Zeit von jetzt sozusagen verglichen. Und da soll man sich bei diesen 25 Werten entscheiden und ob das unterschiedliche Werte waren im Zeit des Aufwachsens und in der und Jetztzeit. Und das sind zum Beispiel Werte wie ein bescheidenes Leben führen, sich viel leisten können, offene Kommunikation, sich durch Therapie weiterentwickeln, anderen helfen, heiraten und Kinder bekommen. Also wirklich ganz, ganz unterschiedliche Werte. Die eigentlich ganz viel aussagen, also ich fand es sehr interessant auch für mich und sehr erkenntnisreich, das jetzt für sich auch auszufüllen. Und es würde mich wahnsinnig freuen, wenn ich dann diese, also mit diesen Fragebögen dann weiterarbeiten könnte und eine neue Arbeit entwickeln könnte.
2: Nach so vielen Details von der Miriam jetzt.
1: Entschuldigung.
2: Geben wir unseren Zuhörerinnen und Zuhörern da draußen ein bisschen eine Pause und danach geht es weiter. Du hast es schon gesagt, unterschiedliche Gruppen, die da sicher auch zu erwarten sind bei dieser Veranstaltung. Laufkundschaft, Künstlerinnen, Künstler, wer auch immer da am Meißelmarkt da in der Nähe da vorbeischauen wird. Aber jetzt gibt es einmal 3 Minuten und 37 Musik.

0: Ja, das war jetzt Anneke van Giersbergen mit dem Titel Viele Live. Ihr hört die Kulturschiene am Freitag. Am Mikrofon ist Martin Oberlechner. Zu Gast ist heute Miriam Beitala und Ulrike Taus. Es geht um das 6. Sprachspiel Biennale West Festival. Das laufen wird nächste Woche von Freitag bis Sonntag. Und wir haben jetzt schon ein bisschen was erzählt, was sich da alles abspielen wird, was die Miriam auch zeigen wird. Du hast ganz kurz erwähnt, sozusagen verschiedene Gruppen, die angesprochen werden, auch von deiner Arbeit. Wen sprecht ihr oder wen sprichst du als Festivalleiterin an? Wer ist das Zielpublikum?
1: Also prinzipiell ist das Zielpublikum sozusagen sehr offen gehalten. Also es geht sozusagen auch, was die Ausrichtung betrifft, zwischen sozusagen Jugendlichen bis sozusagen, also es wird ein ganzes Bouquet angesprochen an Menschen, dann Kultur- und Literatur interessierten Menschen, aber auch sozusagen der Fokus ist schon auch, vielleicht neue Publikumsschichten anzusprechen, die möglicherweise nicht mit Kunst, Literatur, Film so affin sind, und der Versuch wird eben dadurch genommen oder unternommen, um auch bestimmte Projekte in Schulen sozusagen zu verorten oder irgendwie andere Mitwirkende sozusagen mit hineinholen.
0: Du hast ja schon ein bisschen Erfahrung, wenn du das 6. Mal organisierst. Wie bringst du den Mann und die Frau und das Kind vom Meiselmarkt hinein in die alte Schieberkammer zu den Projekten, die da zu sehen sind?
1: Also tendenziell verteilen wir natürlich Flyer, aber es wird auch der Versuch unternommen, die Leute teilweise ein wenig direkt anzusprechen. Aber es ist sozusagen es ist ein schwieriger Moment, sozusagen die umliegende Bevölkerung anzusprechen. Also wir versuchen natürlich auch mit Plakaten und Öffentlichkeitsarbeit zu arbeiten oder in den diversen Lokalen rund um den Meiselmarkt sozusagen aktiv zu sein. Aber

0: Damals war die Situation eine andere. Mittlerweile ist es ja quasi Programm auch sozusagen der Stadt Wien oder der Kulturabteilung der Stadt Wien, dass man die Vororte mit einbezieht und dass man auch in die Vororte geht. Genau. Es wäre wünschenswert, dass sozusagen in den Vororten mehrere, also es gibt auch mittlerweile schon mehrere Kulturzentren, also zum Beispiel im Westen wie die Sargfabrik oder ähnliches, ja. Also da passiert ja schon einiges. Genau. Und es ist, vielleicht ist ein wesentlicher Moment, der vielleicht nicht so gut gepolt ist zurzeit oder zeitlich gepolt, ist, dass es einfach im Juni stattfindet. Aber H.C. Artmann hatte am 12. Juni Geburtstag und heuer jährt sich sein 105. Geburtstag und das ist für uns sozusagen einfach eine essentielle Setzung im Juni rund um diesen 12. Juni dieses Festival zu veranstalten. Genau.
1: Jetzt ist es ja auch so, du hast es gesagt, es gibt sehr viele Veranstaltungen, 20 glaube ich an der Zahl in diesen 3 Tagen. Da sind ja auch sehr viele Künstlerinnen und Künstler. Wie viel insgesamt?
0: Wie viel insgesamt? Ich weiß es jetzt gar nicht an der Zahl. Ich kann das jetzt tatsächlich nicht.
1: Ungefähr.
0: Also ich gehe jetzt einmal irgendwie von 25 mindestens aus. Also je nachdem, wie man, also ob man Filmemacher, Filmemacherinnen sozusagen jetzt explizit mit, also mindestens 25, genau.
1: Und die sind dann alle vor Ort?
0: Also ein Großteil ist vor Ort, genau. Also auch die Filmemacher und Filmemacherinnen haben gekommen, sind heuer eingeladen, kommen, werden auch teilweise an Talks teilnehmen, sind mit den Literaten am Podium und mit den Moderatoren, sprechen sozusagen über die Filme und über die Texte, die die Literaten und Literatinnen lesen. Das heißt, es hat in der Zwischenzeit gibt es sozusagen so einen diskursiven Moment in diesem Festival und ich, also wenn ich es richtig wahrnehme, dann ist es auch so, dass es sozusagen, dass es sich erweitert. Also dass sozusagen diese Ideen oder dieser Diskurs dann sozusagen Impulse gibt für weitere Aktivitäten in diesem Feld.
1: Und die Künstlerinnen und Künstler sind jetzt nicht nur auf einem Podium oben und erzählen über ihre Arbeiten, sondern die sind auch zum Angreifen und zum Anreden.
0: Ja, natürlich. Dieser Raum lädt eigentlich dazu ein. Er ist eigentlich im Grunde gewissermaßen niederschwellig. Auch die Bühne ist nicht besonders hoch und nicht irgendwie explizit woanders, sondern es ist tatsächlich so, dass die Literaten, Literatinnen, Filmemacher, Filmemacherinnen, Künstler, Künstlerinnen vor Ort sind und jederzeit angesprochen werden können und man mit ihnen in Kontakt kommen soll. Und das ist wünschenswert, absolut. Also dass sozusagen diese Distanz zwischen Publikum und Kunst und Literatur einfach sozusagen überwunden wird, beziehungsweise man auch die Scheu verliert, auch das Publikum die Scheu verliert, ja, oder einzelne Personen aus dem Publikum.
1: Genau. Jetzt ist es ja so, und ich mache das ja genauso, wenn ich nach, keine Ahnung, 10, 15, 20 Minuten eine kleine Musikpause einschiebe. Welche Pausen werden wie bei dem Festival programmiert?
0: Also die Pausen an sich sind sozusagen nicht mit Musik programmiert, sondern die Pausen sind mindestens eine halbe Stunde immer. Also an sich ist ein Programmpunkt mit 1,5 Stunden angelegt, dann gibt es eine halbe Stunde Pause. Die brauchen auch wir sozusagen für Umbauarbeiten oder wie auch immer. Und in dieser Zeit kann einfach jederzeit irgendwie dieses Gespräch zwischen den Literaten, Künstlern und dem Publikum quasi stattfinden. Und es gibt auch eine Bar und es gibt sozusagen einen Outdoor-Bereich. Und das ist eigentlich ein recht dynamisches Kommen und Gehen auch und genau.
1: Für Menschen, die sich unter der alten Schieberkammer jetzt nichts vorstellen können, wie würdest du das beschreiben und wie groß quadratmetermäßig ist das da?
0: Ganz genau weiß ich es jetzt nicht, wie groß die alte Schieberkammer ist, aber sie hat eine, sie ist relativ, also es ist gewissermaßen ein relativ, ich glaube 17 Meter lang und 8 Meter breit ist sozusagen der untere Raum und der obere Raum, das ist in einer galerieartigen Situation angelegt, der hat dann 2/3 davon ungefähr, also es ist insgesamt für 200 Personen ausgerichtet und genau, man kann sich sozusagen sehr ruhig im oberen Bereich irgendwie aufhalten. Dort wird auch die Ausstellung von Miriam Beithaler sein, die man dort sozusagen in Ruhe sich ansehen kann. Und dann kann man auch in den Veranstaltungsraum, der quasi im Parterre sein wird, gehen. Und genau dazwischen gibt es einen Büchertisch, der immer sehr fein gestaltet ist von Beate Lang, die an sich auch Druckgrafikkünstlerin ist, aber auch Bibliothekarin. Also das heißt, es ist sozusagen auch die Versorgung für weitere.

0: für ein weiteres Lesebedürfnis, also dafür ist auch natürlich gesorgt.
1: Bekommt man ja zum Beispiel auch das Buch von der Miriam?
0: Das Buch von Miriam ist aufgelegt, ja, natürlich.
1: In Zeiten wie diesen muss man natürlich auch immer nachfragen, wie politisch ist dieses Festival? Und das möchte ich jetzt nicht einfach so in den Raum werfen, sondern ich möchte dann nicht Parteipolitik oder Tagespolitik ansprechen, sondern die Bewegung, die momentan gerade um die Welt zieht.
0: Also für mich ist es ganz wesentlich und ausschlaggebend gewesen, dass ich sozusagen wie Miriam selbst irgendwie aus Verhältnissen komme, wo einfach Arbeit und auch Fabriksarbeit ein Thema war, aber nicht nur Fabriksarbeit, sondern auch sehr viel Handarbeit, sehr viel bäuerliche Arbeit, die im subsistenzorientierten Milieu zunächst angesiedelt war, aber in dieser Ausrichtung der Nachkriegszeit und in dieser industriellen Bewegung, die stattgefunden hat, mit dieser sehr prosperierenden Situation hat sich das natürlich intensivst entwickelt. Es kamen die Maschinen und so weiter und so fort. Das heißt, dass der Output einfach aus der Landwirtschaft und Viehwirtschaft im Grunde, die waren natürlich enorm. Die Züchtungsverfahren haben sich verändert. Die Moderne ist eingezogen gewissermaßen mit den Traktoren, mit allen möglichen Maschinen, die dazukamen. Und in diesem Umfeld bin ich aufgewachsen in einer völlig anderen Welt, würde ich sagen, also völlig anders, in einem sehr, sehr großen, sehr, sehr offenen Haus mit sehr vielen Menschen, die kamen und gingen ein und aus. Und ich bin dann sozusagen Bildungsaufsteigerin gewesen, unter Anführungszeichen würde ich das sagen, denn also man muss dann auch immer innerhalb bestimmter Schichten sozusagen, gibt es noch einmal hierarchische Unterschiede, ja, also das ist, oder in dörflichen Horizonten, in regionalen, in städtischen, also das ist natürlich ein sehr dynamisches Feld. Und das hat mich sehr, sehr geprägt und sehr fast, also sehr, sehr, sehr nachdenklich gestimmt, wie sozusagen dann heute gearbeitet wird, in welchen Situationen wir heute sozusagen auch in urbanen Zentren arbeiten, was Arbeitskämpfe bedeuten, wer Arbeit hat, wer sozusagen selektiert wird, wer ausgegrenzt wird, wer übermäßig arbeiten muss, wer extrem sozusagen permanent sozusagen irgendwelchen Idealen hinterherhetzt. Und das ist sozusagen so ein Aspekt gewesen, dieses atemlose Arbeiten teilweise auch, also dieses ständig diesen Idealen hinterherzuhetzen, ständig auch letztlich diesen Maschinen hinterherzuhetzen, den Algorithmen hinterherzuhetzen. Genau, und das war irgendwie so ein wesentlicher Aspekt, da einfach hinzusehen.
1: Das, was du jetzt beschrieben hast in deinem ersten Teil des Statements, war ja die Zeit, wo die Leute viel gearbeitet haben, dann auch, keine Ahnung, dann genug hatten irgendwann einmal von der Arbeit und dann krank geworden sind oder nicht mehr konnten, aber dieses Wohlfahrtsversprechen gehabt haben, dass man sozusagen sich das Leben leisten kann, das ist ja jetzt in den letzten paar Jahren immer weniger und weniger geworden, irgendwie ausgehend von der Amerika, wo man ja, keine Ahnung, 2 und 3 Jobs nebenbei machen muss, dass man überhaupt noch überleben kann.
0: Genau. Genau.
1: Ist das auch ein Thema in
0: das, dem also Festival? Es ist insofern ein Thema, es wird in 2 Programmpunkten intensiv behandelt werden, und zwar am Samstag die ersten beiden erste und dritte Programmpunkt. Und zwar wird Verena Dürr zum Thema aus ihrer Arbeit als Sozialarbeiterin sprechen. Und da gibt es auch Total Refusal, ein Filmkollektiv, die sozusagen sich dieses Themas auch annehmen und ganz genau hinsehen, was es eigentlich bedeutet, wie Arbeitssituationen sich sozusagen in der gegenwärtigen Zeit verändert. Und die machen das insofern relativ interessant, weil sie sich sozusagen Videospiele als Grundlage nehmen und in diesen Videospielen sozusagen intervenieren und etwas Neues daraus machen. Also ich finde, das ist eine unglaublich spannende Arbeit, und Verena Dürr mit ihrer Erfahrung als Sozialarbeiterin und Literatin in diesem Kontext wird es um Obdachlosigkeit gehen und sozusagen um diese Situation, wie man quasi wieder in Arbeitsprozesse gelangen kann oder auch nicht. Ja. Und Magdalena Schrefel beispielsweise, die ist am Sonntag am Abend, wird sie lesen, die wird auch dieses Thema zum Thema brauchbare Menschen thematisieren. Und Florian Neuner ist eingeladen, direkt von mir sozusagen, das ist quasi eine Auftragsarbeit, er wird über Eumigland sprechen. Eumigland oder Eumig war eine Firma, die eine Vorzeigefirma war und die relativ schnell abrupt 1981 schließen musste, wo hier auch die politische Situation ein wesentliches Moment war. Also diese Aspekte kommen immer wieder vor, während des gesamten Festivals wird es irgendwie angesprochen.
1: Und du hast nicht die Gelegenheit genutzt, den freiwerdenden Platz im Terminkalender von Peter Thiel irgendwie zu nutzen und den Menschen einzuladen, der jetzt plötzlich Zeit hätte.
0: Er hätte plötzlich Zeit, genau. Aber ich würde meinen, es ist irgendwie eine, also ich kann sozusagen verstehen, dass man Personen wie Peter Thiel sozusagen auf die Bühne holen möchte und mit ihm sozusagen in Diskurs treten möchte. Die Frage ist sozusagen, was wäre der Mehrwert, beziehungsweise ihn, also was ist sozusagen die, was ist, also was erhofft man sich, ja? Bietet man eine Bühne oder bietet man oder kann man sozusagen innerhalb von einer einstündigen Podiumsdiskussion tatsächlich irgendwie Strukturen so freilegen und so gekonnt freilegen, dass man vielleicht auch eine Änderung im Mindset irgendwie bewirken kann? Ich meine nicht, dass das gehen würde. Also ich glaube, es geht hier irgendwie um sehr rigide Vorstellungen von Welt. Und genau, und die Frage ist, mit welchen Methoden man hier sozusagen dem begegnen möchte. Ja.
1: Und diese Typen haben eh schon die größten Plattformen der Welt, um ihre Ideen zu verbreiten.
0: Sie haben riesige Plattformen, genau, sie sind wirkmächtig, haben enorme Wirkweisen und die Frage ist sozusagen, was kann man entgegenhalten? Ja? Also was ist sozusagen, welche Möglichkeiten hat man? Also diese globalisierten Wirkweisen und Mechanismen, ja, also ich weiß es nicht, welche Antworten wir darauf finden wollen oder können. Auf jeden Fall braucht es wahrscheinlich ganz viele Diskurse in unterschiedlichen Räumen.
1: Wobei es ja ganz interessant ist, jetzt im Zug von dieser ganzen Diskussion ist dann immer wieder herausgekommen, dass es einen Theologen aus dem Zillertal gibt, der relativ viel mit Peter Thiel kommuniziert und mit dem viel zu tun hat. Mhm. Einmal in der Woche sozusagen, ich glaube, Pallava heißt er, lehrt in Innsbruck an der
0: genau,
1: Uni.
0: Genau. Ja.
1: Und das sind ganz offensichtlich auch nicht Menschen, die irgendwie ganz da oben schweben auf Wolke 7 und sozusagen mit dem Heiligenschein herumcruisen, sondern die haben doch noch etwas mit der Welt zu tun, wobei manchmal glaubt man das dann doch nicht mehr, wenn man sich anschaut, wie diese Gestalten dann auf einer Bühne herumhopsen.
0: Ja, also die Frage ist ja sozusagen, also inwieweit, das ist auch im Festivalkonzept ein Thema, inwieweit sozusagen unsere Lebensentwürfe und unsere Lebensweise derartig konformiert, also konform sozusagen laufen und inwieweit wir sozusagen aus diesen doch intensiven Systemen überhaupt irgendwie, also aussteigen kann man nicht, aber inwieweit wir sozusagen diese Systeme, inwieweit wir hier überhaupt vorkommen oder ob wir tatsächlich sozusagen ständig nur hinterherhecheln. Und das ist die große Frage. Also ich denke, man muss sich tendenziell irgendwie immer wieder vor Augen führen, mit welchen überbordenden Mechanismen man es zu tun hat. Und reflektieren und versuchen, irgendwie Antworten zu finden, um irgendwie ein einigermaßen selbstbestimmtes Leben, das sozusagen dem Sein eher zugänglich ist, nicht dem Haben, sondern eher dem Sein irgendwie oder in diese Richtung sozusagen, in diese Richtung geht.
1: Humor ist auch immer wieder eine Methode, wie man mit solchen Menschen oder mit solchen Systemen umgeht. Inwieweit spielt der Humor, Miriam, in deinen Arbeiten eine Rolle?
2: In manchen Arbeiten sehr viel. Also zum Beispiel bei meinem Film kommt ganz viel Humor vor. Ich weiß nicht, ob das jetzt so direkt lesbar ist, jetzt auf der vordersten Ebene, aber ohne Humor würde es nicht gehen.
1: Warum setzt du in dem Film mit welchem Titel den Humor ein?
2: Da geht es irgendwie um zum Teil heftige Themen, also Es geht um Rassismus, es geht um Gewalt in der Familie, also es geht sozusagen um Opfer-Täter-Thematiken. Und da ist der Humor wunderbar, das irgendwie verdaubar zu machen oder verdaulich oder ja, anders damit zu spielen. Ich kann es jetzt nicht besser ausdrücken.
0: Vielleicht kann man mal durchatmen sozusagen auch, wenn ja. Sozusagen Humor, also ich finde es immer recht entlastend irgendwie, auch in der Festivalgestaltung ist es bei mir auch immer wieder so, dass ich natürlich, dass auch unglaublich viel Humor manches Mal dabei ist und dass es dann auch entlastend wird bis zum, also dass man so
2: einen, und auch einen Raum. Und auch verarbeitend genau, also gleichzeitig, ja.
1: Du bist als Kind mit deinen Eltern aus der Slowakei geflohen. Das ist jetzt schon lange her. Welche Verbindung hast du noch zum Land und zur Sprache?
2: Ja, ist eine schwierige Frage, weil ich wenig Verbindung zum Land habe, weil ich mich schon sehr als Europäerin fühle und als Wienerin. Und meine Verwandten leben halt noch alle dort, jetzt außer meine Mutter, die in Wien lebt, in Österreich lebt. Ja.
1: Und jetzt ist Bratislava ja nicht um Hausecken entfernt. Da gibt es sogar so einen Twin-City-Liner, der da, keine Ahnung, in kurzer Zeit da hin und her pendelt. Es zieht dich dann gar nicht mehr hin und du hast gesagt, du bist Europäerin, da drüben bist du nicht Europäerin.
2: Ich habe dort keinen Ort, um zu verweilen. Also das ist einfach der Grund. Und meine Familie, also meine Ursprungsfamilie und wir haben uns einfach sehr weit entfernt und darum geht es auch ein bisschen in dieser Arbeit. Also es geht mehr jetzt in dem Film, den ich zeige, es ist so ein experimenteller Coming-of-Age-Film eigentlich mehr, wo es ums Erwachsenwerden geht und die Probleme, die man jetzt beim Erwachsenwerden hat.
1: So. Und du bist noch in der Sprache drinnen, weil Slowakisch ist ja nicht gerade eine Sprache, die einfach ist.
2: Ich bin als Kind stecken geblieben. Also meine Verwandten, die schauen mich immer ganz mitfühlend an und denken sich, ja süß, so siebenjährig als ich. Also ja, irgendwo stecken geblieben. Aber ich verstehe noch einiges.
1: Und du kannst im Gasthaus ein Schnitzel und ein Bier bestellen?
2: Ich denke schon, ja.
1: nach so viel kleinen Details aus der Biografie von der Miriam, vielleicht zum
2: Was auch manchmal ganz schwierig ist, finde ich, wenn man das Ganze so nur auf biografische Momente runterbricht, wollte ich jetzt nur noch so abschließend diesbezüglich sagen, weil es dann noch ganz viele andere Felder gibt, die auch theoretisch wichtig und interessant sind und ich nicht reduzierbar bin jetzt auf das biografische Moment, weil es auch nicht um das Authentische für mich geht, sondern um eine Auseinandersetzung mit bestimmten Thematiken.
1: Wobei du dich in der Arbeit schon auf die Biografie dann immer wieder beziehst, allein schon diese Arbeit, die Hände deiner Mutter zur Basis haben oder die Grundrisse der Wohnungen, wo du drinnen gelebt hast, also ganz wegblenden willst du deine Biografie dann doch
2: Nein,
1: nicht?
2: Nein, um Gottes Willen, ich will es überhaupt nicht wegblenden. Das ist einfach ein Auseinandersetzungsgrund, aber das Ganze sozusagen zu vereinfachen, indem man sagt, ja mei, die kommt halt aus der Gegend und so ist es dann und dass das so ein, wieder so ein Schwarz-Weiß-Bild wird, das mag ich immer in allen meinen Arbeiten vermeiden.
1: Wobei deine Arbeiten auch schwarz-weiß sind?
2: Nein.
1: Bei den Arbeiten? Alles Arbeit?
2: Bei den schweren Arbeiten?
1: Ja, genau.
2: Naja, das sind halt Zeichnungen.
1: Ja, aber genug von dieser Diskussion. Wir sind auch schon ziemlich am Ende der Sendezeit angelangt. Vielleicht ganz zum Schluss noch einmal die Daten zum Festival. Wann genau, wo genau findet genau, das statt?
0: Das Festival Sprachspielbiennale West, Festival für Literatur und Film, findet vom 12. bis zum 14. Juni in der Alten Schieberkammer statt. Die Alte Schieberkammer ist im 15. Wiener Gemeindebezirk an der U-Bahn-Station U3 U-Bahn-Station Jonstraße und ist eben dem Meiselmarkt vorgelagert. Und es beginnt am Freitag um 14.30 Uhr und am Samstag um 12 Uhr und am Sonntag um 10 Uhr mit einer Matinee.
2: Und das geht aber dann bis in die Nacht hinein?
0: Es geht dann bis in die Nacht jeweils hinein und es ist ein Programmpunkt nach dem anderen mit Pausen dazwischen und mit, genau.
1: Und wir haben noch gar nicht verraten, ob Eintritt verlangt
0: Nein,
1: wird oder nicht.
0: Nein, es ist absolut, Eintritt ist frei. Es sind zwar Spenden erwünscht, natürlich. Wir arbeiten hier sozusagen im öffentlichen freien der öffentlichen freien Kulturarbeit gewissermaßen auch. Und es ist auch gesponsert, das Festival. Aber wir sind natürlich sehr froh, wenn es auch Spenden gibt, genau. Wenn das auch honoriert wird oder wenn diese Arbeit der Künstler, der Literaten auch honoriert wird, genau.
1: Ja, zu Gast waren heute Ulrike Taus und Miriam Beitaler. Danke fürs Kommen.
0: Vielen Dank.
1: Ja, und zum Abschluss gibt es noch einmal Musik. Ich sage nur noch Ciao und wünsche euch da draußen ein schönes Wochenende.

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0: Hallo und schönen guten Abend bei Radio UF, die Sendung des Unabhängigen Frauenforums. Ich begrüße euch heute hier in Wien an den Reglern am 6. März im Monat des Internationalen Frauentages, eigentlich auch ganz kurz vorm Internationalen Frauentag. Wie gesagt, bin in Wien, Marietta Stredner, an den Reglern live im Studio. Und live bei mir habe ich über eine alte Landline, eine alte Telefonleitung ganz rüber rauf nach England, Großbritannien in London. Da sitzt unsere Barbara, die ich jetzt sehr herzlich begrüße und die heute die Sendung mal gestaltet. Hallo, liebe Barbara.
1: Hallo, Marietta. Hallo, Wien und einen schönen Abend von England nach Österreich.
0: Man hört sie, glaube ich, relativ gut. Okay, ich übergebe gleich mal an dich, Barbara.
1: Okay, dann sage ich ein herzliches Dankeschön. Sag überhaupt gleich ein Dankeschön, dass du heute im Studio bist. Ich freue mich, dass ich wieder mal Live-Sendung machen kann, auch wenn wir wahrscheinlich wieder einiges improvisieren werden, aber das gehört zur Live-Sendung dazu. Okay, worum geht es heute grundsätzlich? Frauen und Mädchen in Afghanistan, eine Annäherung mittels Text- und Musikcollage. Und bevor wir damit so richtig loslegen, ist es mir wichtig, zwei, ich sage, bedeutende Ereignisse anzukündigen. Für all diejenigen, die an Frauengesundheit interessiert sind, würde ich gerne auf eine Veranstaltung in dieser Hinsicht hinweisen. Und zwar findet die am 16. März statt, um 19 Uhr, von 19 Uhr bis 21 Uhr. Und sie wird veranstaltet vom Club Alpha. Der Titel der Veranstaltung lautet, warum Frauengesundheit anders ist und mehr Sichtbarkeit braucht, Gendermedizin im Dialog. Es gibt mehrere Referentinnen. Ich lese hier mal die Namen vor. Anita Rieder, Nagme Kamalejan Schmid, Miriam Hufgard-Leitner, Veronika Pelikan, Hilde Wolf, Ying Hu. Und moderiert wird diese Veranstaltung von Sonja Kupka-Wolf. Für all diejenigen, die Zeit haben am 16. März von 19 bis 21 Uhr, wo findet die Veranstaltung statt? Und zwar ist das im Club Alpha, Stubenbastei 12-14 im 1. Wiener Gemeindebezirk. Solltet ihr Mitglieder beim Club Alpha sein, dann ist diese Veranstaltung Gendermedizin im Dialog, warum Frauengesundheit anders ist und mehr Sichtbarkeit braucht, kostenlos. Für diejenigen, die nicht Mitglied sind beim Club Alpha, sind bitte 10 Euro zu bezahlen. Vormerkung 16. März. Die zweite Ankündigung, die ich mir erlaube, ist eine bald demnächst erscheinende Autobiografie einer starken, erlaube ich mir zu sagen, Frau, und zwar Anna Mozika-Karz, ist gerade dabei, ihr Buch zu publizieren mit dem Titel Zwischen Ende und Neubeginn. Worum geht es in dieser Autobiografie? Es ist eine wahre Geschichte über Verlust, Selbstwert und innere Stärke. Und es gibt beim Erwerb des Buches auch inklusive Impulse für deine Transformation. Anna Mozika-Karz wuchs in Polen auf und kam mit 19 Jahren nach Österreich. Und ihr autobiografisches Buch erzählt von einer Kindheit unter schwierigen Bedingungen, von Migration und Verlust und von Herausforderungen, sich in einem neuen Land ein neues Leben aufzubauen. Und sie hat einen Anspruch mit ihrem Buch. Der Titel des Buches ist Zwischen Ende und Neubeginn. Und zwar möchte sie mit ihrem Buch Frauen ermutigen, ihren eigenen Wert wiederzufinden und auch nach schweren Brüchen neu zu beginnen. Also, wir werden sicherlich noch auf dieses Buch zurückkommen von Anna Mrozika-Karz. Jetzt mal hier vorangekündigt. Ja. Und ich denke mal, dazu passend starke Musik von Indila. Sie singt Dernière Danse und für mich leitet das wunderbar über von diesen zwei starken Veranstaltungen über zum Thema Frauen und Mädchen in Afghanistan.

0: Hallo, das ist Radio UF mit der Sendung Frauen und Mädchen in Afghanistan, eine Annäherung mittels Text- und Musikcollage. Eine Sendung von und mit Barbara Rassi. Und mit Barbara Rassi sind wir verbunden mit einer altmodischen Telefonleitung, die ich gleich wieder auftrenne, das Wort Barbara übergebe und mich mit ihr auf die Sendung zu Frauen und Mädchen in Afghanistan freue.
1: Die heutige Sendung gestalten war wahnsinnig schwierig für mich. Schwierig, weil ich keine Afghanistan-Expertin bin und absolut schwierig vom Thema her. Diese, wie mittlerweile auch die UN sagt, wie andere Organisationen sagen, Gender Apartheid, die in Afghanistan herrscht, ist meiner Meinung nach beispiellos. Ich habe geschrieben, dass es heute eine Annäherung mittels Text- und Musikcollage gibt. Ich habe mir Informationstexte zusammengetragen. Ich habe mir Gedichte zusammengetragen. Die Lieder, die wir heute spielen, erzählen viel, finde ich. Ich mache einen Schritt zurück in die Geschichte, in die 80er Jahre. Und ich möchte gern ein Gedicht vorlesen, das Mina. Und zwar ist sie die 1987 ermordete Gründerin der afghanischen Frauenorganisation RAWA, Revolutionärer Verband der afghanischen Frauen. Sie hat dieses Gedicht den Schülerinnen Wahida und Nahid gewidmet. Und diese zwei Schülerinnen sind 1980 bei einer großen Demonstration von Schülerinnen gegen die russische Besatzungsmacht vom Militär erschossen worden. Kein Zurück. Ich bin die Frau, die erwacht ist. Erwacht zu einem Sturm. Meine Kinder hat der Feind getötet. Meine Dörfer hat er zerstört. Bruder und Genosse, halte mich nicht für schwach. Meine Kraft steht jetzt neben deiner. Tausende von uns erheben ihre Stimme, Tausende von uns erheben ihre Hand. Ich bin die Frau, die erwacht ist und es gibt kein Zurück. Wie viele Tausende, Millionen sage ich, es sollte aktuell gesehen für afghanische Frauen kein Zurückgeben in die Zeit, in der sie im Moment gerade sind. Das, was sich in Afghanistan abspielt, wie es selbst eine afghanische Frauenrechtlerin sagt, dafür fehlen einfach die Worte. Wir wollen heute doch ein paar Worte verwenden, einfach um zu erinnern, was hat sich in Afghanistan für Frauen seit der Wiedererlangung der Macht der sogenannten Regierung der Taliban, was hat sich seither noch verändert? Es gab vorher schon unglaublich viele, schon einmal unter der Taliban, Beschränkungen für Frauen. Aber mit Machtübernahme 2021, danach hatten zum Beispiel im März 2022 die Taliban angekündigt, Mädchen den Besuch von weiterführenden Schulen zu erlauben. Das war die ursprüngliche Ankündigung. Sie haben im selben Monat, sprich im März 2022, ihre Bildungspolitik oder sogenannte Bildungspolitik vollkommen verändert und schlossen die Mädchenschulen für alle Kinder ab 13 Jahren. Und Unterricht für Kinder ab jener Altersgruppe findet daher, wenn überhaupt, Betonung wenn überhaupt, durch Ehrenamtliche im Geheimen statt. Was hat sich noch geändert? Mit Mai 2022 wurde die, Wikipedia schreibt das sehr, sehr sanft. Wikipedia schreibt, ich zitiere da jetzt einiges von Wikipedia, schreibt, im Mai 2022 wurde die Verschleierung für Frauen überall außerhalb ihrer Wohnung verpflichtend. Mit Verschleierung ist das vollkommene Verdecktsein durch eine Burka gemeint. Die Gesichter der Schaufensterpuppen, die Frauen darstellen sollen, sind ebenfalls verhüllt. Wie wir wie viele von uns wissen, im November 22, also das ist jetzt schon einige Jahre her, ist Frauen in der Hauptstadt Kabul der Aufenthalt in öffentlichen Parks, Fitnessstudios und Freizeitparks verboten worden. Das Studium, das Studieren an Hochschulen ist verboten worden. Viele von uns hatten das Privileg, haben das Privileg, studieren zu können, nicht Frauen in Afghanistan. Eine eher jüngere Änderung, 2025 wurden von Frauen verfasste Bücher, auch solche zu naturwissenschaftlichen Themen, aus den Universitätsbibliotheken entfernt. Ich denke mal, es sollten keine Bücher von Frauen entfernt werden, egal ob sie zu naturwissenschaftlichen oder geisteswissenschaftlichen Themen sind, aber Entfernung der Bücher ebenso. Ich habe schon einmal den Ausdruck Gender Apartheid verwendet. Ich bin selber immer sehr, sehr vorsichtig. Der Ausdruck Apartheid ist einer, den ich extrem stark mit Südafrika assoziiere, und normalerweise lasse ich einfach gerne historische Begriffe in ihrem historischen Kontext. Aber ich würde gern darauf hinweisen, einerseits ist es eine Apartheid, also das spielt auf alle Fälle in Richtung dieses Gebrauch des Wortes Gender Apartheid, und ich wollte hinweisen, dass im 6. März 1923 in einem Bericht der UN, und zwar vom UN-Sonderbeauftragten Afghanistan, Richard Bennett, dieser Ausdruck offiziell verwendet wurde. Kosmetik- und Friseursalons für Frauen sind geschlossen worden. Und im Sommer 2024 verboten die Taliban Frauen in der Öffentlichkeit zu singen, Gedichte zu rezitieren oder laut zu sprechen oder zu lesen, da ihre Stimmen als zu intim gelten. Und bevor ich gerne ein Lied einer afghanischen Sängerin, Asia Merabi, die in der Diaspora im Exil in Deutschland lebt, spiele, ein Lied mit dem Titel Woman, das ein Gedicht einer afghanischen Frau vertont. Bevor wir das spielen und die afghanische Autorin dieses Gedichtes ist Mina Nazari. Bevor wir das spielen, möchte ich noch auf eine weitere Veränderung, die von der Taliban sogenannten Regierung eingeführt wurde im Islamischen Emirat Afghanistan. Und zwar wurde Ende 2024 vorgeschrieben, dass Neubauten so gebaut werden müssten, dass Frauen nicht von außen durch Fenster, und Wikipedia fügt jetzt sehr nett hinzu, zum Beispiel Küchenfenster, zu sehen sind. Bei Bestandsbauten sollen die Eigentümer, und ich lasse hier die weibliche, sogenannte weibliche Form bewusst weg, zum entsprechenden Umbau unter Anführungszeichen ermutigt werden. Asia Merabi singt Woman

0: Ja, das war der Song Woman, dargebracht von Asia Mehrabi, einer bekannten afghanischen Sängerin, Autorin, Aktivistin, die derzeit in Deutschland lebt, leben muss. Die Vertonung eines Gedichts von Nina Nazari. Es geht um einen, natürlich hat mir Translation Software, hat mir Artificial Intelligence geholfen beim ungefähren Erfassen dieses Gedichtes auf Pashto. Es geht um geteiltes Leiden und Erleiden von Frauen. Es geht um das Schweigen, um sozusagen around, weil ich mir die Information auf Englisch geholt habe, also um den Schmerz von Frauen herum. Es geht um strukturelle Gewalt gegen Frauen und es geht auch darum, dass wir Frauen in unterschiedlichen Gesellschaften strukturelle und andere Art der Gewalt erleben. In Afghanistan wird es meiner Meinung nach im Moment, nicht nur im Moment schon, sondern extrem lange im Extrem gelebt. Ich bin vielen Texten, ich bin vielen Organisationen dankbar für Information, Medica Mondiale, auch Amnesty International, andere Hilfseinrichtungen, Aktivistinnen, Aktivisten, die ich dann später noch namentlich nennen möchte. Ich bin Ihnen wirklich dankbar, auch für aktuelle Information. Ich bin auch Freundin Lotte und meinem Bruder Jürgen dankbar für den Hinweis auf die kürzlich im ORF ausgestrahlte Sendung im Rahmen von Weltjournal zu Frauen in Afghanistan. Bitte unbedingt, unbedingt nachsehen auf ORF On. Afghanistan und das Leben der Frauen dort, auch das Leben von Minderheiten, das Leben von Mädchen dort, wird meiner Meinung nach letztendlich in den Medien viel, viel zu wenig behandelt. Und ganz was Aktuelles, ich zitiere hier Wikipedia, gehe dann über auf Information von der Hilfsorganisation, Frauenhilfsorganisation Medica Mondiale. Und zwar wurde im Januar 2026, also ganz, ganz frisch jung sozusagen, ist das erst her, wurde von der Taliban eine neue Strafprozessordnung veröffentlicht. Mit dem englischen, die englische Übersetzung dafür ist Criminal Procedure Code for Courts. Und diese Strafprozessordnung zementiert die benachteiligte Situation der Frauen noch mehr. Medica Mondiale ist wirklich ausgezeichnet. Die arbeiten seit über 20 Jahren mit Frauenrechtsaktivistinnen zusammen, die in oder außerhalb von Afghanistan tätig sind. Medica Mondiale arbeitet im Rahmen der Möglichkeiten mit, ich würde sagen, geheimen Frauenrechts- oder Frauengruppen zusammen. Die informieren ausgezeichnet. Sie brachten am 6. Februar eine Pressemeldung heraus und ich möchte einen Teil davon vorlesen, weil mich das wirklich erschüttert hat. Afghanistan, neues Strafgesetzbuch der Taliban schränkt Menschenrechte ein und legalisiert Gewalt gegen Frauen. Anfang Januar haben die Taliban ein neues Strafgesetzbuch erlassen. Es legalisiert Versklavung und Gewalt in Afghanistan und die Unterdrückung von Frauen. Ein internationaler Aufschrei fehlt. Medica Mondiale fordert, in diesem Fall die deutsche Bundesregierung, ich fordere hiermit die österreichische Bundesregierung und auch die britische Bundesregierung auf, das neue Gesetz klar zu verurteilen und zu handeln. Das neue Criminal Procedure Code for Courts formalisiert Gewalt, legalisiert Formen moderner Sklaverei und schafft ein Klassensystem, welches Ungleichheit vor dem Gesetz institutionalisiert. Frauen werden unter dem Deckmantel des religiösen Rechts, islamischen Rechts, ihrer Rechtspersönlichkeit beraubt und abweichende Meinungen und Kritik unter Strafe gestellt. Wie? Mit Freiheitsentzug, Auspeitschung und Todesstrafe. Und Selbstjustiz wird durch die Übertragung von Strafbefugnissen an die Gesellschaft erlaubt. Damit verändert das neue Gesetz das Rechtssystem Afghanistans grundlegend und stellt eine weitere schwerwiegende Entwicklung für Frauen und Mädchen in Afghanistan dar. Denn es verschärft nicht nur, sondern zementiert. Zementiert rechtlich, was die Taliban seit ihrer erneuten Machtübernahme durch Erlasse und Verbote vorangetrieben haben. Die systematische Unterdrückung und Verdrängung von Frauen. Und ich möchte noch einen Absatz anfügen und dann gehe ich auf etwas damit Verbundenes, aber leicht anderes über als Informationsinput. Hier noch das Zitat: Gewalt gegen Frauen und Mädchen eskaliert mit jedem neuen Erlass. Und das neue Strafgesetzbuch stellt hier eine weitere Eskalationsstufe dar, bewertet Inga Weller, Regionalreferentin der Frauenrechtsorganisation Medica Mondiale, die Situation. Es verstößt gegen internationale Menschenrechtsstandards und verankert Diskriminierung aufgrund von Geschlecht und institutionell. Und jetzt würde ich dich bitten, Marietta, im Studio einen Clip vom United Nations Fernsehen zu spielen. Und zwar, es ist ein Clip, in dem spricht Georgette Gagnon, die sogenannte UN Deputy Special Representative for Afghanistan. Es ist ein Clip aus dem Dezember 25, also vor Erlass dieses neuen Strafgesetzbuches. Es gibt einige Sekunden keinen, sozusagen nichts zu hören, und dann beginnt sie zu reden. Wir hören uns da circa eine Minute 27 Sekunden an. Ich möchte einfach nur die UN-Sprache hören zu den schrecklichen Vorkommnissen in Afghanistan, auch mit dem neu angeheizten Konflikt zwischen Afghanistan und Pakistan, und auch diese Sprache der UN, die einfach so sprechen muss, dass the Taliban continue to miss or reject opportunities to engage multilaterally with the international community, risking disengagement, particularly from donor countries that are frustrated with Afghanistan's refusal to seriously address their concerns. Der Taliban scheint der Westen vollkommen egal zu sein.
1: Afghans, women and men, continue to experience systematic infringements into their daily lives through the enforcement of the de facto authorities' law on the propagation of virtue and prevention of vice. 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
0: Danke sehr. Ja. Wir spielen heute recht viel Musik von Asya Merabi. Sie komponiert, sie singt, und sie ist befreundet mit Soyaila Asghari, die wiederum dichtet. Später spielen wir dann einen Song, in dem Merabi ein Gedicht von Asghari vertont hat. Die beiden Freundinnen stammen aus Afghanistan und geben den Frauen ihrer alten Heimat eine Stimme. Und zwar habe ich das in einem Text von Amnesty International nachgelesen. Ich habe teilweise gespaltene Gefühle gegenüber Amnesty International, was gewisse politische Ausrichtungen betrifft, aber in diesem Kontext, was Afghanistan betrifft, habe ich den Eindruck, also das ist jetzt von Amnesty International.de, ist es

haben. Eine der Dichterinnen ist zum Beispiel Parvin Malal, eine prominente Pashto-Dichterin, die in Großbritannien im Exil lebt. Soyala Ashgari stammt auch aus Afghanistan und gibt den Frauen dort ebenfalls eine Stimme. Sie schreibe wunderbare Liebesgedichte aus weiblicher Sicht, schwärmt ihre Freundin Asia Merabi, deren Lieder wir heute vor allem spielen. Und ja, die zwei Frauen sind auf unterschiedlichste Art und Weise sehr, sehr aktiv, um das Thema Afghanistan sozusagen in der Öffentlichkeit, ich sage jetzt mal dramatisch, am Leben zu erhalten. Ich kehre noch einmal zurück zum UN-Fernsehen, weil ich wirklich dankbar bin für Medien, die einfach zugänglich sind. Und bevor wir das aber tun, möchte ich hier gerne noch ein wenig Musik von Asia Merabi spielen, und zwar zumindest ein wenig in ihr Lied Adagani, ebenfalls vom Album Woman, wie der vorige Song, hineinhören. Bitte sehr.

Asia Merabi mit einer weiteren Vertonung eines Gedichtes Adagani. Ich habe angekündigt, ich möchte einen Clip zum Thema Afghan Women's Rights des UN-Fernsehens spielen und einleitend etwas Kontextualisierung geben. Der Clip selbst stammt aus dem September 2024 und bei dem rasanten Tempo, das die sogenannte Regierung der Taliban anwendet, um extreme drakonische Maßnahmen für Frauen einzuführen, ist das jetzt quasi schon ein teilweise veralteter Clip. Andererseits gibt es viele Grundaussagen, die weiterhin gültig sind. Man hört am Anfang Antonio Guterres sprechen, weil diese Ausstrahlung ist auf Englisch, den UN-Generalsekretär, der sich allgemein zur Situation von Frauen und Mädchen in Afghanistan äußert. Danach kommt Habiba Sarabi zu Wort, eine ehemalige Ministerin für Frauenangelegenheiten in Afghanistan, die sehr klar zur Solidarität der, wie sie es ausdrückt, Muslim Majority Countries aufruft. Und zwar hat sie den Vorschlag, dass diese sogenannten Muslim Majority Countries oder manchmal auch Muslim Majority Countries eine Konferenz veranstalten, in dem religiöse Scholars zu den Erlässen der Taliban diskutieren, aus unterschiedlichsten Ländern, die vor allem Islam als Religion haben. Und

0: Auf dieser Konferenz sollte, sie drückt das meiner Meinung nach so aus, auch im Kontext der religiösen Interpretationen des Koran, das Thema Erziehung, Bildung für Frauen, das Thema Stellung der Frau in der Gesellschaft diskutiert werden. Sie spricht es nicht aus. Meiner Meinung nach klingt es so danach, dass es auch andere Interpretationen gibt als die der Taliban. Wollen wir es hoffen, sage ich hier leicht zynisch. Meryl Streep kommt zu Wort. Sie bedient sich mit Vergleichen. Sie bedient sich mit Vergleichen der Animal World. Und danach spricht Fawzia Koofi, die ehemalige Parlamentspräsidentin in Afghanistan, die ganz prägnant zusammengefasst, in Afghanistan, die Regierung der Taliban ist von den Taliban für die Taliban. Asila Vardak, eine ehemalige Aktivistin für Menschenrechte im Rahmen des damaligen Außenministeriums, ist ebenfalls zu hören. Und sie macht es ganz, ganz deutlich, dass dieser Kampf um Frauenrechte nicht nur ein Kampf der afghanischen Frauen ist. It's a global fight against extremism. Und es gibt auch Verweise abermals auf das Wort Gender Apartheid und auf die Wichtigkeit der Declaration of Human Rights.
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0: Genau, the Declaration of Human Rights, ein weiterhin gültiges, wichtiges Dokument. Eine große Frage, die mich begleitet hat beim Nachlesen, Vorbereiten zur heutigen Sendung ist, was kann ich als Einzelperson, was können wir als Gruppe, was können wir im Kleinen zumindest machen? Und darauf möchte ich gerne verweisen. Bevor ich das tue, wie ich einleitend gesagt habe, ich habe es unglaublich schwierig und emotional traurig gefunden, diese heutige Sendung vorzubereiten. Aber wie immer bei so Themen, man stößt einfach auf so starke Frauen und dieses bescheuerte Gesetz der Taliban, dass Frauen nicht in der Öffentlichkeit singen dürfen, tanzen dürfen, nicht gehört werden dürfen, weil ihre Stimmen zu intim sind, dem möchte ich ein Lied entgegensetzen von der vorhin erwähnten Asia Merabi und ihrer Freundin Soaila Asghari, die Suhaila Asghari hat das Gedicht geschrieben und Asir Merabi hat es vertont. Und es ist so ein sinnliches Gedicht. Es ist ein Gedicht, es geht um Sinnlichkeit, es geht um körperliche Liebe, es geht um das Auffangen des Schmerzes einer Person durch körperliche Liebe, dass man den Schmerz einer anderen Person durch körperliche Liebe wegnehmen möchte. Es ist ein Gedicht über Lust, es ist ein Gedicht über Küssen, über sich selbst, sich gemeinsam Vergnügen zu erlauben. Und für mich ist das einfach so ein FU-Taliban-Song. Ka Kappa Nashi bei Asia Merabi und Suhaila.

Das war das Very Sensual Lied Kakapanashi, dargebracht von Asya Merabi, die Vertonung eines Gedichts von Soyaila Asghari. Die Frage, was kann ich als Einzelperson mit Freundinnen, mit meiner Community tun, zumindest in kleinen Schritten, sich informieren. Ich habe schon erwähnt, Weltjournal ORF On unter dem Titel Frauen unter den Taliban, Funken des Widerstandes, ein Film von Vanessa Schlesier, sehr, sehr zu empfehlen, auch sehr, sehr bedrückend. Weitere Informationsmöglichkeit. Die Grünen haben am 5. April eine Filmvorführung des Films Die letzte Botschafterin, ein Film von Nathalie Haller. Auch da bedanke ich mich bei Lotte für den ursprünglichen Hinweis darauf. 5. April, 11 Uhr bis 13 Uhr. Es ist ein österreichischer Dokumentarfilm. Kurze Einleitung, die afghanische Botschafterin in Wien, Manisa Baghdadi, befindet sich seit der Machtübernahme der Taliban in einer bizarren Situation. Sie vertritt ein Land, dessen alte Regierung geflohen ist und dessen neue Taliban-Regierung international nicht anerkannt wird. Und Manisa Baghdadi macht einfach weiter damit. Es gibt einen informativen Trailer dazu. Wo wird der Film am 5. April von 11 bis 13 Uhr gezeigt? Die letzte Botschafterin ist im Admiralkino zu sehen, in der Burggasse 119. Organisiert wird das von den Grünen Generation Plus. Es wird um Anmeldung direkt im Kino gebeten. Kinomatinee, die letzte Botschafterin. Was tut sich sonst in Wien? Es gibt in Wien Instagram könnt ihr dazu einiges sehen, auch eine Initiative zur sogenannten OMID Online School. Und zwar versucht man unter anderem auch in Zusammenarbeit mit der Organisation Fremde werden Freunde, Freundinnen. Ja, diese zwei Organisationen oder Fremde werden Freunde, Freundinnen, ich sage die Freundinnen dazu, die sogenannten OMID Online Schule auf Facebook von Fremde werden Freunde, das ist der offizielle Name der Organisation hier in Wien, die schreiben, das vierte OMID Schuljahr wurde erfolgreich abgeschlossen. Das Jahr 2025 war für uns intensiv und bewegend. Insgesamt 6 Klassen von der 7. bis zur 12. Schulstufe haben unsere Programme abgeschlossen. Dabei konnten wir 30 Lehrerinnen und 200 Schülerinnen begleiten. Ab der 7. Schulstufe erlaubt die Taliban keinen Schulunterricht mehr für Mädchen und da gibt es eben mit diesen OMID-Online-Schulen auch im Geheimen sozusagen die Möglichkeit, dass Mädchen, manchmal sind es auch erwachsene Frauen, doch noch etwas Bildung sich aneignen können. Danke an alle, die uns 2025 unterstützt und an uns geglaubt haben. Das 5. Schuljahr, sprich 5. Mal, dass so ein Schuljahr angegangen wird, startet im April 2025 und wir blicken voller Mut und Hoffnung nach vorne. Also checkt bitte Fremde werden Freunde aus auf Facebook oder OMID Online School auf Instagram bitte. Medica Mondiale, unbedingt sich dort informieren. Medica Mondiale ist meiner Meinung nach eine wirklich sehr, sehr beeindruckende Frauenrechtsorganisation. Die wurden gegründet Anfang der 90er Jahre zu den Balkankriegen. Die waren führend im Hinweisen auf sexuelle Gewalt, die bosnische Frauen, andere Frauen auch erlebt haben. Die arbeiten seit über 20 Jahren mit Frauenbewegungen in Afghanistan zusammen. Deswegen würde ich wirklich darum bitten, euch Medica Mondiale einfach Google eingeben, eine deutsche Organisation, euch dort kundig zu machen. In Wien gibt es eine Gruppe, oder genauer gesagt eine Gruppe in Österreich lebender Menschen verschiedener Herkunft. Diese Gruppe hat sich infolge der Machtübernahme der Taliban 2021 zusammengeschlossen und sie versuchen im Rahmen ihrer Möglichkeiten als Solidaritätsgruppe Afghanistan
Frauen in Afghanistan zu unterstützen. Und zwar lässt sich das nachlesen im Afghanistan-Blog, der ist auch im Internet zu finden, afghanistan-blog.online. Sie rufen zu Spenden für feministische Projekte in Afghanistan auf, sind auch im Bereich Bildung aktiv, was eben im Rahmen der Möglichkeiten drinnen ist, sage ich. Ja, also bitte auch unbedingt auschecken, Afghanistan-Blog in Wien, die haben auch regelmäßige Treffen. Ja, mir ist es wichtig, den letzten Song zu spielen, den letzten Song von Asia Mehrabi. Sie singt Stolen Love, ein Song, in dem es um das Protestieren gegen die Tatsache, dass ein Ehemann sich eine noch mehr Frauen als zweite, dritte Ehefrau nehmen kann. In diesem Sinn, danke Marietta für deine Hilfe. In diesem Sinn arbeiten wir hoffentlich alle daran, dass das Thema Frauen und Mädchen in Afghanistan stärker in die Medien eindringt, wir mehr dazu machen und aktiv sind. Noch einen guten Abend.

0: Das war Radio UF mit der Sendung Frauen und Mädchen in Afghanistan, eine Annäherung mittels Text- und Musikcollage von Barbara Rassi aus London. Ich möchte mich hier in Wien nochmal bei Barbara Rassi für diese wichtige Sendung bedanken. Ich nenne es jetzt so. Wichtige Sendung bedanken und auch Ihren Aufruf nochmal wiederholen, uns einfach viel zu informieren, ganz viel zu informieren, um die Probleme laut werden zu lassen und sichtbar werden zu lassen. Und ja, vielleicht auch dadurch, man weiß es nie, auch irgendwas bewirken zu können. Etwas bewirken zu können, das wollen wir alle und vor allem auch am 8. März, den Frauentag, den wir übermorgen haben. In diesem Sinne möchte ich nochmal hinweisen, hier bei Radio Orange gibt es ein Schwerpunktprogramm am 8. März mit Special-Sendungen von der Früh bis zum Abend und Radio UF wird vertreten sein von 12 bis 13 Uhr.
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2: Zu unserer heutigen Folge von Trotz allem begrüßt euch Jutta Matisek. Am Dienstag, den 2. Juni, gab es um 18 Uhr eine Veranstaltung im Wiener Rathaus, genau gesagt im Wappensaal des Wiener Rathauses, veranstaltet von den Wiener Grünen mit dem Titel »Die Zukunft zurückerobern«. Warum Klimaschutz wieder mehrheitsfähig werden muss und was die Lobau damit zu tun hat. Der Klimaschutz steht unter Druck und das ausgerechnet in einer Zeit, in der die Krisen immer sichtbarer werden. Statt mutiger Lösungen gewinnen plötzlich jene Erzählungen an Boden, die auf Verdrängung, Rückschritt und einfache Antworten setzen. Was läuft da schief? Und vor allem, wie drehen wir das wieder? Gesprochen werden soll über die großen Linien und über ein konkretes Symbol für die falschen Prioritäten, die Lobautobahn. Am Podium waren Andreas Jäger, ein Meteorologe und Fernsehmoderator, Leila Kriechbaum, Klimaaktivistin und Sprecherin von Fridays for Future und Lobau bleibt, Lukas Hammer, der grüne Nationalratsabgeordnete und Sprecher für Umweltschutz und Energie. Die Moderation machte Nats Kütskütekin, freie Journalistin und Mitglied des Netzwerks Klimajournalismus. Also nun, die Zukunft zurückerobern.
3: Ich glaube, es ist wichtig, Möglichkeiten aufzuzeigen, was man machen kann, weil sonst verzweifelt man auch. Wenn ich einfach irgendwie mit der Welt verzweifle, dann denke ich, kann ich nichts machen. Ich glaube nur, dass das Problem ist so groß, dass man nicht sagen kann, es geht nur darum, dass wir alle bessere Konsumentinnen werden und bessere Konsumentscheidungen treffen. Das wäre, glaube ich, eine Verharmlosung des Problems. Es gibt also 5-10% der Menschen, die ihren Konsum tatsächlich, weil sie es können, einfach aus verschiedenen Ressourcen, Know-how, Geld, sozusagen ihren Konsum so steuern können, dass das eben ökologisch ist überhaupt. Nur, ich bin in der Politik, weil ich fest daran glaube, dass, so wie du sagst, wir brauchen Rahmenbedingungen, dass sozusagen dass ich als Konsumentin, als Konsument, dass die alleinerziehende Mutter nicht darüber nachdenken muss, was jetzt das Richtige oder das Falsche ist. Ja. Das möchte ich ihm nicht zumuten. Oder irgendein Student, der nach Berlin will und sagt, ich würde eh gerne mit der Bahn fahren, aber es kostet halt dreimal mehr als dafür. Ja. Dann werde ich dem nicht sagen, naja, aber du. Ja. Da ist meiner Meinung nach einfach die Politik gefordert und darf man auch die Verantwortung nicht auf die Einzelnen
4: setzen. Ja, du hast mehrmals genickt, Kopf geschüttelt, glaube ich auch. Also ich glaube, wir müssen auf jeden Fall die Flugscham zurückbringen. Und ist, glaube ich, recht klar, dass es eben, also ja, wie schon gesagt wurde, das Problem ist zu groß, als dass es die Individuen lösen kann. Und ich glaube, der entscheidende Punkt ist, dass wir uns fragen, was denn jetzt unsere Rolle dabei ist, dann ist es, Flugscham zu verbreiten und auf der anderen Seite wütend zu bleiben und eben in diesem Moment, wo es sich anfühlt, das könnte man sehr leicht und mächtig werden und wo eben politische Rahmenbedingungen fehlen und zurückgebaut werden und immer schwerer gemacht werden, dann halt ja, gegenseitig auch irgendwo das, ja, die Stimmung hochzuhalten oder die Netzwerke auch auszubauen und sich persönlich auch immer wieder zu fragen, welche Rahmenbedingungen muss ich mir setzen, damit ich wütend bleiben kann und damit ich eben immer wieder diese Forderungen einfordern kann oder immer wieder den Druck auch aufbringen kann, weil es ist klar, dass es schwieriger geworden ist, in dem Moment, wo eben der Widerstand von der Fossillobby größer wird, weil sie merken, dass sie es mit uns zu tun haben.
5: Ich gerne jetzt noch kurz aufgreifen würde, war diese Debatte zwischen politischer Verantwortung und den Rahmenbedingungen und der individuellen Verantwortung. Das ist ja mittlerweile eine Kritik oder wo man schon weiß, dass das so vielleicht ein bisschen unfair ist, dass das ja sehr lange Klimadebatte geprägt hat. Wenn ich nicht fliege, dann mache ich schon sehr viel. Wenn ich den Plastikstrohhalm weglasse, dann wird das schon alles, wo man dann ein bisschen noch weggegangen ist von dieser Erzählung. Und Stichwort Erzählung, fehlen uns da vielleicht auch neue Erzählungen, andere Erzählungen? Welche Narrative dominieren vielleicht doch noch immer? Was müssen wir da wegkommen? Was müssen wir vielleicht auch beginnen zu erzählen, neu zu erzählen? Vielleicht, Andreas, möchtest du mit der Frage anfangen, als Klimakommunikator auch?
6: Ja, die
3: die Erzählung, dass eben, ja, und die Chinesen, das ist so der Klassiker der letzten 10 Jahre bei meinen Vorträgen, ja, und was ist mit den Chinesen, dass man endlich versteht, dass, wenn wir die Kurve kratzen, wir es nur schaffen wegen den Chinesen. Sonst nirgends. Weil da findet, also was in Afrika gerade abläuft und in Asien mit PV und mit Wind und vor allem PV, das ist ein Wahnsinn. Es ist in weniger als 6 Jahren Bloomberg oder sowas, irgendein Finanzinstitut hat das ist vor einer Woche prognostiziert. In 6 Jahren ist Strom aus PV die größte Stromquelle der Welt, auf der Welt. Man, das ist ja unglaublich. Und das ist nur möglich, weil China die Paneele zu viel komplett im Überschuss hat und billig verscherbelt, sonst wäre es nicht möglich. Also es ist ja, China ist pervers. China ist ganz schlimm und irgendwie ganz super gleichzeitig. Also, wie gesagt, also unser PV-Pumpen ist ohne China nicht denkbar. Also diese Erzählungen sind einfach falsch. Und da, also mehr von weniger weg von wenn die anderen nicht, sondern die Erzählung muss sein, was können eigentlich wir machen? Ich glaube, dass das die wichtigste Erzählung ist. Also was Besseres wollen wir im Moment nicht ein. Leider, du hast da bessere Idee als ich.
4: Ja, ich glaube, nachdem wir hier zum Thema Labor auch sitzen, ist ja die Frage, mit welchen Geschichten wir auch alle aufwachsen oder welche Geschichten unser Ideal von einem guten Leben geprägt haben. Und da braucht man sich jetzt irgendeinen Film anschauen, der sozusagen erzählt von, was wie heldenhaft man sein will und wie cool und wie, was so die Stars sind, die wir bewundert haben, und dann sind die immer in Autos gefahren. Und je schneller und je lauter, desto besser. Und ich glaube, dass da schon der Kern ansetzt von nicht nur, was wir uns jetzt so irgendwie auf den politischen Debatten erzählen, sondern irgendwo muss es ja rein in so den Ursprünge, die sozusagen unser Leben auch prägen, von was sind denn die Geschichten, zu denen man ausblickt, oder wer sind denn die Menschen, die man bewundert, oder was sind denn so die Definitionen von Freiheit und wie setzen die sich auch in der Popkultur wieder, und da vielleicht auch die Frage, wie eben jeder Bereich unserer Gesellschaft das auch transformieren kann und muss, und eigentlich hätten wir halt Filme von wie man seinen Fahrradzelturlaub macht und was man dafür abenteuer erlebt, vielleicht schon viel früher gebracht, als dass wir jetzt natürlich als Konsequenz von den Roadtrips natürlich hier Erzählungen haben, die sich super schwer auch überkommen lassen. Und auf der anderen Seite ist dann eben die Frage von Macht, und ich glaube, dass wir das auch in den letzten Jahren als Klimabewegung vielleicht noch nicht so stark im Schirm gehabt haben, wie wir es bräuchten, dass es eben nicht nur mit Druckaufbau auf der Straße oder so reicht, sondern die Machtstrukturen so viel tiefer sind und wirklich auch am Ende der Rüssel angepackt werden müssen, damit wir uns davon loslösen können. Und dass wir da auch Geschichten schaffen, die erzählen, wie Einzelpersonen, die scheinbar nicht so viel Macht haben können, doch diese mächtigen Positionen aus ihren Entscheidungsrollen aushebeln können.
3: Also, ich habe das Gefühl, oft bei Diskussionen zur Klimakrise, das Problem ist zu groß. Und zu abstrakt, weil wir wissen, nur weil wir in Österreich klimaneutral werden, halten wir die Klimakrise nicht auf. Und ich finde, es gibt so, man kann die Klimapolitik einen sehr unterschiedlichen Rahmen geben. Ich finde 3 Möglichkeiten für mich aktuell sehr relevant. Das eine ist Gerechtigkeit. Klimaschutz ist für mich, da geht es um eine soziale Transformation, es geht um Ressourcen, es geht um Gerechtigkeit. Gerechtigkeit zwischen den Ländern, Gerechtigkeit mit der nächsten Generation, aber auch Gerechtigkeit innerhalb einer Gesellschaft. Die Sache ist ja, bis jetzt haben wir nach dem Zweiten Weltkrieg zum Beispiel Vermögensverteilung, Gerechtigkeit nie gelöst in einer Gesellschaft. Immer wurde nur geschaut, dass der Kuchen größer wird und nicht den Kuchen gerechter aufgeteilt. Wenn wir aber wissen, das geht sich nicht mehr aus, ja, dann müssen wir über eine Umverteilung von Arbeit, aber vor allem von Vermögen sprechen. Sonst geht sich das nicht aus. Also, und ich finde, da kann man vielleicht auch andere Gruppen abholen, wenn wir mehr über Gerechtigkeit sprechen. Das andere ist Unabhängigkeit. Wir sehen jetzt wieder, das war, wenn man sich so alte Artikel aus den 70er Jahren durchliest, dann hat man so ein Aha-Erlebnis. Da war dann in den USA von Energy Independence die Rede, Energieunabhängigkeit. Wir geben jedes Jahr 10 bis 20 Milliarden Euro aus, um Öl und Gas zu kaufen. Jedes Jahr. Und dann müssen wir uns auch nicht anhören, wie teuer Klimaschutz ist. Ja. Jedes Jahr 10 bis 20 Milliarden geht schon an Russland, an Saudi-Arabien, an allen, wo man sonst eigentlich nicht gerne einkaufen wollen würde. Und wir geben das einfach aus und darüber reden wir nicht gerne. Und wir merken, wir sind politisch, das ist ja nicht nur ein ökonomisches Problem, sondern auch ein politisches Problem, weil wir erpressbar sind politisch. Von irgendwoher müssen wir es bekommen. Und wenn wir es nicht aus Russland bekommen, dann bekommen wir LNG aus den USA, dann bekommen wir das Zeug aus Alberta, aus Kanada. Und wir wissen ganz genau, was das aus einer ökologischen und sozialen Perspektive auch nicht viel besser ist, dieser Trick. Und das Dritte, weil du China angesprochen hast. Bei uns ist dieser Diskurs, der da kommt, mehr Klimaschutz können wir uns denn leisten, Standortdebatte, Deindustrialisierung durch Klimaschutz. In China ist Klimaschutz beinharte Industriepolitik. Die sind auf den Klimaschutzkurs gekommen und überholen uns dort. Dann, aus irgendeinem Grund sind wir Grüne schuld, obwohl die Grüne Partei gerade in China verboten ist, aber ja, wenn man sich anschaut, ich habe ernsthaft die Befürchtung, einfach für europäische Arbeitsplätze, dass die europäischen Autobauer nach und nach verschwinden werden, wenn man sich anschaut, was für Elektroautos dort gebaut werden. Ja. PV-Module, früher gab es eine PV-Produktion in Europa, das ist jetzt alles in China, weil die verstanden haben, also die machen nicht diese Flip-Flop-Politik. Wir verbieten den Verbrenner, dann machen wir wieder eine Rückkehr, dann machen wir irgendeinen komischen Kompromiss, wo sich keiner auskennt. Die machen Pläne, die ziehen die durch, das ist sozusagen das Gute. Ich möchte nicht, dass Europa China wird, aber es wäre, glaube ich, gut, Klimapolitik als Standortpolitik zu begreifen und zu framen. Und ich glaube, das kommt derzeit, also Gerechtigkeit, Unabhängigkeit und Wirtschaftspolitik ist anschlussfähiger in diesen Zeiten der multiplen Krise, als wenn wir über die große Krise reden.
5: Wie schafft man das, dass du vorhin zum Beispiel die alleinerziehende Mutter erwähnt, oder ich habe jetzt auch gedacht, als Pensionistin, die unter Altersarmut leidet, wie schafft man das zum Beispiel auch in solchen Situationen, dass genau das, was du jetzt gesagt hast, ankommt, dass dieses Framing ankommt?
3: Ja, eine der Sachen, glaube ich, also wenn wir zum Beispiel über Energie ansprechen, diese sozusagen Menschen, die mit sehr geringem Einkommen, die leben sehr oft zur Miete, haben sehr oft eine fossile Gasheizung und die sind diesem ganzen System, diesen Energiekrisen schutzlos ausgeliefert. Das sind diejenigen, die jedes Mal, wenn wir eine fossile Energiekrise haben, wenn die Gaspreise in die Höhe gehen, das sind diejenigen, die dann zahlen müssen. Weil denen gehört die Heizung nicht mal. Die könnten nicht einmal, wenn wir ihnen, und das haben wir ja eingeführt, wenn wir sagen, wir zahlen dir 100% für die neue Heizung, die können das nicht einmal machen, weil ihnen die Heizung gar nicht gehört. Das heißt, sie sind auf Gedeih und Verderb diesem fossilen System ausgeliefert, das einfach teuer ist. Ja. Ich glaube, für die würde davon profitieren, würde das Haus thermisch saniert werden und eine hocheffiziente Wärme und eine Fernwärme eingebaut und dafür zahlt man dann weniger. Weil am Ende des Tages, was der Nebeneffekt dieser Energieabhängigkeit heißt das einfach, alle dafür blechen. Und ich glaube, das muss man einfach vielleicht noch ein bisschen mehr aufzeigen. Diese 10 bis 20 Milliarden Euro, die zahlt ja irgendjemand und die zahlen wir halt alle.
6: Aber wie zahlen sie denn alle gleich? Das ist ja der Punkt. Weil die Großmutter oder die Alleinerzieherin, die hat ja gar keinen großen CO2-Abdruck, weil die kann sich den Flug nicht leisten und die wohnt in einer kleinen Wohnung, die ist klimatisch überhaupt nicht bedenklich, sondern es sind die anderen. Also beim Flugverkehr, glaube ich, bitte nicht festnageln, wir zahlen sind ungefähr so das 1%. Die ganze Privatfliegerei hat zugenommen, die ist so billig bei uns in Österreich, nirgends so billig wie da. Und ich glaube, 1% verfliegt 40 oder 50% von CO2 geht auf 1% zurück. Das ist verrückt. Die fliegen. Der Kurzstreckenflug an vierter Stelle, der beliebteste Kurzstreckenflug ist, glaube ich, Wien-Paris. Und an vierter Stelle ist Wien-Salzburg. Das ist ja nicht einmal ein Flug. Das ist ja, einen Sprung. Aber das ist offensichtlich schlanker, weil der kommt, der Superreiche kommt irgendwie durch, steigt im Flieger, das geht schneller, als er muss sich mit dem Pöbel im Zug aufhalten. Oder auch mit, es geht schneller als mit dem, keine Ahnung, mit dem Chauffeur zu fahren. Die fliegen von Wien nach Salzburg. Und dass wir das nicht intensiv besteuern, dem ist doch wurscht, ob der Flug 1000 Euro kostet oder 7000. Er macht ihn sowieso, ja, dann holen wir wenigstens die Kohle. Also das ist eine Politik in der Mensch.
7: Fun Fact, die Flugticketabgabe wird im Zuge des Budgets, wo die Regierung gefragt, wie wir Geld ins Budget bekommen, wird die Flugticketabgabe jetzt gesenkt. Das ist zumindest eine Diskussion in Deutschland, glaube ich, ist es jetzt schon gesetzt.
8: Ja.
6: Das ist irre. Es gibt keine Menschenrechte. Ich kenne so viele Leute, ich kenne wirklich Leute, die 3, 4, 5, 6, 7 Mal im Jahr auf irgendwo hinfliegen. Es ist ja Wahnsinn, es ist ja krank. Es ist natürlich gerade Pensionisten, die viel Geld haben. Du, ich kenne so viele, ist ja ganz klar, das Ticket kostet gar nicht so viel. Und dann fliege ich dorthin nach Bali irgendwo. Und wenn ich dann da bei Pensionist bin, einen Monat dort bin, ja, der kostet ja nichts, das Leben im Vergleich zu dem. Und dass wir das nicht abstimmen, also ich glaube, das muss man irgendwie steuern. Es kann nicht sein, dass das ganze Geld ins Ausland fliegt, wie der extreme Politiker. Ja. Aber ich verstehe es, wenn du arbeitslos bist, kannst du auch nicht in Spanien hausieren und dann, du musst da haben das. Also wir haben da, da gibt es die Blüten, die sind unglaublich. Also was da passiert, das ist unglaublich. Das ist fast schon amoralisch, was da abgeht. Ich kann nicht, das ist ein Wahnsinn. Ich kenne Leute, die ein Elektroauto, ein kleines haben und der haben so das und das und das, aber 7 Flüge machen im Jahr und davon sind 3 Transatlantik. Das ist unglaublich. Also ich kann mich irrsinnig aufregen, ich höre schon mal auf.
4: Nein, ich finde, was wir jetzt noch gar nicht besprochen haben, ist, dass das sind die Konsequenzen, die jetzt schon heute in unserer Gesellschaft diejenigen treffen, die am wenigsten dazu beitragen, aber auch am wenigsten sich selber schützen können. Also ich kann mir nicht meine Wohnung isolieren, wenn ich zur Miete wohne, wenn es heißer wird in Wien. Und auf der anderen Seite, worüber wir jetzt noch gar nicht gesprochen haben, ist, was die Folgen für die nächste Generation sind, was für uns das bedeutet, wenn wir dann in 20, 30 Jahren, wenn dann die Temperaturen schon viel höher sind, wo wir dann unsere Erholung bekommen, wo wir dann irgendwo Wohnungen finden, die immer oder die noch aushaltbar sind im Sommer, was ja heute auch schon schwierig ist. Und das ist auch was, was in keinster Weise in einem zukünftigen Budget, zum Beispiel, das gerade verhandelt wird, Niederschlag findet und in keiner der Debatten umgesetzt wird, wo es eigentlich heute schon hingehören würde.
5: Weil du es angesprochen hast, was heißt das für die jüngeren Generationen bzw. die kommenden Generationen? Das waren ja auch Punkte, die gerade bei Fridays for Future seit Beginn an sehr, sehr deutlich vorkommen. Und du bist ja auch in Österreich bei der Bewegung quasi von Beginn an dabei. Vor ein paar Jahren hat es Fridays for Future noch geschafft, dass tausende Menschen auf die Straße gekommen sind, um für all diese Sachen, die hier mehrfach jetzt schon angesprochen wurden, zu protestieren, diese auch einzufordern. Von dieser Stimmung ist ja heutzutage nicht mehr so viel übrig oder es gehen zumindest nicht mehr so viele Menschen auf die Straße für dieses Anliegen. Was würdest du sagen, als jemand, der da auch schon so lange dabei ist, was ist da passiert in den letzten Jahren? Warum gibt es diese, warum schafft man diese Mobilisierung in diesem Sinne nicht mehr?
4: Ja, also als Selbstdiagnose würde ich schon sagen, dass wir irgendwo aufmerksamkeitsverwöhnt geworden sind. Und dass wir aber sozusagen 2019 passiert, ist halt was eigentlich kein Mensch damit rechnen kann und was auch nicht einfach passiert, sondern wo wahnsinnig viel Vorarbeit geleistet werden muss. Und dieser historische Moment irgendwo schon auch Dinge in Bewegung gesetzt hat, aber wir sehen auch bei weitem nicht genug. Und ich glaube, dass es da schon noch darauf ankommt, dass soziale Bewegung ja irgendwo was ist, was nicht nur so berechnet werden kann, sondern dass irgendwo super viele verschiedene Faktoren zusammenkommen. Und natürlich jetzt auch irgendwo die Strategie auch sein muss, durch so eine Phase durchzukommen, weil auch vor 2019 sind Jahre und Jahrzehnte an Vorarbeit geleistet worden, wo der Boden bereitet wurde dafür, dass dann eine große Mobilisierung möglich ist. Und genau dasselbe jetzt auch wieder passieren muss, damit auch wieder große Mobilisierungen möglich sind. Und währenddessen aber nicht nur darauf zu setzen, dass die einzige Möglichkeit der Veränderung ist durch große Mobilisierung, sondern dann es jetzt vielleicht Phasen sind, wo wir sehr viel zielgerichteter Druck aufbauen müssen und sehr viel zielgerichteter ja, es unangenehm machen für all jene, die sich gerade an der Zerstörung des Planeten bereichern.
5: Und wie kann man das machen? Also konkret auch gefragt, weil du vorher erwähnt hast, man muss vielleicht nicht auf die Straße gehen, das ist gewiss die gängigste oder vielleicht auch irgendwo einfachste Protestform, aber braucht es vielleicht auch andere Protestformen?
4: Ich glaube sicher, also Veränderungen gesellschaftliche passieren nie nur auf einen Weg. Und jede Veränderung hat auch, oder jeder Weg hat seine Zeit. Ich glaube, was wir jetzt bei Lufo bleibt ja auch sehen, ist, dass wir eben keine der Debatten einfach so passieren lassen, sondern da Menschen vor Ort sind und das einordnen, wenn sich ein Verkehrsminister hingestellt und meint, er kann da ja ungeniert seine Betonpolitik nach vorne tragen, dass dann auch Menschen da sind, die sagen, nein, nicht, ja, nicht mit unserem Wien, nicht mit unserem Naturschutz, nicht mit unserer Welt und mit unserer Zukunft und das auch irgendwo einordnen. Ich glaube, gleichzeitig muss man auch weiterdenken, wie schaffen wir auch wieder eine Stimmung, die ja, Veränderung irgendwo greifbar macht. Und ich glaube, dass wir da einfach auch in der Selbstkritik sagen müssen, dass die Progressive da gerade viel zu schwach ist und dass auch progressive Parteien es gerade in Österreich nicht so sehr schaffen, wie es vielleicht andere Länder auch vormachen, da wirklich so konkrete Visionen zu zeichnen, dass Menschen dann sagen, da, ja, dafür lohnt es sich irgendwie, zu stimmen und dafür lohnt es sich auch, ja, die Schritte zu gehen.
5: Und wie blickst du auf die, also wir haben in letzter Zeit, vor ziemlich kurzer Zeit, ja auch sehr harte Urteile gegen Klimaaktivistinnen erlebt, wo von verschiedenen Seiten auch sehr, sehr Kritik geäußert wurde, dass das so teilweise auch aus der Person gegen zivilen Widerstand gesehen wird. Du hast angesprochen, es kommt das so schwer. Wir erleben doch ein Auferleben oder in einer starken, nicht nur in Österreich, in anderen Orten der Welt, auch von rechten Parteien, von rechten Ideologien. Ja, wie blickst du da auf ja, deine Arbeit als Klimaaktivistin?
4: Ja, ich glaube, es ist Wahnsinn, dass gerade Menschen vor Gericht stehen und Strafen vor sich haben, die im Leben nicht mehr eigentlich ja, irgendwo ein Leben möglich machen und gleichzeitig Menschen sich mit Milliarden bereichern und völlig ungestraft davon kommen, wenn sie unseren Planeten zerstören, wenn sie Projekte aus dem vergangenen Jahrtausend vorantreiben, wenn sie sich bereichern an Öl und Gas und der fossilen Zerstörung und gleichzeitig der Vernichtung von Menschen und dass das überhaupt möglich ist in Österreich, dass so etwas passiert und so viel zu wenig Aufschrei auch irgendwo ist, ist schlicht Wahnsinn. Und ich glaube, dass in dem Moment dann auch ja, wir wieder so eine Kontextualisierung brauchen von, wer sind denn eigentlich diejenigen, die hier gerade gestraft werden und wer sind diejenigen, die ja, vielleicht eine lebendige Zivilgesellschaft auch fördern. Und ich glaube, auf der gleichen, im gleichen Atemzug vernichtet es natürlich jegliche Sicherheit, dass man sich in diesem Land einsetzen kann für das Bessere. Ich glaube, dass wir schon eine Debatte darüber brauchen, welche Strategien zu welchem Zeitpunkt wirken. Aber sicher ist, dass wenn wir zivilgesellschaftlichen Einsatz so radikal auch begegnen, dass das auf allen Ebenen Verluste bedeuten wird für die Zivilgesellschaft, für den Einsatz von jungen Menschen, für auch den Glauben daran, dass die Welt auch wieder besser werden kann, für die Gemeinschaft, in der man zusammenkommt, um Probleme zu lösen. Und stattdessen sehen wir, dass da eine politische Debatte in den letzten Jahren massiv verroht ist.
5: Elemente, es gab nicht so einen großen Aufschrei, aber Andreas, du warst ja wohl einer von denen, die aufgeschrien haben gegen die Urteile gegen KlimaaktivistInnen, die wir zuletzt gesehen haben. Was hat dich denn da so gestört daran?
6: Naja, ich habe gesagt, also wenn wir zurückschauen, dann vielleicht in 30, 40 oder 50 Jahren auf diesen Prozess da, dann wird das einfach nur beschämend sein für uns. Also was wir, das ist absolut beschämend. Also würde man sagen, das ist so schäbig, wie man sich da aufgeführt hat. Jemand kennt es ja von, ich weiß, was ein LKW, der ist ungefähr 10 ungefähr 1000-mal so schädlich auf einer Autobahn wie ein Auto, also ein Räuber, so ein LKW bewegt. Ja. Und da klebt sich jemand auf die Straße und es gibt schwere Sachbeschädigungen, wird verklagt deswegen und so Geschichten. Also da, das war so unverhältnismäßig. Also man hat da wirklich einen Sündenbock gehabt und hat sich denen abgestraft, man hat ihnen nicht zugehört, worum es eigentlich geht, sondern hat sich auf dem aufgefangen, dass sie an dem sozusagen festgehalten, dass sie sich irregulär irgendwas gestoppt hätten und so. Ja. Also das hat mich so genervt, dass ich so wenig Leute darüber aufgeregt haben. Also, weil ich kann absolut streiten, ob das Sinn macht, dass sich Menschen auf der Straße zu kleben und was zu erreichen. Aber ich könnte aber auch sehen und das lauter hinaus posaunen, dass die in der Sache völlig recht haben. Langsamer fahren ist der größte Effekt, den wir haben können, der dazu noch nichts kostet, sondern nur Geld spart. Ich habe weniger Unfälle, weil es ist, ich habe weniger Feinstaub. Man kann sich gar nicht vorstellen, wie wichtig Langsamfahren ist. In jedem Land, wo man Langsamfahren eingeführt hat, in der Schweiz, ich weiß noch, die Abstimmung, auf dass man auf Landstraßen nur 80 fahren darf, das ist in den 80er Jahren in der Schweiz, ich war zufällig da in der Schweiz, war das eine Volksabstimmung ganz scharf ausgegangen für, ja, wir fahren 80, okay, führen wir das ein, ganz knapp ist das ausgegangen. Ein Jahr später die Umfrage, ja, alle waren dafür, beste Lösung ever. Ja, das ist auch, wo die Politik einmal leider braucht zwischendurch. In Holland das Gleiche. Dieses Langsamfahren hätte so viel gebraucht und dass man da nicht alle aufstehen und sagen, ja, okay, man kann gegen das Kleben sein, das finde ich furchtbar und ich würde es ja auch nicht machen, ich würde es mir auch nicht trauen und das weiß ich was. Irgendwie bewundere sie, aber für mich sind es Helden, ganz ehrlich gesagt. Ich bewundere sie auch die, die da wirklich sich hingeklebt haben. Aber trotzdem, du kannst von dem halten, was du willst, aber in der Sache haben sie recht. Und da hätte man ruhig lauter sein können. Und das gilt für alle. Das gilt für alle gerechten Dienste. Eine subjektive Wahrnehmung.
5: Wo siehst du da auch die politische Verantwortung?
7: Naja, die eine politische Verantwortung ist, ich meine, das, was wir gesehen haben, was drumherum noch passiert ist, dass teilweise bis zu Landeshauptmann von Niederösterreich im Prinzip mehr oder weniger Gewalt legitimiert wurde an diesen Aktivistinnen, die wurden als Klimaterroristinnen gebrandmarkt. Das war schon unglaublich. Wir haben sie, wir Grünen als Landesabgeordnete, zahlen einen Teil unseres Gehalts an den Bürgerinitiativenverein und unterstützen Menschen in Menschenrechts- und Umweltrechtsverfahren. Und wir haben einige Aktivistinnen von der letzten Generation auch unterstützt, weil wir gesehen haben, also im Gerichtsverfahren nämlich, weil einfach sie misshandelt wurden von Polizistinnen in Polizeigewahrsam auf der Straße, weil es Fake-News-Kampagnen gegen sie gegeben hat, wo Aussagen von ihnen in Videos von der FPÖ zum Beispiel ins Umgekehrte gedreht wurde, wo dann statt zu sagen, nein, wir würden niemals Autoreifen aufstellen, weil das ist gefährlich, das ins Gegenteil gedreht wurde und solche Dinge, da haben wir sie unterstützt. Ich möchte jetzt gar nicht so viel, also ich glaube, dass es sich leider gezeigt hat, dass die Taktik negativ war, kontraproduktiv war, aber ich sehe es so wie du. Ich habe vor allen Menschen, die ihre eigenen Körper, ihre eigene Zukunft, auch ihre finanzielle Zukunft sich entgegenstellen, vor denen habe ich wesentlich mehr Respekt als vor allen, die vielleicht auf der Seitenlinie stehen und reinkippen. Und ja, für mich war die Analyse ein bisschen falsch. Letzte Generation ist ja auch aus Leuten entstanden, die vielleicht vorher bei Fridays waren oder anders wie organisiert und die haben gesagt, naja, wir gehen auf die Straße und das zu 10.000 und das bringt nichts. Und ich glaube, diese Analyse war falsch, weil es hat was gebracht. Wir haben es gesehen. Fridays hat dazu geführt, dass wir Grüne einen unglaublichen Wahlerfolg hatten, zumindest für unsere Verhältnisse, und wir eine grüne Klimaministerin hatten, die ein Klimaticket eingeführt hat, die Lobau-Autobahn abgesagt hat, wo wir gesehen haben, wir können gewisse Kämpfe auch gewinnen. Und ja, natürlich ist das ein ohrendicker Bretter und dauert das lang. Ja? Und dann einfach zu sagen, na, das bringt alles nichts, wir müssen da andere, auch eine andere Strategien und andere Taktiken, das habe ich für falsch gehalten, weil es einfach insbesondere den rechten konservativen Parteien die Möglichkeit gegeben hat, pauschal Klimaaktivismus zu verunglimpfen, so wie sie es in einer unfassbaren
6: Art und Weise getan haben. Das war einfach abstoßend, finde ich. Aber eben, für mich ist das Wichtige, der auch zurückzuschauen auf die Zeit, wo wir in der Regierung waren. Das war einfach schwierig, weil wir haben uns natürlich vorgenommen, alles Mögliche. Aber wir haben gesehen, gemeinsam mit der Zivilgesellschaft können wir politische Kämpfe gewinnen und Klimapolitik funktioniert. Also das war ja auch irgendwie so, ja, wir können eh nichts machen. Nein, wir können, selbst mit einer ÖVP in der Regierung, wir können die CO2-Emissionen reduzieren mit politischen Maßnahmen. Das finde ich war schon eine Erfahrung, das war ja nicht unbedingt klar. Und was ich für gefährlich halte, auch noch ein Satz, der schon gefallen ist, für mich ist die Klimapolitik das größte Politikversagen eigentlich in der Menschheitsgeschichte. Wir wissen seit den 1970er Jahren, auf was für eine Wand wir dazu steuern, und wir beschleunigen immer weiter und immer weiter. Das ist ein Politikversagen, das ist unfassbar. Und im Endeffekt in Europa und in Österreich ist es halt auch so, dass es ein Politikversagen oder als Politikversagen unserer Demokratieform wahrgenommen wird, der repräsentativen Demokratie. Und wir erleben halt auch wir müssen, glaube ich, ein bisschen aufpassen, dass der Zynismus hier auch nicht zu groß wird, weil es gibt eine rechte Bewegung, die sehr gerne diese Demokratie, in der wir leben, zerstören möchte. Und sie arbeiten daran. Und wenn auch wir sagen, naja, im Prinzip könnt ihr schon zerstören, weil es bringt eh nichts, da müssen wir einfach sehr aufpassen. Ja? Und natürlich ist es die Verantwortung der Politik, dass wir unsere Handlungsfähigkeit unter Beweis stellen. Das halte ich für enorm wichtig, weil ich halte es nicht für selbstverständlich, dass wir in 10 Jahren noch in einer Demokratie leben.
5: Ein anderes Thema, das jetzt eh schon mehrfach angesprochen wurde, die Lobau, beziehungsweise der Bau der Lobau Autobahn. Eingangs hat die Kollegin auch den Satz gesagt, die einen sehen ihn als Möglichkeit neue Infrastruktur, die anderen als Zeichen oder Symbol für eine katastrophale Klimapolitik. Ich wage jetzt mal zu behaupten, dass in dieser Runde niemand Ersteres denkt. Aber könnt ihr vielleicht ein bisschen erklären oder ausführen, warum Lobau, Lobau-Tunnel, Lobau-Autobahn

0: mehr Straßen immer zu mehr Verkehr führen wird und dadurch immer zu einer Verschlechterung von Lebensqualität. Und selbst wenn wir nicht nur auf die Emissionen gehen und auf die Klimaauswirkungen, dann wird auch eine neue Straße immer bedeuten, dass es mehr Lärmbelästigung gibt, dass es mehr Schadstoffe in der Luft gibt, dass es weniger Naherholungsgebiete für Menschen gibt. Das heißt, de facto ist eine Straße, eine weitere, immer eine Entscheidung für eine Verschlechterung von Lebensqualität. Und das manifestiert irgendwo auch diese Debatte rund um die Lobau. Und ich glaube auch, gerade wenn wir uns anschauen, in welcher Welt wir gerade so insgesamt leben und welche Stimmung wir gerade kreieren, dann wird halt die Lobau auch zu einem dieser entscheidenden Punkte, wo wir diese Debatte führen müssen, in welche Richtung wir gehen. Und dass wir da eine Klarheit darüber brauchen, weil es eben entweder der erste Schritt ist in ein, wir wenden uns ab von fossiler Politik, oder ein, wir hängen weiterhin daran und nehmen alle negativen Konsequenzen in Kauf, die darauf folgen werden.
1: Lukas, Andreas, ich darf weitermachen.
2: Ich möchte mal ganz provokant sagen, ein Leben ohne Straßen möchte ich mir gar nicht vorstellen. Das geht nicht. Ja. Also es ist ja keine Frage, dass wir absolut ein funktionierendes Straßennetz brauchen in irgendeiner Form. Ja. Das Problem ist einfach nur, und das ist so verheerend. Ja. Auf der anderen Seite brauchen wir Straßen und die Asphalt. Ich habe das gesehen, ich habe mir das angeschaut, die S7 da in der Steiermark unten. Ja, die haben eine S7 angeschaut und da gibt es so große Brücken, wo die Tiere drüber gehen können. Also sehr aufwendig alles gemacht. Die müssen ja dann so ein Aufdings, sie müssen also so ein sozusagen das so wieder ein Teil restaurieren, so quasi. Und die haben dort ein Vogelschutzgebiet gemacht, wo innerhalb von 2 Jahren sind mittlerweile 200 verschiedene Vögel geworden. Ich habe Kiwis gesehen, Seeadler, unglaublich. Ornithologen aus ganz Österreich kommen dorthin, um das zu sehen. Da war vorher nur Schotter und das haben sie halt ein bisschen mit Marmor gemacht, alles Mögliche, mit Wasseröpfeln. Also wirklich aufwendig. Sie haben ein Drittel des Geldes für die S7, das ist ja Schnellstraße Autobahn, ja, haben sie verwendet für diese Ausgleichsflächen. Und die sind 7-mal so groß wie die eigentliche Autobahn. Ja, also man kann das unter Umständen sogar machen, aber die Frage ist für mich nicht das, ob man das machen kann. In dem Fall hat es vielleicht funktioniert, ob man es machen kann. Die Frage ist für mich, brauche ich diese Schnellstraße Autobahn? Das verstehen sie nicht. Sie denken, wie machen wir alles super? Schau doch mal das an, schau. Sie verstehen nicht. Ich habe die Süd, dass wir mal gedanklich wegkommen, also die S7, die hat einen Ostteil, der ist 2-spurig, da gibt es einen Tunnel und da gibt es einen Westteil, der ist 4-spurig. Ich war jetzt da unten 3-mal, ja, immer mit meiner kleinen Zoe. Ja. Warum? 3-mal mal ist vielleicht Zug, aber da unten brauchst du nicht mit dem Zug hinfahren, da bist du ewig unterwegs und mit dem Bus ist furchtbar. Okay, also jetzt war ich 3-mal auf der Autobahn, es war jedes Mal nichts los. Da wird jemand geredet und er hat gesagt, ja, also da war noch nicht, da ist einfach nichts los auf der Autobahn. Also, was? Und da denke ich mir, wieso? Dann hätte ich eigentlich noch im Dunkeln auch 2-spurig machen können. Also, das wird nicht in Frage gestellt. Und darum geht es, glaube ich, in der Lobau, genau, dass man das hinkackt, ob man da unten durchfahren kann und das nichts macht oder ob der da belüftet. Auf das lasse ich mich gar nicht ein, weil ich mich nicht auskenne. Ich bin gegen das drum. Wieso bin ich gegen das drum? Wenn man irgendwie das Gefühl hat, die Experten, die ich kenne, die ich vertraue, sagen, das brauchen wir nicht mehr, das ist eine alte Denke. Und da müssen wir hin, nur das verstehen die nicht. Ja. Wie gesagt, auf die Debatte, die umweltschädlich das ist, lasse ich gar nicht rein und das finde ich die Filterkatastrophe wie ein Radfahrer. Aber eben diesen Weg zu Schritt zurück und ich weiß nicht, wie wir die dazu kriegen, dass so ein Hanke oder so, der seit 30 Jahren glaubt, das muss man machen, plötzlich sich eingestanden und zum Mann wird und sagt, ja, ich habe da schon irgendwo, ich war jung und brauchte das Geld.
1: Die Frage war nicht.
2: Du sagst Hanke und zeigst auf mich. Ich fühle mich.
3: Entschuldigung,
2: mein Gott. Ich finde, deine Ausführungen, da kann ich wirklich anschließen daran, weil die Frage ist: Brauchen wir immer eine Autobahn? Wer braucht eine Autobahn? Und die Frage ist relativ einfach zu beantworten. Also, warum es immer eine Autobahn sein muss. Naja, warum will ein Landeshauptmann oder eine Landeshauptmann eine Autobahn haben und nicht eine Bundesstraße, die ja verlängert ist? Weil er für die Autobahn nicht zahlen muss.
1: Genau.
2: Und das heißt, jetzt verstehst du, die Landesstraße muss ich bauen und erhalten aus einem Landesbudget und die Autobahn, die Schnellstraße, das macht die Asfinag und das kann dann einmal, ob das jetzt 2 oder 3 Spuren hat, ist dem Landeshauptmann wurscht. Umso besser können sich ja noch Betriebe ansehen.

0: Und dann führt das eben genauso in den hypertrophen Monsterautobahnen irgendwo in die Landschaft gefällt. Da fährt niemand. Und das ist dann der Protest, der danach passiert, das nimmt man dann induzierten Verkehr und dann eine Siedlungsentwicklung, die nicht nachhaltig ist, weil sich dann schon irgendwann einmal Menschen ansiedeln und diese Verkehrsroute dann auch in Anspruch nehmen, weil ist ja nichts los, kann ich schnell fahren. Das in Wahrheit, und das Spannende ist, ja, und das leben wir jetzt auch in den Budgetdebatten, ja, es ist ja nicht nur so, ich muss nicht dafür zahlen, sondern das ist eine wundersame Parallelrealität. Da gibt es kein Geld. 3 Milliarden, 4 Milliarden, 5 Milliarden Euro für eine Autobahn, hört auf, darüber über die Kosten zu reden, weil das zahlt sich Asfinag sich selber. Was hat das mit dem Budget zu tun? Was hat das damit zu tun, wofür wir sonst Geld ausgeben könnten damit? Es ist eine wunderbare Parallelrealität, dass die Asfinag dem Bund gehört und ja auch Dividende zahlt und noch mehr Dividende zahlen könnte oder dass das Geld auch von irgendwo herkommt und dass das nicht irgendwie wundersamerweise am Himmel fällt. Ja, das ist auch klar, aber der Landeshauptmann oder die Landeshauptfrau zahlt nicht dafür. Und ich finde, also du kommst aus Vorarlberg, da gibt es ja seit den 50er, 60er Jahren dieses andere Monsterprojekt. Ich glaube, das soll der Meter Autobahnstrecke 235.000 Euro kosten. Das
1: eigentlich.
0: Super. Ja. Durch Naturschutzgebiet, aber wurscht.
2: Ja,
0: super günstig. Aber ich finde das, was die Lobau-Autobahn so speziell macht, sie widerspricht den von dieser Stadtregierung, die so unbedingt will, den eigenen Mobilitätszielen, Halbierung des motorisierten Individualverkehrs. Naja, mit einer neuen Autobahn, das ist wie ein Trichter, den ich vergrößere, es wird zum Kollaps, zum Verkehrskollaps in Wien. Das heißt, es ist ja nicht einmal so, dass ich sie nicht brauche. Es verschlechtert die Mobilitätssituation in Wien und um Wien herum. Es macht genau das Gegenteil von dem, was es vorgibt. Und ich bin so hausverstandmäßig, es ist eine scheiß Idee, unter einem Nationalpark, wo es um den Wasserhaushalt geht, weil es eine Au ist, den zu untertun. Also ich finde, das ist irgendwie, da muss man auch nicht viel dazu erklären. Es ist einfach ein Projekt aus dem letzten Jahrtausend und mit einer Verkehrspolitik aus dem letzten Jahrtausend können wir die Herausforderung, die wir in den nächsten Jahren haben, werden sicher nicht bewältigen. Ich halte das schon für einen Knackpunkt. Wir sehen, von wegen Umfragen, so eindeutig ist es nicht, dass es jetzt nur Grüne sind und der Rest ist dafür. Wir sehen in der Wählerinnenschaft von der SPÖ, je jünger und je weiblicher, desto mehr wächst der Widerstand. Unsere Hoffnung war ehrlicherweise, es wird evaluiert, dann nimmt das die Asfinag aus dem Bauprogramm und dann sehen wir, okay, da gibt man die Möglichkeit zu erkennen, dass es eben tatsächlich unnötig ist. Und dieses Erkennen hat leider noch nicht stattgefunden.
3: Vielleicht noch zwei Sätze dazu, weil Sie jetzt gerade schon gesprochen haben, zu den Kosten und zu wer zahlt und wofür ist Geld da. Und gerade erleben wir es ja auch gerade wieder voll in Österreich. Frage für was ist gerade Geld da und bei wem wird gekürzt und überall wird gekürzt, wo es um Soziales und Bildung und um Klimaschutz geht und es ist nur Geld da, um scheinbar der Wirtschaft zu helfen, obwohl wir wissen, dass es so nicht funktioniert. Und ich glaube, gerade in so der Debatte um die Asfinag, können wir uns die Lobau-Autobahn leisten und wer kommt dafür auf etc., macht mich so wahnsinnig wütend, dass es eigentlich zwar so dargestellt wird, aber kein Naturgesetz ist, dass die Abgaben, die Asfinag bekommt, auch immer dann in neue Straßen fließen müssen. Wir sehen das in anderen Ländern, dass es sehr wohl aus Maut-Einnahmen wie in Norwegen zum Beispiel dann Unterstützung für den Ausbau von Öffis möglich ist. Und wir haben es selbst in Österreich gehabt, dass in dem Fall sogar die ÖVP-Landeshauptmann in Salzburg die Idee aufgebaut hat, man könnte ja manchmal auch nutzen, um die Öffis zu unterstützen. Und ich glaube, dass wir da so weit weg sind und dass immer diese Scheindebatte und dieses Verstecken hinter dem, ja, aber das ist ja Asfinag Geld und das treibt man nach vorne, das ist einfach feige und ist so ein, ja, sich verstecken hinter so diesen großen Zahlen, statt tatsächlich auch mal mit den Spielräumen, die man eigentlich hätte, die auch auszunutzen, um dann auch was zu schaffen, was dann wieder der allgemeinen Bevölkerung zugutekommt und sich eben nicht da in eine Art von Desinformation zu beteiligen.
4: Spielräume, das war tatsächlich eine super Überleitung zu meiner nächsten Frage. Wir haben uns
3: negative Sachen noch angesprochen und auf ihn hingewiesen, dass alles nicht funktioniert und dass alles schief läuft. Es gibt ja Möglichkeiten, ein bisschen positiver zu denken und ein bisschen auch die Fantasie spielen zu lassen. Nämlich, dass ihr euch vorstellt, dass wir 10 Jahre wieder hier sitzen und darüber diskutieren, wie 2026 der Klimaschutz wieder mehrheitsfähig geworden ist. Dass wir darüber reden, was im Jahr 2026 passiert ist, damit das erreicht würde. Wenn ihr doch da 10 Jahre sitzen würdet, was wären diese Punkte oder was könnten sie sein?
0: Ich glaube, in 10 Jahren wird es so sein, dass wir die Kurve gekratzt haben. Bill Gates, der Fliegehasste, hat einen tollen Spruch, der sagt, die Menschen überschätzen komplett, was man in einem Jahr leistet, aber sie unterschätzen, was man in 10 Jahren schafft. Also in 10 Jahren kann man verdammt viel schaffen. Und in 10 Jahren haben wir dank Anschub von Putin und von Trump mit ihren Kriegen und mit ihren Verknappungen und Verteuerungen, wir sind gerade am Kippen, was das Energiesystem betrifft. Und irgendwie, also ich glaube, dass wir in 10 Jahren sehr, sehr alt sein werden und viel nachhaltiger und viel lässiger Energie erzeugen und irgendwie das ein Wendepunkt ist. Es wird nicht unter dem Thema Klima sein, aber es wird unter dem Thema Energie sein, aber es wird dem Klima helfen. Also das wäre mein Wunsch.
1: Also, ich muss mich immer ein bisschen verstellen manchmal, wenn ich über Hoffnung und Optimismus rede, habe ich immer das Gefühl, weil, ja, es ist schon, derzeit schaut es so aus, dass wir gerade ein bisschen einen Rückzugskampf führen, aber Hoffnung ist ja nicht die Überzeugung, dass alles gut ausgeht, sondern eine Gewissheit, dass es Sinn macht, was wir tun, egal wie es ausgeht. Und ich finde, beim Klimaschutz ist das so überzeugend, weil es nicht nur darum geht, ob wir 1,5 Grad, 1,8 Grad, 2 Grad, wie auch immer erreichen, sondern weil es einfach so unterschiedliche Vorteile gibt. Wenn wir uns die Stadtpolitik anschauen, wir können unsere Stadt leiser machen, wir können sie grüner machen, kühler machen. Wir können Mobilität leistbarer machen. Alleine, wenn ich den Menschen ermögliche, mehr Fahrrad zu fahren, weil ich ausreichend Fahrradwege habe, dann wird Mobilität in Wien leistbarer und sicherer. Helsinki hat es geschafft, in einem Jahr keinen einzigen Verkehrstoten zu haben, naja, weil sie die Geschwindigkeit reduziert hat. Also ich finde, das muss man sich immer wieder vor Augen führen. Ja. Wir bohren dicke Bretter, wir laufen einen Marathon und der Weg dorthin macht sehr, sehr viel Sinn. Wenn wir in 10 Jahren wieder da sitzen, ist es 2036. Das vergesse ich immer wieder. Wir haben uns Klimaneutralität 2040 immer einmal vorgeworfen. Das ist dann, wäre dann in 4 Jahren. Weil ich glaube, also meine Hoffnung ist es, wie gesagt, dass das hier jetzt die letzte fossile Energiekrise gewesen ist. Und dass wir jetzt anfangen, nicht nur davon zu reden, sondern wirklich uns unabhängig zu machen von diesen fossilen Energieimporten. Und dann sind all die Maßnahmen, die wir sonst noch brauchen, ergeben sich dann drumherum. Wenn wir diese Energieunabhängigkeit schaffen, dann ist das auch im weltpolitischen Maßstab ein Gewinn, weil dann können wir auch eine menschenrechtszentrierte Außenpolitik machen, die wir jetzt aus interessenspolitischer Lage teilweise gar nicht machen können. Das wäre ein Hoffnung.
3: Ja, ich finde es immer ein bisschen scary, 10 Jahre nach vorne zu schauen, dass so die Hälfte meines Lebens noch mal oben drauf. Und ehrlicherweise.
0: Waren Sie echt? So jung.
3: Wenn ich ehrlich reflektiere, dann habe ich schon auch oft gelebt in einem Gedanken von, ja, irgendwo weiter als bis 2030 denke ich nicht, weil wir haben so viel, was wir bis dahin erreichen müssen und da auch irgendwo zu reflektieren, dass in dieser Dringlichkeit, die glaube ich auch viele von meinen Mitaktivisten so spüren, wir vielleicht auch in eine Art von kurzsichtigen Gedenken gekommen sind, was wir bei der politischen Agenda auch einfach zu Recht so stark kritisieren. Und ich glaube, dass das der Moment ist, wo dann auch wieder ein Selbstauftrag anfängt, dass eben Hoffnung und Perspektive, was ist, was wir machen müssen, weil es wird uns niemand geben und es wird auch in 10 Jahren niemand uns gegeben haben, sondern das ist ein Auftrag an jeden selber, das zu kreieren, sich die Rahmenbedingungen zu schaffen, um das auch wieder einfordern zu können. Wovon ich überzeugt bin, ist, dass wir aktuell unterschätzen, was auch, das fühlt sich irgendwie komisch an, das als 23-Jährige zu sagen, so die nächste Generation auch irgendwo bringen kann. Wir hatten vor einem Monat als Fridays for Future einen Streik auf dem Heldenplatz und hatten weit über 2000 SchülerInnen, für die das wiederum die erste politische Handlung war. Und da wieder die ganze Energie zu spüren, die auch hier wieder junge Menschen haben, die das erste Mal erleben, dass diese ganze Krisenstimmung, die wir erleben und die wir schon fast für selbstverständlich nehmen, eben nicht selbstverständlich ist und es Räume gibt, in denen wir Veränderungen da erkämpfen können. Und dass da auch wieder in den nächsten Jahren sehr viel Energie freigesetzt wird und dass man da wirklich sehen kann, was für Potenzial auch wieder steckt und dass das auch wieder Spielräume erkämpfen wird. Und ja, ich glaube, die Lobau und der Tunnel wurde schon mal gestoppt und ich bin überzeugt davon, dass wir als Bewegung noch wieder
2: spielen. Vielen Dank dafür. Ich würde die Diskussion jetzt gerne auch öffnen und an das Publikum übergeben. Gibt es Fragen oder Anmerkungen?
4: Ich wollte fragen, wie ihr die Rennautobahn-Demo einordnet. Und zwar, wir haben noch die Situation gehabt, dass sämtliche Fraktionen, inklusive der FPÖ, dort waren und das Ganze überspitzt haben. Der Matle ist ja auch dort gewesen, hat das auch unterstützt, wobei er vor ein paar Jahren noch davon geredet hat, von den Klimaterroristen, ja. Und jetzt ist er selber auf der Demo. Das ist irgendwie wichtig. Ja? Und das andere, was ich mir auch denke, wie kriegt man, ich wollte nur noch kurz den Bogen zu Wien spannen. Ja? Also wir sprechen bei der Brennautobahn von 11 Millionen Fahrzeugen, die dort fahren im Jahr. In Wien haben wir im Gürtel 22 Millionen. Wie schaffen wir das, dass die Stimmung von Tirol nach Wien kommt?
0: Ich kann keine politische Antwort geben, ich möchte nur die Stimmung bestätigen. Ich war in Innsbruck studiert und war im Wipptal und so. Also das ist so arg, was man dort erlebt. Das ist so arg, man will da nicht, ein alter Regisseur von mir, der hätte gesagt, diesen Spruch, der war deutsch angesagt, hier will man nicht mal tot über den Zaun hängen. Also, es ist ganz, ganz schlimm, das ist ein Verbrechen an den Menschen, was man dort macht und was man sind. Also wie können wir das da in Wien schaffen, müssen wir Berge aufziehen. Aber es ist wirklich dramatisch. Und, aber politisch einordnen, das können Sie ja besser.
1: Also ich würde sozusagen, das ist ein bisschen ein Spezialfall, die Brenner Autobahn. Also ich würde jetzt nicht sagen, dass FPÖ und ÖVP jetzt dazu KlimaschützerInnen geworden sind. Kickl hat auch irgendwie denen den Dobo versprochen, obwohl es nicht ganz gemeint war. Also das ist das eine, das ist halt die Brennautobahn immer schon. Ich finde, dass eben unsere Aufgabe ist, zu zeigen, also nicht nur Gürtel, sondern dass die Lobau-Autobahn, diese ganze S1, ja nicht so wie immer getan wird, etwas ist, um den Verkehr auf der Wiener Tangente zu entlasten, sondern das ist eine nächste Nord-Süd-Transitroute. Und wer wissen will, wie das ist, auf einer Nord-Süd-Transitroute zu leben, der soll zum Brenner gehen. Also ich finde das, dass das im Prinzip immer schon der Grund war für die Bauautobahn, das finde ich, sollte man sozusagen wieder mehr kommunizieren, weil ich glaube, das wissen.
5: Ich habe vor ein paar Tagen in Ö1 einen Finanzwissenschaftler gehört, der gesagt hat, das große Problem mit dem Klima ist, oder der Klimadebatte, dass das Kapital immer die Ausrede ist dafür, dass wir es uns nicht leisten können. Also wie können wir den Klimaschutz entkapitalisieren? Ja, weil es wird immer gerechnet, das geht sich nicht aus, das kostet zu viel hin und her. Also so wie das Ozonloch geschlossen wurde, dadurch, dass man es einfach verboten hat, ja, die FCKW. Wie kann man den Menschen klar machen, dass das kein Thema von Kapitalismus ist, sondern von Willen, von vernünftig sein, von Verzichten, Sprache und so weg damit, ja? Sondern die politische Notwendigkeit unabhängig vom Kapital und von unserem Kapitalismus.
0: Nicht rausbekommen werden. Okay, gut. Nur, es ist zynisch zu sagen, naja, wir warten mit der Rettung unserer Lebensgrundlagen, bis wir den Kapitalismus überwunden haben. Das, ich finde, daher, wir müssen uns sozusagen innerhalb dieses Möglichkeitsrahmen, den wir halt derzeit haben, in diesem System bewegen. Und die gute Nachricht, und das haben wir ja auch irgendwie schon in der Diskussion herausgearbeitet, aus einer rein kapitalistischen Sicht macht es jetzt schon Sinn, in Erneuerbare zu gehen. Der Trump versucht alles, um die Windenergie in den USA zu töten und sie boomt trotzdem. Der amerikanische Markt ist für europäische Windkrafterzeuger der wichtigste Wachstumsmarkt. Das heißt, wir haben PV, wir haben Speicher, ist auch ein Batteriespeicher, da sind die Preise implodiert. Und das Gute ist, und das ist sozusagen das, was uns vielleicht den Allerwertesten retten könnte, ist, dass aus einer rein marktwirtschaftlichen Sicht, wenn ich sozusagen Machtfragen und Ideologie überwinde, das ist es meiner Meinung nach derzeit, dann ist es sozusagen einfach jetzt schon in den allermeisten Fällen der Business Case. Das ist das Gute.
3: Ich meine, nur weil es auf der Hand liegt, die Zahlen noch zu ergänzen, ich glaube, es ist einfach schlichtweg falsch. Also Studien belegen, dass wenn wir 1 Euro in Klimaschutz investieren, dann kriegen wir 10 Euro raus, die wir uns am Ende sparen. Das heißt, man müsste es einfach auch mal machen und dann sehen, dass es sich rechnet.
6: Keine Autobahn. Kann ich das wiederholen? Keine

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Hallo und willkommen zu Katrins Klangschiene auf Orange 94.0 und es begrüßt euch Katrin Hauck am Mikrofon. Heute in der Sendung wollen wir aktuelle Veranstaltungen in Wien und um Wien herum uns ein wenig anschauen. Es passiert eben sehr viel im Juni und wir wollen euch da eben ja auch auf ein paar Seiten hinweisen, eben wo man sie immer auch erkundigen kann, wenn man sich eben für experimentelle Musik in Wien interessiert. Und Katrin Gann schaltet sich auch gleich dazu ein. Und ich würde sagen, bevor wir weiterkommen zu weiteren Infos, starte ich mal mit Musik, und zwar mit Musik von Anna Corson. Und zwar heißt das Stück Toller Zelle.

0: So, ich unterbreche mal kurz dieses Stück eben von Anna Korsun, tolles Zelle. Katrin Gann ist jetzt auch, hat sich heute jetzt auch, ist heute auch dabei.
1: Ja, hallo.
0: Ja, man
1: Schön, dass
0: hört
1: es
0: dich.
1: geklappt hat.
0: Ja, voll, genau. Ich freue mich auch, dass du Zeit hast, eben, dass wir wieder gemeinsam senden können. Und du hast eben auch viele Musikvorschläge jetzt heute gebracht, genau, eben auch unter anderem diese Musik von Anna Korsun. Und es sind ja gerade Festwochen in Wien, Wiener Festwochen, genau. Und es gibt dann
1: Ja.
0: eben am 13. und 14. Juni eben ja, Konzerte, wo ausschließlich Kompositionen von Frauen aufgeführt werden. No More Excuses heißen diese Konzerte. Und die finden im Radio Kulturhaus statt und es spielt das Klangforum Wien. Genau. Und ja, da werden wir heute eben Musik spielen von Komponistinnen unter anderem auch, die da präsentiert werden. Genau, Anna Korsun, du hast diese CD sogar daheim gehabt, glaube ich.
1: Ja, genau, ich hatte die
0: Ja.
1: schon. Also irgendwann ist die halt mein CD-Regal gewandert.
0: Ja, genau. Und ich glaube, wir haben sogar schon mal von der CD was in der Sendung gespielt, kann ich mich erinnern.
1: Ja, ich glaube, ein oder zwei Mal haben wir schon mal davon gebracht.
0: Genau. Ich würde sagen, ich spiele diese Nummer jetzt einfach mal weiter. Ich habe jetzt nur so nebenbei zugehört, ich kenne das Stück noch nicht. Kannst du was dazu sagen? Oder hören wir einfach mal ein bisschen weiter. Ich glaube, es war.
1: Wir hören einfach weiter,
0: Ja,
1: würde
0: hören
1: ich
0: wir einfach
1: sagen.
0: mal weiter. Genau.

0: So, das war jetzt eben das komplette Stück. Tolles Celle von Anna Corso. Corson, Entschuldigung. Corso, ich denke auf Italienisch, aber es ist Anna Corson. Genau, und gespielt hat Flavio Virzi und eben gemeinsam mit Anna Corson. Und das war eben, wie man gehört hat, ein Stück für E-Gitarre und im Hintergrund waren immer so kleine Geräusche zu hören. Genau. Ja, ich finde ein guter Einstieg in die Sendung, sehr angenehme E-Gitarren-Sounds.
1: Ich finde, es ist halt so, ja, so in Richtung Soundart geht das irgendwie. Also du hast so kleine, nette Verläufe, es bildet manchmal so eine Art Melodie heraus. Nett und hell, so ganz flirrig irgendwie.
0: Ja, also ihr Stück, das präsentiert wird im Rahmen eben dieser Konzerte bei den Festwochen, das ist für singendes Ensemble.
1: Okay. Naja, vielleicht geht das dann auch in diese Richtung.
0: Ja,
1: Man
0: genau.
1: weiß es nicht, aber das wäre sicherlich interessant zu wissen.
0: Ja, voll. Aber mir ist aufgefallen, eben die Komponistinnen, die du jetzt ausgewählt hast für heute, da arbeiten viele sehr viel mit Klang, also Klang eben Klangfarben als der wichtigste Parameter. Das finde ich, ja, ist mal aufgefallen, genau. Es steht immer extra auch dabei bei den
1: Genau.
0: Beschreibungen von ihrem Stil, dass eben Klang so das Hauptthema ist für sie.
1: Genau,
0: Ja.
1: also du hast ja von diesem Konzert erzählt und dann habe ich mir das Programm angeschaut und ich muss dir sagen, mir kam, ich glaube, zwei Namen kannte ich und das fand ich doch dann ganz mal ganz wieder interessant, dass einfach viele Namen dabei sind, die mir gar nichts sagen. Dann habe ich ein
0: Ja.
1: bisschen recherchiert und der Stil dieser zehn Chancen, das ist wirklich total unterschiedlich. Also ich glaube, das sind sehr bunte Konzerte mit komplett unterschiedlichen Stilistiken. Und die drei, die ich jetzt ausgesucht habe, da die zufälligerweise, die sind auch nicht ähnlich, aber haben eben diesen Parameter Klang als ganz wichtiges für sich.
0: Ja.
1: Also ein bisschen, also nicht nur Klang, sondern auch die Zeitkomponente, also so wie der Klang sich dann ausbreitet in der Zeit und so wie Raum und Zeit dann auch Klang eine Auswirkung haben und diese Klang wahrnehmen.
0: Ja, an dem Abend, wo Musik von Anna Corson gespielt wird, gibt es eben auch von Musik von Sophia Jernberg. Sie wird das selber auch performen. Keiko Abe. Ein Stück von Keiko Abe eben für Solo, Marimba und Percussion und eben auch ein Stück von Katharina Grivul. Chansons, auf Franz ein französisches Wort, für
1: Ja.
0: Buchler Synthesizer Ensemble und Elektronik. Und sie wird am Buchler Synthesizer selber zu hören sein. Und ich würde gerne von ihr jetzt auch was spielen. Dass du ja auch Musik jetzt von ihr ausgewählt. Das sind auch so kürzere Nummern. Und eben, es geht sehr in die
1: Genau.
0: elektronische Richtung. Also das ist jetzt so ein bisschen was anderes. Ich würde sagen, hören wir da auch
1: Ja, das
0: mal.
1: ist
0: Ja, magst du was
1: genau,
0: sagen?
1: hören wir erst
0: Na,
1: mal.
0: sag,
1: Hören
0: sag.
1: wir erst einmal.
0: Okay, na
1: Einfach
0: gut, dann
1: nochmal.
0: hören wir.
1: Also, weil wir werden es dann gleich hören. Es
0: Okay,
1: ist,
0: passt dann.
1: glaube ich, nicht unüberhörbar.
0: Ja, dann, genau. Okay, dann spiele ich einfach mal.

0: So, das war jetzt eben Musik von Katharina Riewohl. Da bin ich jetzt ein bisschen erschrocken am Anfang. Ich glaube, da war die Lautstärke jetzt sehr laut. Ein bisschen, genau. Also voll das Kontrastprogramm jetzt zu dem Stück davor. Ja, und du hast schon ein bisschen
1: Genau,
0: was
1: deswegen
0: erzählt,
1: meinte
0: was da
1: ich,
0: dahinter steht, ja. Okay.
1: ja, also dieses Album ist eins der vielen Pandemie-Alben, also ist während der Corona-Pandemie entstanden und soll so ein bisschen ausdrücken, wie sie sich dann da gefühlt hat, also wie die Stille, die dann einkehrte, wie das für sie war und wie so diese verschiedenen Wahrnehmungen dann für sie waren, die man dann hatte, quasi diese Welt zu Hause, ganz alleine und dann, wenn man dann auf einmal wieder Menschen getroffen hat. Und das waren für sie wohl so zwei Ebenen, die nicht mehr zusammengehört haben. Da ging irgendwie was verloren, glaube ich, bei ihr. Zumindest in dieser Zeit. Und das drückt sie in diesem Album aus. Es sind 8 Tracks auf dem Album und die sind auch recht unterschiedlich. Also da gibt es Nummern, die sind fast nur so elektroakustisch und dann gibt es auch welche, die noch mehr mit akustischen Instrumenten
0: Ah,
1: arbeiten.
0: okay. Weil das war wirklich sehr intensiv, fast schon, ich habe eh gemeint, also das war die lautest gemischte Nummer, die wir je in der Sendung gespielt haben, glaube ich. Also da war immer auf Rot jetzt. Ja. Auch.
1: Ja, ich glaube, es ist überhaupt einfach laut abgemischt.
0: Ja. Eh, genau.
1: Muss man auch kleiner Lautstärke hören, eventuell, wenn man es
0: Voll.
1: nicht gern so laut haben will.
0: Genau. Ja, so, magst du dann auch, sollen wir noch eine Nummer hören? Ich würde es interessant finden, vielleicht noch eine Nummer zu hören.
1: Ja, wir können die Nummer 4 hören.
0: Vier.
1: Ja, das ist
0: Weißt du, wo
1: sehr viel
0: sie
1: instrumentaler.
0: herkommt? Also was ist das für Sprache? Wie diese, ist sie Polin vielleicht oder?
1: Ja, also sie ist in der Ukraine
0: Ah,
1: geboren
0: okay.
1: und in Polen aufgewachsen und lebt mittlerweile in Österreich.
0: Ah, okay.
1: Ich weiß allerdings nicht, wo. Seitdem bin ich in meiner Recherche noch nicht gekommen. Aber ich muss sagen, ich habe diesen Namen ja dann auch jetzt erst ganz kurz vorher für die Sendung
0: Ja.
1: das erste Mal gehört und gelesen und deswegen kenne ich mich jetzt noch nicht so
0: Okay.
1: ganz im Detail damit aus. Also es ist wirklich eine neue Entdeckung,
0: Ja, muss ein
1: muss
0: bisschen nachlesen noch, genau. Okay, dann spiele ich
1: ich
0: einfach
1: sagen.
0: den nächsten Track. Bezodnia. Könnte polnisch sein. Für mich klingt es irgendwie polnisch.

0: Besser. Okay, das war noch ein zweiter Track von Katharina Griwohl. Und sie wird eben am 14. Juni im Radio Kulturhaus performen, eben bei den Wiener Festwochen, bei den zwei Abenden, also No More Excuses, genau, bei diesen Konzerten. Und ja, genau, Katrin, dir ist eh gerade aufgefallen, dass sie nicht nur Komponistinnen sind, die Komponistinnen, die mitwirken, sind eben auch als Musikerinnen sind die dabei bei den Stücken.
1: Ja, genau, bei diesen Stücken, die da programmiert sind und überhaupt auch, sind das Komponistinnen, die auch in der einen oder anderen Form als Performerinnen unterwegs sind. Also ganz unterschiedlich. Es gibt ein paar Sängerinnen oder Stimmkünstlerinnen auf ganz unterschiedlichen oder in ganz unterschiedlichen Ausprägungen und Stilistiken. Dann gibt Kaiko Abe spielt Marimbafon. Ich dachte, das englische Wort ist mein Kontrabass. Und Insu Choi, die da auch mit auch in einem der Konzerte auch gespielt, und Marcelo.
0: Genau.
1: Und dann gibt es ein paar Synthesizer. Also das ist mir irgendwie aufgefallen. Finde ich wirklich interessant.
0: Genau. Leider gibt es halt keine Karten mehr dafür, nur mehr Restkarten an der Abendkasse. Aber genau, vielleicht kommt man wirklich noch rein zu den Konzerten. Also.
1: Ansonsten kann ich auch empfehlen, über die Website von den Festwochen kommt man jetzt zu dem Konzertprogramm, und da gibt es dann natürlich auch die Links zu den jeweiligen Websites der einzelnen Künstlerinnen, und da kann man wirklich sehr viel Musik hören.
0: Ja.
1: Also kann man sich einfach auch ein bisschen durchhören. Das ist jetzt so das, was ich jetzt gemacht habe, weil ich ja, selbst wenn es noch Karten gäbe, sowieso nicht nach Wien kommen könnte, um mir das alles anzuhören. Also muss ich das so ein bisschen entkoppelt machen.
0: Genau, voll. Geht ja heutzutage alles ganz einfach.
1: Ja, man kann auf jeden Fall da mal neue Musik entdecken.
0: Ja, auf alle Fälle. Genau, und da mag ich noch darauf hinweisen, es gibt ja noch eine Debatte eben, Gipfeltreffen parallel zu dieser Akademie Zweite Moderne. Es findet dann eben am Freitag, dem 12. Juni und am 13. Juni statt, eben auch beides im Radio Kulturhaus. Bei freiem Eintritt, genau. Okay, bevor ich zum Samstag komme, zum ersten Konzerttag, haben wir auch noch Musik. Dazu komme ich noch zu anderen, mag ich noch zu anderen Veranstaltungen kommen, die jetzt dann stattfinden werden. Und eben natürlich komme ich jetzt zum Echoraum. Das ist immer ein super Programm. Und jetzt eben auch noch im Juni sind da ganz viele Konzerte. Und eben gleich nächste Woche finden Konzerte am Dienstag und am Donnerstag.

0: dafür Zugänge sind zum Instrument. Das gibt es nächsten Dienstag und dann am Donnerstag gibt es eben ein Konzert mit Musik von Peter Ablinger. Und zwar von dem Stück Wieder die Natur, Against Nature eben, und gespielt von Eric Drescher. Und da habe ich jetzt auch die CD wieder mit. Ich habe es zwar schon mal gespielt, Musik von Peter Ablinger, eben von diesem Album, erschienen auf Kairos. Aber ich habe mir gedacht, das spiele ich heute draus auch nochmal was, um da einen Eindruck zu bekommen. Und ja, es spielt nicht nur Eric Drescher, sondern es ist noch eine zweite Musikerin dabei. Musikerin, Komponistin, glaube ich auch. Nava Himyari. Ist sie Komponistin? Bin mir nicht sicher. Aber es kann sein. Ja, sicher, sie ist Komponistin. Und eben Jake Mann ist da auch noch dabei. Und ich habe eben diese Eric Drescher sogar letztes Jahr live gehört in Italien, in Bologna, wie er dieses Programm gespielt hat. Und ich kann es empfehlen. Es ist wirklich cool, super, das am Stück zu hören, weil auf der CD, das sind ja 59 Tracks. Es ist wirklich so ganz kleine unterschiedliche Teile, die da aufeinander folgen. Und eben ganz viele unterschiedliche Klänge, die da verarbeitet werden. Und ich spiele einfach mal den Anfang von dieser CD. Genau.
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Ja, und so weiter. Also da gibt es noch ganz viele Tracks eben da bei diesem Stück. Und wirklich eine Empfehlung, Peter Ablinger Against Nature, gespielt von Eric Drescher, nächsten Donnerstag im Echoraum in der Sechshauser Straße 66. Und eben, also der Echoraum ist den ganzen Juni über bespielt mit Konzerten, immer Dienstag, Donnerstag, also auch am 16. Juni gibt es vom Dieb 13, Dieter Kovacic, diese also die Schnitzelfilm-Präsentation. Da gibt es ja immer einmal im Jahr eben, da wird der Schnitzelfilm von 2025 präsentiert. Und da gibt es eben auch Konzerte. Und zwar spielt eben Fugo mit Anfred, bestehend aus Manfred Engelmeier und Martin, na, Martin, Manfred Engelmeier und Heimo Wallner und dann eben Martin Trost und Bernhard Breuer, genau. Das findet eben auch im Echoraum statt und dann eben auch am Donnerstag in der gleichen Woche auch ein interessantes Konzert. Carina Corcodina und Eric Wong. Und dann eben spielen auch noch Vid Draschler, Laura Pudelek und Jakob Knickl ein Set, genau. Und noch einige andere Konzerte dann in der letzten Juniwoche, also echoraum.at. Einfach auf die Homepage schauen und zu den Konzerten gehen. Ja, ist immer schön. Genau, dann auch ein Tipp eben in Graz von der Ute Pinter von der Reihe Open Music. Da gibt es eben ein Konzert am 10.06. Darker than Black mit Musik von ganz vielen unterschiedlichen Komponisten und Komponisten. Ja, ein Stück von der Eva Reiter ist dabei, genau. Und das eben alte Musik wird mit neuer Musik gemischt. Das hört sich auch sehr interessant an. Das Konzert findet eben im Mover Graz statt. Und es spielen eben Lore Binon, Sopran, Sängerin, Eva Reiter mit einer Gambe und Tom Pauls eben mit E-Gitarre und Akustikgitarre. Genau, das ist in Graz los. Und dann mag ich eben heute auch nochmal auf das WEX hinweisen. Da gibt es auch immer ganz viele Konzerte. Und zwar auch am 12.06. ein Konzert mit Camila Nebbia, Gonzalo Almeida, Sylvain Darifoux. Und dann ein zweites Set eben mit Martin Philadelphia und Dora Bleu. Also auch einfach immer da schauen auf die Homepage. Interessante Sachen. Und gesammelt findet man eben diese ganzen Events, die da immer stattfinden, auf klingt.org. Da gibt es ja diesen Newsletter, wo man eben eine Auflistung mit allen Konzerten findet. Und ist Wahnsinn, was da alles stattfindet. Also zum Beispiel am 12. Juni finden ganz viele Konzerte gleichzeitig statt. Ja, also wirklich sehr viel los. Jetzt im Juni in Wien. Genau, auf das wollte ich hinweisen. Ich komme jetzt nochmal zu No More Excuses zurück, weil wir haben ja noch ein Musikstück eben, das du jetzt noch ausgesucht hast. Katrin? Bist du? Ah, okay, sie ist jetzt irgendwie, hat sie das da gerade aufgehängt, macht nichts. Dann spiele ich einfach mal dieses Musikstück noch, das Katrin ausgesucht hat von einer isländischen Komponistin von Bára Gísladóttir Gruni. Und ja, ich spiele es einfach mal. Ich spiele es einfach mal.

0: So, das war jetzt eben noch Musik von einer dritten Komponistin, Bára Gísladóttir. Von Bára Gísladóttir, eben eine isländische Komponistin. Und eben auch da, also so eine Mischung eben mit Field Recordings, eher so ruhigere Musik, sicher spannend, was da passieren wird dann. Ja.
1: Genau, also bei diesem Album, da geht es um die Darstellung des Meeres.
0: Ah,
1: fand ich irgendwie auch interessant. So unterschiedliche Schichten des Meeres oder des Ozeans.
0: Ja, genau, und hier habe ich schon erwähnt, also ihre Musik wird am Samstag, dem 13. Juni zu hören sein. Und da gibt es dann auch noch Stücke von Niokabi Kariuki. Sie wird eben auch selber performen als Sängerin, also mit Stimme. Tanja Leon, dann von Ellen Michener, von, genau, eben der isländischen Komponistin, und Elis Nyrén. Ja, also ganz eine bunte Mischung an Komponistinnen und sicher Musik, die da aufeinandertreffen wird im Radiokulturhaus. Ja, genau. Ich spiele jetzt noch Musik bis zum Ende der Sendung und sage schon mal danke euch fürs Zuhören. Und wenn ihr eben Veranstaltungen habt, die ihr gerne von uns angekündigt, auf die wir hinweisen sollen, dann einfach ein E-Mail schreiben an klangschiene@u94.at. Wir freuen uns und kündigen das gerne an. Ja, soweit von meiner Seite. Sonst spiele ich noch eben ein weiteres Stück von der isländischen Komponistin. Wünsche euch einen schönen Abend und bis zur nächsten Ausgabe von Katrins Klangschiene im Juli. Ja.
1: Bis zum nächsten Mal.
0: Bis zum nächsten Mal.

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0: Ja, herzlich willkommen zu Awareness FM auf Radio Orange mit Dorothea Hagen. Heute erwartet euch eine Sendung, abgesehen von den Pfaden, die wir sonst immer haben hier. Heute haben wir Rock, große Songs und harte Gitarrenriffs. Und bei mir zu Gast sind Andy Kuzenitz, alias Akut Ellis, Sänger der Alice Cooper Tribute Band The Act, und Reinhard Krechler alias Metal Server, Gitarrist der Band. Herzlich willkommen.
1: Hallo.
2: Hallo Dorothea.
0: Gut.
1: Schön, dass wir da sein dürfen.
0: Ja, super. Ich freue mich, dass ihr gekommen seid. Gleich meine erste allgemeine Frage für beide, die ihr abwechselnd dann beantwortet. Wann begann eure persönliche Liebesgeschichte mit Rock?
1: Mit Rock? Magst du zuerst rein?
3: Ja, voll. Ich erinnere mich, es muss irgendwann Mitte der 80er gewesen sein. Ich war bei einem Schulfreund aufs Wochenende zu Gast und war dort in so einem, das war irgendwo im Burgenland, in einem Schupfen. Und wir sind halt dort Motorrad gefahren, mit 15 war das super, ne? Und am Abend sitzen wir dort in diesem Heuschober und ich sehe eine Langspielplatte. Es war The Number of the Beast von Iron Maiden. Wer das Cover kennt, weiß, dass es einem grafisch in den Bann zieht. Und ich habe keine Ahnung von Rockmusik und Metal gehabt, habe nur das Cover gesehen und habe mir gedacht, bist du narrisch? Also bin gespannt, was da drauf ist. Ich habe gesagt, borgst du es mir? Ja, nimmst du nur mit. Daheim den Plattenspieler, die Nadel aufgelegt und ab der ersten Sekunde war ich infiziert und bin es bis heute.
0: Okay, wie war das bei dir, Andi?
2: Ja, eigentlich fast similär. Das ist, weil ich komme eigentlich aus einem Haus, meine Mutter war sehr musikalisch, die hat aber so in diese Richtung Operette und diese alten Schlager aus den 50er, 60ern und das ist was, das habe ich so aufgesogen. Und dann war ich bei einem Schulkollegen, ja, und der sagt, du, da gibt es eine neue Platte, das war 1971, und der legt die erste Platten auf, die erste Nummer von, das war damals Die Killer von Alice Cooper, naja, was sonst. Und ich drehe das Cover um und im ersten Moment, bitte, ja, wie der Anfang, the telephone is ringing, es hat gemacht Flash und ich habe gewusst, so, das ist meine Wiedergeburt und jetzt...
0: Das heißt, was war so die erste Berührung mit Alice Cooper?
2: Das war die erste Berührung mit Alice Cooper, wobei ich hatte einen Onkel, der war 6-7 Jahre älter wie ich und der ist damals schon auf die Rolling Stones irrsinnig gestanden und das war so 68, 69 und da hatte ich schon so, warte mal, heute gibt es ja was anderes auch noch, außer Operette.
1: Und Schlager.
2: Und Schlager, ja, also das war schon, das war der berühmte Kulturschock, der das toll zum Leben erweckt hat, ja.
0: Ja, jetzt ist sehr interessant für meine Zuhörerinnen und Zuhörer, Alice Cooper Tribute Band The Act.
2: Yes.
0: Wie ist es dazu gekommen? Wie waren die Anfänge?
2: Naja, das war eigentlich eine Erleuchtung, eine göttliche Erleuchtung. Die ist jetzt circa 4-5 Jahre her. Ich mache jetzt eigentlich schon seit 40 Jahren aktiv Musik mit eigenen Songs, aber auch großteils in Coverbands. Und irgendwas so vor 5 Jahren, das war so vor dieser Corona-Zeit, und war so plötzlich, warum mache ich eigentlich nicht das, was ich am liebsten habe? Nämlich, und darum geht's mir, ich wollte nie Alice Cooper imitieren oder Alice Cooper sein oder Alice Cooper darstellen. Ja? Da gibt es genug Impersonators, ja? Das war auch so, was man dachte, es gibt so viele rund um den Globus, die waren so gerne Alice Cooper. Ja? Ich möchte nicht Alice Cooper sein, aber was ich bin, ich empfinde mich als Botschafter für seine Musik. Und dann habe ich gesagt, das Beste, was ich machen kann, ist seine Musik, die jetzt schon 50-jährige Karriere umspannt, und das Volk noch mal zu bringen. Ich meine, er macht das ist seit 50 Jahren sehr gut, aber ich denke, dass ich noch einen anderen Zugangspunkt auch habe und das ist so diese, ich bin so das AAA, die Ambassador Acute Alice.
0: Ja, also ja, und ihr spannt ja auch mit der Band, also mit der Musik am Bogen über die 50 Jahre, also die ihr schon nach wie vor aktiv bringt.
2: Definitiv, Reinhard, oder?
1: Ja.
2: Absolutely.
1: Genau.
2: From the beginning.
1: Kann man so sagen.
0: zum Reinhard, aktuellen.
4: Ja.
0: Wie bist du zur Gitarre gekommen?
4: Wie bin ich zur Gitarre gekommen? Ja, mein Gott, nein, die klassische Schülerkarriere, Traum einer Band, Traum von hübschen Mädels und Gitarre in der Hand funktioniert besser. Also die Geschichte hat sich für mich nie bewahrheitet. Aber in die Gitarre war ich immer verliebt und bin es bis heute. Also in welche ist immer die Frage. Ich habe viele davon. Ich spiele Bass ja auch in einer anderen Band noch. Und ja, ich habe dann 20 Jahre tatsächlich nicht Gitarre gespielt in meinem Leben. Die sind 20 Lost Years, wenn ich das so sagen mag. Also an alle da draußen, die jetzt gerade aufgehört haben, ein Instrument zu spielen, fangt es einfach wieder an. Das ist das Dümmste, was man tun kann, nicht Musik zu machen.
0: Also die Dinge zu tun, die man gern macht.
4: Ganz genau, so ist es.
0: Speziell im musikalischen Bereich.
4: Genau, so ist es.
0: Wie habt ihr euch gefunden als Musiker?
2: Er hat mich angerufen. Naja, die größte Herausforderung war sicherlich, die richtigen Musiker, und die Betonung liegt wirklich auf richtig, die richtigen Musiker für dieses Projekt zu finden. Also das war wirklich ein wahnsinnig schwieriger Prozess, weil auf der einen Seite, also mein Anspruch war immer, das so seriös und so gut als möglich, ja, zu performen zu können, weil da ging es um meine eigene Reputation. Also das heißt, ich würde mich nie auf die Bühne stellen und dort irgendwas tun, was irgendwie so halbwegs, ja, irgendwie funktioniert. Und auch aus Respekt vor der Person des Alice Cooper selbst, man kann nicht einfach rausgehen und das irgendwie so runternudeln. Ja, das geht nicht. Ja. Das braucht ganz einfach einen definitiven professionellen Hintergrund, und dafür braucht man ganz einfach aber auch die professionellen Musiker, die das ernst nehmen. Ja.
0: Und was waren denn die Herausforderungen ganz am Anfang bei der Gründung der Band?
2: Na, das waren wirklich einmal die richtigen Musiker zu finden, weil es ist doch, ich sage jetzt einmal, relativ ein bisschen eine Nische, ja. Und das hat einmal Monate gedauert, bis sich da überhaupt einmal wer gemeldet hat. Also ich habe das halt so, wie man es halt so typischerweise macht, publiziert auf den diversen Foren, die es da gibt. Ja, ich suche zur Gründung einer Alice Cooper Tribute Band, und naja, die Reaktion war überschaubar, sage ich einmal so. Und auch die sich gemeldet haben, dann nach einigen Wochen oder auch Monaten, muss man auch dazu sagen, naja, das beste Beispiel waren die Schlagzeuger. Also wo man dann zwischen Lautstärke und Dynamik gewusst hat, was man da jetzt genau, oder auch Gitarristen, spielen wir es in A oder spielen wir es in A? Ja. also die Herausforderung.
4: Wir in A.
2: ja, und es war für mich immer, wie gesagt, ich hab so viele Impersonators schon gesehen rund um den Globus, und ich hatte immer so den Eindruck, ja, es gibt so viele Alice Cooper Imitatoren, aber es gibt keine Alice Cooper Musiker in dem Sinn. Ja? Und ich habe mir gedacht, das fehlt eigentlich, weil diese Alice Cooper Tribute Bands, die ich so sehe rund um den Globus, ja, die spielen das Image. Die haben die dunklen Haare, die haben das Make-up, die haben die Kleidung, die haben noch diese ganzen Stage-Probes, die man braucht. Ja, toll. Aber die Musik, das Musikalische leidet darunter. Ja? Und ich denke, das ist ja das, was das Publikum aber möchte. Die wollen ja die Musik. Natürlich verkörpert und verkauft Alice Cooper auch ein tolles Image, ist keine Frage. Ja? Aber wenn die Musik toll rüberkommt, dann ist das ist Gold. Ja, das funktioniert, und das war mein Anspruch. Und um da die richtigen Menschen zu finden, das hat wirklich sehr lange gedauert. Und ja, jetzt sind Seidel und der Herr Krechler sitzt neben dir, also Metal Surfer, wie er ist. Ja, ist ein Koryphäe auf seinem Gebiet. Ja. Also,
0: das heißt, danke. Wichtigkeit, das ist Professionalität.
2: Absolut. Absolut, absolut, Dorothea, absolut.
0: Und wie ist es mit, also Professionalität natürlich, dass ihr hohes Niveau habt, aber wie ist es denn mit der Chemie auch untereinander für die Band? War das auch ein wichtiges Kriterium?
2: Ja, natürlich, weil wenn du die nicht, wenn du nicht verstehst, immer natürlich, es ist wie in einer guten Ehe, ja. Es gibt Gewitterwolken, wie in einer jeden guten Beziehung, aber bekanntlicherweise scheint danach wieder die Sonne. Nur da muss man halt durch, und da brauchst du halt auch Menschen dazu, die das halt auch irgendwo wegstecken und sagen, okay, jetzt haben wir uns gestritten oder jetzt sind wir uns nicht unbedingt einig. Ja, okay, gut, ja, aber das
4: Reinhard, das klingt jetzt so, wie wenn es nur Streitereien bei uns gibt. Nein, ganz im Gegenteil. Also ich finde, das ist total wichtig. Ich glaube, du musst einen gemeinsamen Nenner haben, ein gemeinsames Ziel, ein gemeinsames Grundverständnis, ob du diese Musik jetzt cool findest. Da gibt es sicherlich unterschiedliche Zugänge bei uns, die wir sehen. Wir sind ja doch zu sechst. Und trotzdem verbindet uns ja die Musik, weil wir die super finden, weil wir die cool finden, weil wir auch gesagt haben, wir geben uns selber die Freiheit, das jetzt nicht Note bei Note exakt gleich spielen zu müssen, sondern richtig zu interpretieren. Das heißt jetzt nicht, dass wir einen Jazz draus machen und wurscht, was wir spielen, aber es heißt, dass wir dem Spirit der Aussage des Songs möglichst nahe kommen wollen und dem, was du halt selber auch dann gespürst oder für ein Feeling hast dabei. Ich meine, I'm 18 ist ein Beispiel dafür, vielleicht werden wir es ja später dann auch noch hören. Und wenn das rüberkommt, diese Verzweiflung, diese Zerrissenheit, und wenn das rüberkommt melodisch und dynamisch, und wenn eine Gitarre weinen und singen und ab und zu sägen kann, und das gleiche gilt für Schlagzeug und für den Bass, dann gibt es immer einen Weg, auch mit kleineren Meinungsverschiedenheiten am Ende des Tages wieder, sagen wir, Deckel drauf und wir spielen miteinander die geilste Musik, die man spielen kann, und Punkt, fertig. Und das Schönste ist, dass wenn wir live spielen, man sieht, dass die ganz jungen Menschen, die 18 sind, die Songs mitsingen können, und es sind ja jetzt nicht in dem Sinn unsere Songs, aber wenn du merkst, du spürst halt die ersten 5 Takte von einem Lidl und die Leute können das Text für Textzeile mitsingen, ganz junge Menschen, dann glaube ich, machen wir irgendwas richtig. Ne? So sehe ich das.
0: Ja, wie ist das? Das sind ja Songs, die aus vielen verschiedenen Generationen sind, und da reicht es ja dann auch das Publikum aus den verschiedenen Generationen. Ist das Publikum dann auch gemischt?
4: Also ich denke, das ist genau das, was diese, oder wahrscheinlich jede Tribute-Band von bekannten, großen Bands ausmacht. Dass, ich meine, ich sage immer, du kannst dir wünschen, dass der Alice Cooper bei deiner privaten Party spielt. Das wird er machen gegen den Einwurf von einer 6- oder 7-stelligen Eurosumme. Dann hast du aber noch nicht die Anlage zahlt, den Techniker zahlt und noch nicht das Marketing dafür
2: und
4: gemacht.
2: Den Flug auch.
4: Und so weiter. und dann gibt es halt Tribute-Bands, wenn sie gut sind, die es schaffen, zu einem Bruchteil dieser Kosten, ich sage jetzt vielleicht nicht den gleichen, aber einen ähnlichen Spirit rüberzubringen. Und das merkt man dann, dass da 60-, 70-Jährige im Publikum sind, genauso wie 16-Jährige, die happy sind und die da mitgehen. Und gibt ja nichts Schöneres, als dieses verbindende Element von Musik und das schaffen und erleben zu können.
2: Mhm. Und das Schöne beim Cooper ist ja, weil da wirklich 50 Jahre, definitiv 50 Jahre Musikkarriere ja da stehen. Das heißt, es gibt, so wie der Reinhard richtig gesagt, es gibt die 70-Jährigen, die das schon Anfang, Ende der 60er, Anfang der 70er Folge mitgemacht haben. Und wir haben die junge Generation, die nach Poison, ja, oder auch mit den jetzigen letzten Alben voll Du auf Du sind. Und somit wird da die komplette Palette abgedeckt. Nicht? Und das soll ja so rüberkommen und dann, ja, dann rockt es.
0: Was macht eine gute Tributeband aus?
2: Gute Musiker, gute Gitarristen.
4: Nein, ja, danke, danke. Gute Schlagzeuger, Bassisten genauso. Und
2: ich habe jetzt gerade gesagt, gute Sänger, aber bitte sei so.
4: Ja, davon müssen wir ja ausgehen.
2: Ach so,
4: ja, natürlich. Also, der Andi mag es ja nie, wenn ich sage, du bist der Kopf der Band, wir alle sind austauschbar, außer Ern. Und er würde es nicht hören, aber es ist,
2: nein,
4: de,
2: hören.
4: Es ist de facto,
2: nein,
4: ist so.
0: Es ist
4: so. Es ist einfach so.
0: Ich war ja auch schon bei einem Live-Konzert von euch, also... Ich weiß, was da abgeht.
4: Und trotzdem danke, dass du das anders siehst. Was macht eine gute Tribute-Band aus? Ich glaub, dass sie diesen Spirit einerseits rüberbringen kann, aber andererseits trotzdem in einer eigenen Form. Ich meine, wenn ich jetzt ein Fies bin, sage ich, bei unserer Bandvorstellung traue ich mich tatsächlich ein bisschen an Reggae reinzuspielen bei einem Alice Cooper-Song, und da sagt jeder, du bist crazy. Aber ja, ich mag solche Sachen, weil Musik muss Spaß machen, und die coolsten Konzerte sind, wenn du merkst, dass die Musiker Spaß haben, dass sie spielen mit der Musik, dass sie die Töne umspielen, den Groove umspielen, eine Gaudi haben, nicht auf die 1, sondern vielleicht auf die 2 und einmal einsetzen, aber dafür dann alle miteinander und gewollt und absichtlich, und das, glaube ich, macht eine gute Musiker aus, egal ob in einer Tribute-Band oder mit eigenen Songs.
2: Mhm. Ja, die Lockerheit, die darüber kommt, genau. Das, du hast gesagt, das kommt sehr gut, und das spürt auch das Publikum, und das spüren wir in erster Linie, wenn es so ist, und dadurch entsteht diese Dynamik und auch dieser Drive und dieser Spirit und der Groove,
4: genau.
2: Der dann auch ankommt, und genau. das, ja.
0: Das, warum der Name The Act?
2: Ja, um der Tradition des Alice Cooper zu folgen, mir ist es eigentlich Akut Alice hassen, die Band, also nach mir benannt sein. Ja. Na, ernsthaft, weil, naja, es hat sich ergeben, weil einfach dieses Wortspiel mit Alice Cooper Tribute ist Act. Und Act ist immer. Eckt ist immer gut.
4: Ich habe so lachen müssen, Andi, wie ich das Welcome to the Show gelernt habe. Ja. Wo eine der Textzeilen ist, die weißt du besser, You Know the Act.
2: You Know the Act.
4: Ist ja schön, dass der Alice von uns singt.
2: Ja, so habe ich, das denke ich mir immer wieder bei dieser Textzeile. You Know the Act, You Know the Dream, genau.
0: Wie wichtig ist denn für euch die Bühnenshow? Weil Alice Cooper ist ja bekannt, auch dass er Bühnenshow, dass er ganz was Neues gebracht hat auf die Bühne.
2: Ja, danke für die Frage, Dorothea. Ja, ja, na, das wird immer wichtiger. Wir haben ja eigentlich ganz klein begonnen mit so ganz kleinen Props und so. Mein jetziger Fokus liegt zum Beispiel, da steht so sehr schön, bitte keine Kopfhörer über die Galgen hängen. Also ich möchte schon in diese Richtung auch gehen, dass man dann diese Elemente, diese Hauptelemente, die ja in der Original Alice Cooper Show verwendet werden, dass wir die auch zur Verfügung haben. Ob das jetzt der Galgen ist, den ich persönlich bevorzuge, Guillotine ist auch schön, ja. Aber Galgen ist immer toll. Also auf sowas arbeiten wir auch hin. Und die Show an sich, ja, ich glaube, wir sind alle so Springginkel. Also von dir habe ich den Eindruck, also du bist ja sowieso, die Bühne kann dir nicht groß genug sein, weil du musst ja sowieso ständig bewegen.
4: Das stimmt, ich muss mich bewegen beim Schwimmen. Ja, also ich sage einmal, für mich als Instrumentalist ist Bühnenshow, wenn ich ehrlich bin, eher ein Stressfaktor. Also jetzt nicht das selber sich zu bewegen, sondern ja, dass man da angespritzt mit irgendwelchen Sachen oder so. Das ist jetzt suboptimal, sage ich jetzt einmal. Aber
2: naja, ja, ich spuck dir nicht ins Auge.
4: Und blende dich, ne? Der schwarze Ritter. Vielen Dank. Da muss man schon ein bisschen, ich sage jetzt als Instrumentalist, die Kirchen im Dorf lassen, aber ich glaube, wir sind jetzt nicht so, dass unsere Show hauptsächlich aus nur Show und Horror und Gatsch und Schleim besteht. Kommt vor, gibt's, ja. Es soll auch so sein. Es gibt verschiedene Dinge, das muss auch sein, das gehört dazu, aber ich glaube, wir lassen die Kirchen da im Dorf und das ist zumindest für mich gut so.
2: Naja, aber dann sind wir wieder genau bei dem Thema, es nutzt uns nichts, wenn wir die Optik und das Image bespielen, sondern der Fokus liegt definitiv Musik. Mhm. Und das soll so sein.
0: Und
2: weil,
0: wir hören uns das White Line Frankenstein an.
4: Ja, unser Opener.
2: Ja, der Opener.

0: Ja, das war eine Aufnahme, eine Live-Aufnahme von eurer Performance. Cool. Wie entsteht denn bei euch so eine Setlist? Welche Songs wählt ihr denn aus?
1: Naja,
0: Nach welchen
1: vorweg einmal,
0: Kriterien?
1: ich glaube, was man jetzt sehr gut gehört hat, muss man auch erwähnen. Und der Rest der Gruppe, den man jetzt gehört hat, die Naika Shankar, unser Antichrist, ja,
0: Das ist ein cooler
1: das
0: Name,
1: Mädel,
0: ja.
1: ja, den sie sich selber gewählt hat, ja,
2: Ja, macht Background.
1: macht
2: Ja.
1: Background-Gesang,
0: Was
1: ja,
0: sind dann
1: das
0: noch
1: macht
0: die
1: sie sehr
0: anderen
1: gut.
0: Bandmitglieder, dass wir alle mal.
2: Dann haben wir den Gerhard am Bass, den Gerhard Usel, auch ab und
1: Ja.
2: zu im Background, da war zumindest einmal zu hören, wir haben
1: Ja,
2: dazu
1: Eddie
2: Lyrics
1: Rocket
2: gesungen.
1: himself, ja. Und
2: Genau.
1: dann unser wirklich, wirklich schnellster und flottester Mann im ganzen Set, ja.
2: Der Keime, unser Drummer.
1: Na, ich habe eigentlich den Stonehand
2: Ah, das
1: gemeint.
2: ist du meinst Gitarre Number Two? Ja.
1: Gitarre Number Two, ja, den Klaus Liegle,
2: Ja, hallo
1: ja.
2: Klaus, er hört
1: Den,
2: uns, glaube ich, auch
1: ja, er
2: zu.
1: hört uns auch zu, ja. Wir haben ihn deshalb Stonehand getauft, weil, wenn er auf der Bühne steht, dann ist er als Körper eigentlich irrsinnig ruhig, aber
2: Der Fels in der Brandung,
1: der
2: sagen wir
1: Fels in
2: immer.
1: der Brandung, der das geht so, das geht so, das geht so. Ja, und am Schlagzeug, bitte, haben wir wirklich eine Koryphäe. Das ist
2: Der Michi, der Keime.
1: Michi Keime, kein Berger, Spectre Strike, ja, sind alles Profis, die das wirklich toll, toll machen. Und ich glaube, das hört man dementsprechend. Ja, die Setlist, eine Frage war nach der Setlist. Naja, wie die Setlist? Naja, das haben wir wiederum dort nicht. Wir sind ein demokratisches Volk, haha.
2: Genau, der Andi kommt mit der Setlist und das ist die Demokratie. Nein, aber das ist auch okay so. Ich meine, jetzt
1: Naja,
2: ganz
1: zu
2: ehrlich,
1: 80%, sagen wir
2: wenn in
1: mal.
2: einer Band immer alles nur basisdemokratisch entschieden wird,
1: Vergiss es.
2: funktioniert es
0: Geht
2: nicht.
0: nichts
2: Ja,
0: mehr.
2: und ich glaube, da darf man sich als Musiker auch, wenn das gehört zur Professionalität dazu, ein bisschen unterordnen und sagen, im Sinne der Sache, außer es gibt, jetzt gab auch Songs, wo ich gesagt habe, bitte, da besteht die Hälfte aus Klavier und Keyboard. Ich meine, ich kann viel auf der Gitarre, aber das kann man nicht ersetzen oder nur sehr rudimentär, dann haben wir es bleiben lassen.
1: Achso, ja, übrigens, Keyboard war toll, gell? Ich sag's dir, falls das jemand hört, bitte. Ja, wir sind Keyboarder, sind immer gefragt.
2: Ja, ich finde auch Triangel cool, also falls
1: Ja, warum
2: ich
1: nicht? Oder am Kampel,
2: Triangelspieler
1: ja, Kampel geht auch.
0: Also wir leiten das auf Awareness FM auf jeden Fall weiter.
2: Genau, super.
1: Naja, wie gesagt, große Macht verleiht große Verantwortung. Und alles gut und schön mit Basis. Na, es ist ganz einfach auch immer ein Abwägen, wie weit kann ich denn jetzt meine Leute, meine Musiker da irgendwie nerven, nicht? Das will ich ja auch gar nicht. Aber die Setlist an sich, weil das nehmen wir mal schon ein bisschen heraus, dass ich sage, okay, wer hat sich am meisten in der Band bitte bis jetzt mit Alice Cooper beschäftigt?
2: Ja, auf der anderen Seite, ich meine, jeder, der uns jetzt zuhört oder jede, die uns zuhört, wird auch wissen, der Sänger oder die Sängerin muss einfach vorgeben, was ist in dem stimmlichen Repertoire zu machen und was ist einfach nicht zu machen. Und du kannst auch nicht an einem Tag 50 Jahre stimmliches Repertoire dir reinziehen, das geht einfach nicht, ja. Und deswegen musst du entscheiden können, das kann ich singen, da fühle ich mich wohl, das klingt auch gut. Oder notfalls halt sagen, nein, es ist schön, wenn sie das spielen wollt, aber das müssen wir einfach streichen, weil es nicht geht.
0: Gibt
2: Ja.
0: es Songs, die immer wieder dabei sein müssen von eurer Seite?
2: Ja, die, nach denen das Publikum schreit. Ne?
0: Ja.
2: Das ist bei Alice Cooper, ich meine,
1: Ja.
2: das ist schwer zu erraten, wenn man einmal Alice Cooper gehört hat. Ja, ich meine, Poison, School's Out, das muss natürlich drinnen sein,
1: Ja,
2: ja, ganz klar.
1: I'm 18, ja,
2: Ja,
1: diese ganzen wirklich
2: genau.
1: definitiven Klassiker. Und,
2: Genau, also wir haben eh bei einem der letzten Konzerte, irgend so ein Halbsoffener die ganze Zeit, Poison, von Anfang an gegrölt. Also wenn wir das nicht gespielt hätten, der hätte uns umgebracht, glaube ich.
1: Ja, da war die Session bitte, es nutzt nichts.
2: Nein, aber ich
1: das
2: meine,
1: ist
2: das ist
1: so.
2: Ja eh klar, ja, dass
0: Gibt es
2: man das
0: irgendwelche
2: macht.
0: Songs, die ihr noch in die Setliste aufnehmen wollt?
1: Definitiv, weil es gibt immerhin bis zum heutigen Tag 30 Studioalben. 30,
0: Ja.
1: ja. Und da rede ich noch gar nicht bitte von diesen Live-Alben, die es gibt, sondern definitiv 30 Studioalben. Und wir sind im Moment bei ungefähr so zwischen 21 und 24 Songs auf der Setlist. Das würden zwei LPs abdecken, wenn ich das jetzt einmal so sage, oder zwei Alben. Ja. Also kannst du ungefähr vorstellen, was da noch da ist. Und wir schauen natürlich auch darauf, dass wir die Setlist immer wieder erneuern, würde ich es jetzt vielleicht nicht nennen, aber halt, es ist immer so in einem Change-Prozessor begriffen, nicht? Und man sagt, okay, gewisse Dinge müssen einfach sein. Ohne Poison wollen wir gar nicht. Ja, definitiv nicht. Und alles andere ist ein irrsinniges Repertoire, aus dem wir fischen können. Ja.
0: Welche Phase von Alice Cooper oder aus welcher Phase von Alice Cooper nehmt ihr denn die meisten Songs? Ich meine, ihr spannt einen Bogen über 50 Jahre, kann man sagen, aber aus welcher Phase? Der Alice Cooper hat ja doch einige musikalischen Phasen gehabt, wo er dann einmal kurz weg war, wo er dann Solo-Karriere gemacht hat. Aus welcher dieser vielen Phasen nehmt ihr euch die meisten Songs?
1: Ja, Dorothea ist jetzt gar nicht so leicht zu beantworten, weil im Moment haben wir schon einen Schwerpunkt, sage ich jetzt einmal so, mit natürlich mit den 70ern und aus den 2010ern, aber es gibt diese sehr kreative Zeit zwischen 1980 und 2000, die sicherlich auch als Schwerpunkt mal kommen wird. Im Moment sind wir halt, wie gesagt, 70er, 2000er, aber dem Feld ist noch Tür und Tor geöffnet, also da gibt's.
0: Das heißt, wir können noch gespannt sein.
1: Auf 50 kommt. Jahre, ja. Und in 10 Jahren sind wir dann bei 60 Jahren, so muss man auch dazu sagen. Genau. Sind wir dann schon bei 60, genau.
0: Gut,
1: genau.
0: Dann hören wir uns noch einen Song an, einen Live-Song von der Alice Cooper Tribute Band, The Act.

0: Ja, Reinhard, wie ist es denn das für dich als Gitarrist? Was sind denn die herausforderndsten Stücke,
1: Die
0: herausforderndsten
1: herausragenden
0: Songs?
1: Stücke
0: Ja.
1: sind die Reggae-Stücke von. Nein.
0: Nein, Reggae ist nicht so schwierig.
1: Ja, sag das nicht. Na, Tatsache, ich will jetzt nicht überheblich klingen oder wirken. Für mich sind die Sachen nicht sonderlich schwer zu spielen. Es gibt natürlich an zwei Stellen, also gerade jetzt, ich sag's mal Andi immer, das klingt nicht so spektakulär, aber das bei Spirits Rebellious ist so ein auf 16 gespieltes Arpeggio drinnen, mitten im Rhythmus. Wenn das nicht sitzt im Timing, klingt es einfach bescheiden. Das ist so mein Ding, wo ich sage, okay, mein Gitarrelehrer sagt immer, wenn es schwierig wird, hol vorher Luft, atmen, das heißt immer atmen, atmen, wenn das kommt. Na, aber sonst, ich tue mir mit den Soli und so nicht so schwer. Also es ist tatsächlich, ich spiele schon recht lang Gitarre, auch in einer anderen Band, wo ich behaupte, vielleicht ein bisschen komplexere Rhythmik, das ist weit härter. Aber wenn man jetzt sagt, die Herausforderung ist natürlich, dass das groove, dass das gut klingt, ja, dass du den Sound hinkriegst, da darf man immer dran arbeiten. Und in dem Moment, dass man was leicht nimmt und sagt, das ist easy, fängt man an, schleißig zu werden und das sollte also auf gar keinen Fall passieren. Ja.
0: Wie viel probt ihr vor einem Auftritt oder nur vor einem Auftritt oder habt ihr regelmäßige Proben?
1: Ja, im Prinzip einmal die Woche, wobei in der Natur liegt natürlich, dass nicht immer jedes Mal alle können, aber da gibt es Gott sei Dank elektronische Hilfsmittel, wie man das überbrücken kann. Auch sind Detailproben nicht jedes Mal, aber ab und zu sehr angebracht, wenn gerade die Rhythmusgruppe oder die Harmoniegruppe was auszufuchsen hat. Und insofern sagen wir, einmal die Woche ist eigentlich Probezeit, ja, jetzt kommt der Sommer, da ist dann vielleicht einmal 2, 3 Wochen Pause, das ist eh klar, dass das passiert. Und in der Zwischenzeit, ich meine, geübt und gelernt wird zwischen den Proben, ne? Weil beim Proben selber, wenn wir proben, ist jeder eigentlich vorbereitet. Im besten Fall, ich sage mal zu 80%, wissen wir auch, welchen Liedern wir uns da widmen.

0: Und ich habe es für mich so, dass ich meine elektronischen Helferlines dazu habe, die Gitarre ausblende und dann quasi zur Original Alice Cooper Besetzung meine Line dazu spiele. So habe ich die Songs gelernt. So lernt es, glaube ich, auch der Klausi, also unser anderer Gitarrist. Und das kann ich ja nur jedem empfehlen, das so zu machen.
1: Ja, und damit wird es auch authentisch.
0: Genau.
1: Und das geht es nämlich auch.
0: Genau,
1: dann sind wir dort. Nicht? Weil sonst wären wir bei diesem starren Nachspielen. Ja? Und das wollte niemand von uns. Und, aber um die Lockerheit und um den Groove hinzukriegen, brauchst du mal wiederum Leute, die ihre Instrumente beherrschen. Mhm. Und die wissen bitte, was sie tun. Und dann, wenn du nicht mehr darüber nachdenken brauchst, was du magst,
0: ja,
1: dann
0: ja,
1: läuft's.
0: Es ist ja, ich spüre jetzt, wenn du jetzt die Sole hernimmst, und ich glaube auch nicht, dass das die Originalmusiker vom Alice so machen, weil ich meine, ich kenne auch genug andere professionelle Musiker. Du weißt, was macht das Solo aus oder was macht jetzt die Line von, denken wir mal an Poison aus, das musst du spielen. Aber ob du jetzt das Fill zwischen Takt 17 und 18 genauso spielst wie auf der Platte oder ob du sagst, okay, ich weiß, was ich tue, ich weiß, welche Tonlage das ist, ich weiß, welches Feeling ich will. Also ich spiele es auch nicht jedes Mal gleich. Ja,
1: ja, ich will in die 70er, bitte. Ja, nicht. Nein, ich meine, ja, nein, was hallo? Ich meine, nein. Wir wollen ja gar nicht wissen, bitte, was sie da live im Studio abgetan hat. Nicht?
0: Ja, das heißt ja aber nicht, dass das nicht passt. Nicht?
1: Nein, genau, darum
0: wissen,
1: geht's.
0: Was du tust.
1: Richtig, exakt.
0: Ich kann jetzt nicht B-Dur über A-Small spielen, das wird nicht funktionieren. Aber solange ich in dem Rahmen bin und solange ich das beherrsche, ja, muss das nicht so eins zu eins sitzen. Aber die Hauptlines ja. Also gerade, wir haben es eh vorher gehört, das Solo von unserer Eröffnungsnummer.
1: White Line Frankenstein.
0: Danke, White Line Frankenstein.
1: Das
0: muss so sein, wie es ist, weil das ist einfach die Wiedererkennung. Ja, das, was dann danach kommt, der schnelle Lauf, ob der jetzt so ist oder so ist.
2: Ja, in Zeiten von TikTok und KI, inwieweit bringt ihr Technik rein, inwieweit, was nehmt ihr rein und was wollt ihr überhaupt nicht?
0: Also was gar nicht geht, ist AI-Songs zu produzieren für mich, wobei, und ich will AI nicht schlecht machen, im Gegenteil, ich nutze sie selber sehr stark. Allein die App, die ich habe, rechnet mit der KI einzelne Instrumente raus, damit ich meine Line wieder drüber spielen kann, das finde ich schon fein. Aber AI soll uns helfen und aber nicht uns ersetzen. Ja, ich denke mal, die Musikalität, also was ich auch schon gemacht habe mit einer anderen Band, ist, wir haben eine Song-Idee hochgeladen, haben gesagt, was willst du daraus machen, haben das dann manchmal nicht gut gefunden und manchmal gut gefunden, wenn wir es gut gefunden haben, haben wir es zurück übersetzt und in echt nachgespielt. Und das ist irgendwie witzig und das ist sowas wie Augmented Reality, da bin ich großer Fan davon, aber ersetzen so ist uns eigentlich nicht und ich finde es auch ganz, ganz schlimm. Ich meine, ich habe selber einen Spotify-Account mit meinem Metal Surfer, ich finde es ganz schlimm, was da für Zeug hochgeladen wird jeden Tag, wo kein Mensch mehr irgendwas, ich meine sicher, man muss das auch prompten können und auch machen können, aber ehrlich gesagt, das finde ich eine Qual. Ja. Ich hoffe, dass das, vergehen wird es nicht, aber ich hoffe, dass die Hörerinnen und Hörer sagen, okay, KI-Musik, ja, eh darf sein in der Bar, wenn ich ein Glas Bier trinken will, aber für Unterhaltungsmusik eher ungeeignet. Okay.
2: Habt ihr das Gefühl, dass dieses Live-Konzert spielen, dass das viel mehr wieder gefragt ist als früher?
1: Ich denke, dass das nie weg war. Das musikalische Spektrum ist ein breit gefächertes. Das beginnt bitte beim Didgeridoo, bitte bei den australischen Ureinwohnern und endet, wie gesagt, so wie es der Rainer sagt, bei einer AI, die halt irgendwas macht. Ja. Aber der Live-Charakter selbst, wir brauchen ja nur zum Novarock schauen, was sie dort Jahr für Jahr bitte abspielt. Ja. Oder ob das jetzt
0: ist eh nächste Woche ist. Wieder. Ne?
1: Ja, nächste Woche ist wieder soweit, ja. Also man sieht bitte, das war nie vorbei. Und ich denke, das ist unsere ganz große Stärke, dass wir live, da gibt es immer noch so diesen zusätzlichen Kick, bitte, der uns noch einmal so vorpusht und wir machen das auch am liebsten von allem irgendwie.
0: Ja, und es ist auch okay, wenn ein DJ wo auflegt. Ich sage immer, jedes Festival oder jedes Event hat seinen Rahmen und hat seine Musik dazu. Ja. Und wir als Tribute-Band von Alice Cooper passen in manche Dinge eine und in ganz viele Dinge nicht eine. Und das ist auch völlig in Ordnung so.
1: Wo passen wir zum Beispiel rein? Wir bleiben jetzt positiv.
0: In ein Kindergartenfest.
1: Ja, natürlich, genau.
0: Ja, man muss sich ja um den
1: Nachwuchs kümmern. Wir sind auf einer Kinderjause.
0: Ja, genau. Wo passen wir rein? Ich meine, wir passen sicherlich zu jeder größeren Festivität, die irgendwie rocklastig ist. Ob das jetzt ein Bikerfestel ist, ob das jetzt irgendein Stadtfest ist, wo man halt weiß, es spielen Rockbands oder es hört die Bevölkerung das gerne.
1: Das Burgfest am Wochenende.

0: Jo, oder solche Dinge.
1: Richtig,
0: Also
1: ganz genau.
0: Festivals passen sicher hervorragend, wobei Nova Rock wird niemals für uns passen, weil wenn wir was nachspielen, das hat dort nichts verloren.
1: Das wollen wir auch gar nicht. Nein, richtig.
0: Aber auf ein, weiß ich nicht, Bikerfest, Harley-Davidson-Treffen, whatever, jetzt habe ich einen Namen gesagt, jetzt sage ich noch ein paar andere Namen. Nein,
1: dann sage ich 2027.
0: BMW und KTM.
1: Nein,
0: und
1: geht schon.
0: Also da passen wir überall sicher super hin. Aber bitte auch genauso auf die kleine Geburtstagsfeier oder Firmenfeier oder auf ein Hardrock-Schiff oder Kreuzfahrt-Dings, whatever, also das passt
2: ja,
0: sicher.
2: Ja Leute, alles. Wenn ihr so Musik hören wollt, ihr könnt mich auch kontaktieren über Awareness FM, wir leiten da den Kontakt auf jeden Fall weiter. Dann habe ich noch eine Frage zu eurer Bühnenshow, es heißt Schockrock, ja, und die Bühnenshow ist wahrscheinlich sehr wichtig. Wie aufwendig ist denn die Vorbereitung für so eine Bühnenshow?
1: Naja, sie muss genauso getimed sein wie alles andere in den Songs. Also da bin ich gefordert, da sind wir alle gefordert. Man kann jetzt nicht einfach so nach Lust und Laune einfach hergehen und sagen, jetzt fällt mir gerade so spontan irgendwas ein, jetzt rollen Köpfe oder Arme und Gliedmaßen. Ja, kann man natürlich machen, aber dann rollt der Arm oder der Kopf vielleicht an dem Gitarristen gerade ins Solo und der möge vielleicht irritiert sein aufgrund des vielen Blutes, was ihm gerade ins Auge spritzt.
0: Klingt vielleicht auch cool, ne? Müssen wir mal
1: ausprobieren. Ja, müsste man mal ausprobieren. Ja. Nein. Und somit ist auch die optische Vorbereitung genauso wichtig wie die musikalische Vorbereitung. Das ist ein Gesamtkonzept.
2: Habt ihr da Unterstützung? Helft ihr da aus der Band mit? Habt ihr zusätzliche Unterstützung für die Vorbereitung von der Show?
1: Wir haben zum Beispiel einen er ist ein persönlicher Freund von mir schon seit fast 40 Jahren. Ein international wirklich hochdekorierter und anerkannter Künstler, Seifenblasenkünstler, ich erwähne den Namen jetzt explizit, Dr. Bubbles, ja. Lieber Aramis, wenn du mich jetzt hörst, bitte liebe Grüße, wo immer du auch sein magst, entweder bitte gerade in Amerika wieder oder in Saudi-Arabien beim Formel 1 Grand Prix oder auch in Bruck an der Mur, ja, hervorragend. Ja, also jeder, der Alice Cooper kennt, weiß, dass zum Beispiel bei Schools Out es diesen Part gibt, wo dann diese Luftballone durch die Luft fliegen, und wir haben das große Glück, dass der Dr. Bubbles uns hier live immer wieder unterstützt und seine Seifenblasenshow damit einbringt. Und,
0: ja, zu be fair, bei den größeren Shows natürlich. Ja, also
1: natürlich, ja schon, weil richtig.
0: Wohnzimmerkonzert
1: wird schwierig. Kann man machen, haben wir auch schon gemacht. Ich erinnere mich nur ans Halloween-Konzert vor 2 Jahren. Kann man machen. Aber durchaus, ja, bin ich ganz bei dir, weil auch darum ist im Prinzip eigentlich eine große Bühne auch zu machen. Der macht Seifenblasen. Das sind 4-5 Meter.
0: Groß wie ein Autobus. Ne?
1: Autobus, richtig. Das ja, Wahnsinn.
2: Sehr spannend.
1: Ja. Und da ist natürlich auch das Timing, weil der weiß auch ganz genau, wann er zu beginnen hat, und wir wissen, wann er beendet, und dann geht's. Ja, das ist halt alles Choreografie. So nennt man das. Ich wusste, da gibt es ein Wort dafür.
2: Ich wollte noch für unsere Zuhörerinnen und Zuhörer eure Website wissen, wo sie über euch mehr Infos haben können. Ja? Wenn ihr die ein bisschen durchgebt, auch Social-Media-Kanäle.
0: Genau, also man findet natürlich die Act auf Instagram und auf Facebook.
1: Yes.
0: TikTok kann man bewusst auslassen. Ich habe nicht, weil wir was gegen TikTok haben, aber ja. Facebook und Insta ist da für uns wichtiger. Es gibt einen YouTube-Kanal.
1: Yep.
0: Und natürlich gibt es die Webseite theactband.at, also www.theactband in einem zusammen, theactband.at, und da sind alle Infos drauf, üblicherweise auch die Infos über unsere nächsten Shows, die aber, um jetzt fair zu sein, erst im Herbst geplant sind.
2: Nach der Sommerpause.
1: Ja, nach der Sommerpause, ja. Nächster aktueller Gig ist Oktober, 7. Oktober, 7. Oktober, ja. Im G5 oder im Rahmen des G5s, ja, da werden wir noch genau schon wissen. Es könnte ein U4 sein. Wir wissen das jetzt noch nicht so hundertprozentig, das wird es. Aber ja, das ist.
2: Wird sehr gute Promotion geben vorher.
0: Üblicherweise.
2: Ja.
0: Genau.
2: Gut, wir wollen noch ein bisschen Musik hören, und zwar.
0: Jetzt bin ich gespannt, was auflegt.
2: Spirits Rebellion.
1: Ah, ja, da hast du jetzt.
0: Jetzt kommt. Hört auf das.

0: Ja, noch ein paar Fragen zur schönen Live-Musik. Wer hat den verrücktesten Musikgeschmack außerhalb der Band?
1: Ich.
0: Ja?
1: Also, na, außerhalb der Band, das sind ja
0: Außerhalb
1: Menschen,
0: der
1: die wir
0: Band.
1: nicht kennen.
0: Naja, außerhalb der Band.
1: Also, du meinst, was
0: Der
1: nicht mit unserer
0: Musik.
1: Musik zu tun
0: Ja,
1: hat? Das
0: genau.
1: bin sicher ich.
0: Ja?
1: Ja, Irish Folk, Reggae und so in die Richtung. Und das wechselt auch immer so, kann in einem halben Jahr ganz anders sein.
0: Und wer ist der Perfektionist in der Gruppe?
1: Wahrscheinlich der Keime, oder? Ah, fix. Unser Schlagzeuger.
2: Spectre Stride, ja, der Herr Kemberger,
0: Und wer
2: ja, der
0: kommt
2: Michel.
0: immer zu spät zur Probe?
1: Ich und die, die mit mir mitfahren.
0: Ja, jetzt ein Wordrap. Wenn ich sage direkt, welche drei Wörter fallen euch dazu ein? Drei.
1: Adrenalin.
2: Ja. Geil.
1: Tirol.
0: Tirol.
1: Und ich, Chamäleon.
0: Chamäleon. Und Andi?
2: Ja, Performance, Fun, Erfolg, whatever, und Gesundheit.
0: Gesundheit ist immer gut.
1: Mit X, bitte.

0: da müssen wir kurz ausfäden. Noch ein paar Fragen.
1: Ja, Black Mamba.
0: Black Mamba, ja. Was würdet ihr jetzt sagen, wenn jetzt bei der Tür der Alice Cooper reinkommt?
2: Servus.
0: Okay.
2: Ja, das, was ich sonst auch schon gesagt habe, Servus, ja, oder so.
0: Okay.
2: Du hast naja, ich hatte schon das Glück, ihn zweimal zu treffen, ja. Einmal ja ganz besonders, bitte, da haben wir beim berühmten Millennium von 99 auf 2000, da durfte ich mit ihm und 300 geladenen Gästen in Phoenix, in Arizona, in seinem Lokal, das es damals noch gegeben hat, ja, also... den Silvester feiern. Also das war schon sehr cool. Ja. Also der Mann ist ja nicht nur, ich sag's jetzt einmal so, ein arges Freak auf der Bühne. Er ist ja als Mensch ja, sehr wertvoll und sehr, sehr gut. Also der ist einfach
0: menschlich. Wie
2: würde
0: man sagen, in Österreich ein Stehaufmandel, oder? Den hat's ja auch Höhen, Tiefen.
2: Naja, dass er seit 40 Jahren keinen Alkohol mehr trinkt und von einem Tag am anderen aufgehört hat, das spricht durchaus für ihn. Und da war er aber sicherlich auch nicht alleine. Ja, da hat er schon die Unterstützung seiner Frau gehabt, sonst hätte das nicht geklappt. Aber muss er selber auch was dazu beigetragen haben, weil sonst geht nur von außen geht da gar nichts. Weiß ich aus eigener Erfahrung.
0: Vielen Dank, Reinhard. Vielen Dank, Andi.
2: Ja, Dorothea, wir danken.
3: Wir danken und an alle, die uns zugehört haben. Danke, dass du dabei warst.
0: Und das war Awareness FM und bis zum nächsten Mal. Ja?
2: Liebe
0: und
2: Grüße bitte an den Eddie Rocket in Tirol, gell?
0: Ja, unbedingt noch, wenn ihr jemand grüßen wollt.
3: Alle, die uns kennen.
0: Alle, die
3: uns und die uns nicht kennen, die
2: und
3: sowieso.
2: Und die uns noch kennenlernen werden.
0: Das war Awareness FM.

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9: 7 Uhr 30.
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7: 7:30 Uhr.
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7: 8:30 Uhr.
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7: 10 Uhr.
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7: 11 Uhr.
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